George McRae und Rock Your Baby in der ARD Hitnacht um 2.11 Uhr mit einer Meldung für Mark Kleeberg. Hier gibt es eine Rauchentwicklung durch einen Brand, die Stadt Mark Kleeberg informiert, dass durch einen Brand in Mark Kleeberg selbst es zu einer starken Rauchentwicklung kommt und auch Geruchsbelästigung. Eine Gefahr für die Gesundheit kann aktuell nicht ausgeschlossen werden. Die Feuerwehr ist derzeit im Einsatz und sie werden gebeten, das betroffene Gebiet zu meiden und Fenster und Türen geschlossen zu halten sowie Lüftungen und Klimaanlagen abzuschalten. Wir begleiten Sie und halten Sie selbstverständlich auf dem Laufenden. Musik in dieser Nacht, in der ARD-Hitnacht, gibt's auch von The Boss, Bruce Springsteen mit Tougher Than The Rest. Den hören wir jetzt und dann wünschen wir eine gute und angenehme und vor allen Dingen sichere Nacht.

The Police und Every Breath You Take. Der wohl meistverkannteste Love-Song der Welt, weil er eben keiner ist. Während viele Paare zu dem Lied heiraten zum Beispiel oder ihn irgendwie anders für eine Liebeserklärung halten, sagt Sting ganz klar, ich glaube nicht, dass es ein trauriges Lied ist. Ich halte es für ein fieses, kleines Lied, eigentlich ziemlich böse. Es handelt von Eifersucht, Überwachung und Besitzanspruch. Every Breath You Take, eben gehört hier in der ARD-Hitnacht. 2.24 Uhr ist es da mittlerweile geworden. Und da hören wir die Stones mit Lady Jane. Auch ein kleines Lied, allerdings nicht fies und gemein, sondern wirklich sehr royal.

0: Und da schauen wir auf die Straßen. Hier ist der Verkehrsservice in der ARD-Hitnacht. Die A1 Osnabrück Richtung Bremen ist in Höhe Osnabrück Nord bis Sonntagnacht wegen Brückenarbeiten gesperrt. Eine Umleitung führt sie über die U3. Die A4 Köln Richtung Aachen ist zwischen Frechen Nord und Kreuz Kerpen wegen Brückenarbeiten bis Montag früh gesperrt. In der Gegenrichtung ist die Fahrbahn zwischen Kreuz Kerpen und Köln-Eifeltor gesperrt. Die A30 Bad Oeynhausen-Osnabrück ist zwischen Melle Ost und West wegen Brückenarbeiten bis Montag früh in beiden Richtungen gesperrt. Die A37 Hannover-Messe Richtung Burgdorf ist zwischen Kreuz Hannover-Kirchhorst und Beinhorn wegen einer Nachtbaustelle bis ca. 5 Uhr gesperrt. Eine Umleitung ist hier für Sie ausgeschildert. Die A42 Kamp-Lintfort Richtung Dortmund ist zwischen Oberhausen Zentrum und Kreuz Essen Nord wegen Brückenarbeiten bis 5 Uhr gesperrt. Und die A94 München Richtung Passau ist zwischen Altötting und Neuötting Ost wegen Bauarbeiten bis 5.30 Uhr gesperrt. Da, wo Sie unterwegs sind, gute Fahrt.
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Dan Harrow und Don't Break My Heart. Hier ist die ARD-Hitnacht um 2.45 Uhr und gleich warten da auch Styx mit Babe. Und vorher gab's Post von Steffen aus München. Der schreibt, hallo Imme, ich höre nun schon seit einiger Zeit täglich, nächtlich, eure super Sendung. Ihr seid einfach genial, samt Musik und Moderation. Bitte macht weiter so. Ich höre euch über Bayern 1. Die sind noch nicht so lange dabei, aber gut. Ich wohne seit 36 Jährchen in München, stamme ursprünglich aus Leipzig. Und liebe Grüße nach Sachsen, wo die schönen Mädchen auf den Bäumen wachsen. Liebe Grüße, Steffen aus München. Ja, Steffen, vielen Dank für so liebe Grüße und eine angenehme Nacht mit uns weiterhin. Natürlich, wir freuen uns auch über Ihre Post an ard-hitnacht@mdr.de. Vielen Dank schon mal dafür heute Nacht auch an Michael. Der hat uns nämlich geschrieben zur Frage der Nacht. Sein Vater hat selbst Kleidungsstücke hergestellt und dadurch sind sie natürlich für ihn seine Lieblingskleidungsstücke. Michael, vielen Dank für Ihre Post und Sie können uns ja auch von Ihren Lieblingskleidungsstücken heute Nacht erzählen. Geht per Mail an ard-hitnacht@mdr.de. Wir freuen uns.

0: Der Verkehrsservice: Vorsicht, Falschfahrer auf der A4 Erfurt-Chemnitz zwischen Hermsdorfer Kreuz und Hermsdorf Ost. Hier ist ein Falschfahrer unterwegs. Bitte fahren Sie in beiden Richtungen äußerst vorsichtig, überholen Sie nicht und fahren Sie äußerst rechts. Auf der A4 Erfurt-Chemnitz zwischen dem Hermsdorfer Kreuz und Hermsdorf Ost kommt Ihnen ein Falschfahrer entgegen. Bitte fahren Sie in beiden Richtungen äußerst vorsichtig und sicher wollen wir, dass Sie ans Ziel kommen. Hier in der ARD Hitnacht.
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2: Um 3 Uhr mit Gabriela Kühne. Bei der Fußball-Weltmeisterschaft steht Spanien im Halbfinale. Die Spanier gewannen ihr Viertelfinale gegen Belgien mit 2:1. Aus dem ARD-WM-Team Michael Küster.
3: Trotz großer Überlegenheit haben die spanischen Fans lange warten müssen auf das erlösende Tor. Der Siegtreffer zum 2:1 über Belgien fiel erst in der 88. Minute durch den kurz zuvor eingewechselten Mikel Merino. Vorausging ein Fehler des belgischen Torwarts. Spanien war dennoch die stärkere Mannschaft in dieser Partie und ging in der ersten Halbzeit durch Fabian in Führung. Noch vor der Pause gelang De Ketelaer der Ausgleich. Es war gleichzeitig der erste Gegentreffer der Spanier bei diesem Turnier. Im Halbfinale wartet am kommenden Dienstag das Team aus Frankreich.
2: Der US-IT-Konzern Apple hat den ChatGPT-Hersteller OpenAI verklagt. Es geht um 2 ehemalige Apple-Mitarbeiter, die inzwischen zum Konkurrenten gewechselt sind. Aus San Francisco, Nils Damz.
4: Der Vorwurf von Apple: Die beiden sollen bei ihrem Wechsel zu OpenAI streng geheime Informationen mitgenommen haben. Über Designs, den Herstellungsprozess oder die Lieferketten von Apple-Geräten. Dafür soll einer der Mitarbeiter einen Arbeitslaptop mit vertraulichen Daten nicht zurückgegeben haben. Apple hat bei einem Bundesgericht in Kalifornien eine 40-seitige Anklageschrift eingereicht. Demnach soll OpenAI ehemalige Apple-Mitarbeiter in Vorstellungsgesprächen auch nach geheimen Apple-Projekten befragt haben. Die Kandidaten sollten auch Prototypen der Geräte mitbringen. Eine Stellungnahme von OpenAI lag zunächst nicht vor. OpenAI ist vor allem für seinen KI-Chatbot ChatGPT bekannt, entwickelt aber schon länger auch mindestens ein Gerät, das möglicherweise eine Konkurrenz für Apples iPhone werden könnte.
2: Im Süden Spaniens geht nach einem Waldbrand die Suche nach Vermissten weiter. Nach Behördenangaben gelten mehr als 20 Menschen noch als vermisst. Gestern breitete sich in den Gemeinden Los Gallardos und Bedar in der Provinz Almería ein großflächiges Feuer aus. Mindestens 12 Menschen kamen dabei ums Leben. Spanien, aber auch Portugal und andere südeuropäische Länder werden seit Wochen von einer Serie von Waldbränden heimgesucht. Belgien will eine Pkw-Maut einführen. Nach belgischen Medienberichten haben sich darauf die 3 Landesteile Flandern, Wolonien und die Hauptstadtregion Brüssel geeinigt. Die Plakette soll im kommenden Jahr kommen. Der Preis für eine Jahresvignette in Belgien richtet sich nach Fahrzeugmodell und Schadstoffausstoß. Von 90 Euro für Elektroautos bis zu 125 Euro für alte Verbrenner. Es soll aber auch Tages- oder Kurzzeitplaketten geben. Das waren die Nachrichten. Das Wetter in Deutschland. Heute Nacht fast überall klar bei 18 bis 12 Grad. Tagsüber viel Sonne, vor allem im Osten auch ein paar Wolken, aber trocken, 27 bis 34 Grad. Auch am Sonntag sonnig, im Osten wieder ein paar Wolken, 27 bis 33 Grad. Es ist 3:03 Uhr.
0: Und da schauen wir auf die Straßen. Der Verkehrsservice in der ARD-Hitnacht. Vorsicht, Falschfahrer auf der A4 Erfurt-Chemnitz zwischen Hermsdorfer Kreuz und Hermsdorf Ost. Hier kommt Ihnen ein Falschfahrer entgegen. Bitte fahren Sie in beiden Richtungen äußerst vorsichtig auf der A4 Erfurt-Chemnitz zwischen Hermsdorfer Kreuz und Hermsdorf Ost. Hier ist ein Falschfahrer unterwegs. Außerdem gibt es eine Information der Stadt Markkleeberg. Durch einen Brand in Markkleeberg kommt es zu einer starken Rauchentwicklung und Geruchsbelästigung. Eine Gefahr für die Gesundheit kann aktuell nicht ausgeschlossen werden. Die Feuerwehr ist derzeit im Einsatz. Wir informieren Sie, sobald weitere Informationen vorliegen. Meiden Sie bitte das betroffene Gebiet. Schließen Sie Fenster und Türen und schalten Sie auch Lüftungen und Klimaanlagen ab. Aktuelle Meldungen von den Straßen kommen von der A1 Osnabrück Richtung Bremen. Die ist in Höhe Osnabrück Nord bis Sonntagnacht wegen Brückenarbeiten gesperrt. Eine Umleitung führt sie über die U3. Die A4 Köln Richtung Aachen ist zwischen Frechen Nord und Kreuz Kerpen wegen Brückenarbeiten bis Montag früh gesperrt. In der Gegenrichtung ist die Fahrbahn zwischen Kreuz Kerpen und Köln-Eifeltor gesperrt. Die A30 Bad Oeynhausen-Osnabrück ist zwischen Melle Ost und West wegen Brückenarbeiten bis Montag früh in beiden Richtungen gesperrt. Die A37 Hannover-Messe Richtung Burgdorf ist zwischen Kreuz Hannover-Kirchhorst und Beinhorn wegen einer Nachtbaustelle bis ca. 5 Uhr gesperrt. Eine Umleitung ist hier für Sie eingerichtet. Die A42 Kamp-Lindfort Richtung Dortmund ist zwischen Oberhausen Zentrum und Kreuz Essen-Nord wegen Brückenarbeiten bis 5 Uhr gesperrt. Und die A94 München Richtung Passau ist zwischen Altötting und Neuötting Ost wegen Bauarbeiten bis 5.30 Uhr gesperrt. Und da, wo Sie unterwegs sind, hoffen wir natürlich auf freie und sichere Fahrt. Kommen Sie uns gut an.
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0: Ja, und die verbringen wir gemeinsam und verkürzen die Zeit bis zum Feierabend im Brummi auf der Autobahn oder beim Rundgang für die Sicherheit, beim Abkassieren an der Tankstelle oder einfach nur wach. Die ARD-Hitnacht begleitet Sie heute aus Dresden zusammen mit The Three Degrees und mit ELO. Ich bin Imme Tröger. Schön, dass Sie mit uns durch die Nacht gehen.

Ich und ich und vom selben Stern in der ARD-Hitnacht. Vorsicht bitte, nach wie vor auf der A4. Erfurt, Chemnitz zwischen Hermsdorfer Kreuz und Hermsdorf Ost. Hier ist immer noch ein Falschfahrer unterwegs. Bitte fahren Sie äußerst rechts und überholen Sie nicht. In beiden Richtungen bitte Vorsicht auf der A4 Erfurt Chemnitz zwischen dem Hermsdorfer Kreuz und Hermsdorf Ost. Hier ist immer noch ein Falschfahrer unterwegs. Bitte fahren Sie äußerst vorsichtig.

Und da schauen wir nochmal auf die Straßen. Phil Collins hat sie begleitet und immer noch heißt es Vorsicht auf der A4 Erfurt-Chemnitz zwischen Hermsdorfer Kreuz und Hermsdorf Ost. Hier ist immer noch ein Falschfahrer unterwegs. Bitte fahren Sie in beiden Richtungen äußerst vorsichtig. Fahren Sie rechts und überholen Sie nicht auf der A4 Erfurt-Chemnitz zwischen dem Hermsdorfer Kreuz und Hermsdorf Ost. Hier ist ein Falschfahrer unterwegs. Bitte fahren Sie äußerst vorsichtig.

0: Und da ist der Blick auf die Straßen mit der guten Nachricht von der A4 Erfurt-Chemnitz. Die Meldung über den Falschfahrer zwischen Hermsdorfer Kreuz und Hermsdorf Ost ist aufgehoben worden. Entwarnung von der A4 Erfurt-Chemnitz. Die Meldung über den Falschfahrer zwischen Hermsdorfer Kreuz und Hermsdorf Ost wurde aufgehoben. Aktuell gilt noch eine Information der Stadt Markkleeberg. Durch einen Brand in Markkleeberg kommt es zu einer starken Rauchentwicklung und Geruchsbelästigung. Eine Gefahr für die Gesundheit kann aktuell nicht ausgeschlossen werden. Die Feuerwehr ist hier im Einsatz und wir informieren Sie erneut, sobald weitere Informationen vorliegen. Bitte meiden Sie das betroffene Gebiet, halten Sie Fenster und Türen geschlossen und schalten Sie auch Lüftungen und Klimaanlagen ab. Aktuelle Meldungen von den Straßen selbst kommen von der A1 Osnabrück Richtung Bremen. Die ist in Höhe Osnabrück Nord bis Sonntagnacht wegen Brückenarbeiten gesperrt. Die Umleitung geht über die U3. Die A3 Passau Richtung Nürnberg ist zwischen Kreuz Deggendorf und Schwarzach nach einem Unfall aktuell gesperrt. Die A4 Köln Richtung Aachen ist zwischen Frechen Nord und Kreuz Kerpen wegen Brückenarbeiten bis Montag früh gesperrt. In der Gegenrichtung ist die Fahrbahn zwischen Kreuz Kerpen und Köln-Eiffeltor gesperrt. Die A30 Bad Oeynhausen-Osnabrück ist zwischen Melle Ost und West wegen Brückenarbeiten bis Montag früh in beiden Richtungen gesperrt. Die A37 Hannover Messe Richtung Burgdorf ist zwischen Kreuz Hannover-Kirchhorst und Beinhorn wegen einer Nachtbaustelle bis ca. 5 Uhr gesperrt. Eine Umleitung ist hier für Sie eingerichtet. Die A42 Kamp-Lindfort Richtung Dortmund ist zwischen Oberhausen Zentrum und Kreuz Essen Nord wegen Brückenarbeiten bis 5 Uhr gesperrt. Und die A94 München Richtung Passau ist zwischen Altötting und Neuötting Ost wegen Bauarbeiten bis ca. 5.30 Uhr gesperrt. Gute und sichere Fahrt. Wir haben es übrigens 3.33 Uhr.
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Ungewohnte Töne von Right Said Fred. Where do you go to, my lovely? Das ist die ARD-Hitnacht um 3.47 Uhr am 11. Juli. Da können Sie sich diese Woche anscheinend durch die Cocktailkarte trinken. Gestern war ja Pina Colada-Tag. Heute nun ist Mojito-Tag. Und diese Tage haben ja immer eines gemeinsam. Wir sind eingeladen, die jeweiligen Nahrungsmittel, so sie denn da sind, zu ehren, indem wir sie uns schmecken lassen. Muss ja jetzt nicht gleich im Nachtdienst sein, doch vielleicht heute Abend, so gemütlich mit Freunden. Und sollte es am Alkohol scheitern, Mojito gibt's ja auch in alkoholfrei. Ein Prost jedenfalls auf diesen heutigen Tag, die ARD-Hitnacht, gleich auch mit Sydney Youngblood und If Only I Could. Und vorher hören wir Jennifer Page mit Crush. So klingt der Weg in den neuen Morgen mit uns.

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1: Um 4 Uhr mit Gabriela Kühne. Bei der Fußball-Weltmeisterschaft steht Spanien im Halbfinale. Die Spanier gewannen ihr Viertelfinale gegen Belgien mit 2:1. Aus dem ARD-WM-Team Michael Küster.
2: Trotz großer Überlegenheit haben die spanischen Fans lange warten müssen auf das erlösende Tor. Der Siegtreffer zum 2:1 über Belgien fiel erst in der 88. Minute durch den kurz zuvor eingewechselten Mikel Merino. Voraus ging ein Fehler des belgischen Torwarts. Spanien war dennoch die stärkere Mannschaft in dieser Partie und ging in der ersten Halbzeit durch Fabian in Führung. Noch vor der Pause gelang De Ketelaer der Ausgleich. Es war gleichzeitig der erste Gegentreffer der Spanier bei diesem Turnier. Im Halbfinale wartet am kommenden Dienstag das Team aus Frankreich.
1: Viele Unternehmen in Deutschland investieren nichts mehr. Das geht nach Zeitungsberichten aus einer neuen Studie des Instituts der deutschen Wirtschaft hervor. Aus der Nachrichtenredaktion Sabine Ricker.
3: Demnach verzichtet aktuell jedes fünfte Unternehmen komplett auf Investitionen. Die Gründe dafür sind laut der Umfrage vor allem hausgemacht. Für die Studie wurden knapp 1000 Unternehmen aus verschiedenen Branchen befragt. Als wichtigste Hürde nennen die Firmen die hohen Arbeitskosten, zu viel Regulierung, hohe Steuern und teure Energie. Laut den Studienautoren, deren Ergebnisse der Welt am Sonntag vorliegen, spiegeln diese Befunde vor allem strukturelle Probleme des Standorts Deutschlands wider. Das Institut der deutschen Wirtschaft spricht von der längsten Investitionsschwäche in Deutschland.
1: Der US-IT-Konzern Apple hat eine Klage gegen den ChatGPT-Hersteller OpenAI eingereicht. Das Unternehmen wirft dem Konkurrenten vor, Firmengeheimnisse gestohlen zu haben. Es geht um 2 ehemalige Apple-Mitarbeiter, die inzwischen für OpenAI tätig sind. Beide haben nach Apple-Angaben an hochsensiblen Stellen gearbeitet, bevor sie zum Konkurrenten gewechselt sind. Sie sollen vertrauliche Daten über Designs, Herstellungsprozesse und Lieferketten mitgenommen haben. OpenAI entwickelt derzeit ein Gerät, das möglicherweise eine Konkurrenz zum iPhone werden könnte. Belgien will eine Pkw-Maut einführen. Nach belgischen Medienberichten haben sich darauf die 3 Landesteile Flandern, Wallonien und die Hauptstadtregion Brüssel geeinigt. Die Plakette soll im kommenden Jahr kommen. Der Preis für eine Jahresvignette in Belgien richtet sich nach Fahrzeugmodell und Schadstoffausstoß, von 90 Euro für Elektroautos bis zu 125 Euro für alte Verbrenner. Es soll aber auch Tages- oder Kurzzeitplaketten geben. Das waren die Nachrichten. Das Wetter in Deutschland. Tagsüber viel Sonne, vor allem im Osten auch ein paar Wolken, aber trocken. 24 Grad an der Nordsee, 27 Grad in Sachsen und Brandenburg und bis zu 34 Grad am Oberrhein. Auch am Sonntag sonnig, im Osten wieder ein paar Wolken, 27 bis 33 Grad. Es ist 4:03 Uhr.
4: Und da ist der Verkehrsservice in der ARD-Hitnacht. Zunächst mit einer Information der Stadt Markkleeberg. Durch einen Brand hier kommt es zu einer starken Rauchentwicklung und auch zu Geruchsbelästigung. Eine Gefahr für die Gesundheit kann aktuell nicht ausgeschlossen werden. Die Feuerwehr ist hier im Einsatz und wir informieren Sie, sobald es weitere Informationen gibt. Bitte meiden Sie das betroffene Gebiet, halten Sie Fenster und Türen geschlossen und schalten Sie Lüftungs- oder auch Klimaanlagen ab. Aktuell die Meldungen von der Straße. Die kommt von der A1 Osnabrück Richtung Bremen. In Höhe Osnabrück Nord ist die Autobahn bis Sonntagnacht wegen Brückenarbeiten gesperrt. Eine Umleitung führt sie über die U3. Die A3 Passau Richtung Nürnberg ist zwischen Kreuz Deggendorf und Schwarzach nach einem Unfall gesperrt. Die A4 Aachen Richtung Köln ist zwischen Kreuz Köln West und Köln Eiffeltor wegen dem Bau einer Schrankenanlage bis Donnerstag ca. 18 Uhr gesperrt. Die A4 Köln-Aachen ist zwischen Frechen Nord und Kreuz Kerpen wegen Brückenarbeiten in beiden Richtungen bis Montag früh gesperrt. Die A30 Bad Oeynhausen-Osnabrück ist zwischen Melle Ost und West wegen Brückenarbeiten bis Montag früh ebenfalls gesperrt und zwar in beiden Richtungen. Die A37 Hannover-Messe Richtung Burgdorf ist zwischen Kreuz Hannover-Kirchhorst und Beinhorn wegen einer Nachtbaustelle noch bis ca. 5 Uhr gesperrt. Eine Umleitung ist hier für Sie eingerichtet. Die A42 Kamp-Lindfort Richtung Dortmund ist zwischen Oberhausen Zentrum und Kreuz Essen Nord wegen Brückenarbeiten bis 5 Uhr gesperrt. Und die A94 München Richtung Passau ist zwischen Altötting und Neuötting Ost wegen Bauarbeiten bis 5.30 Uhr gesperrt. Gute und sichere Fahrt da, wo Sie unterwegs sind. Kommen Sie uns heil an.
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4: Und da haben wir es mittlerweile schon 4.05 Uhr am Samstagmorgen. Wir bringen Sie in den neuen Tag. Sie hören uns heute aus Dresden mit Musik von Shania Twain, Kaching und mit den Pretenders. Don't get me wrong, ich bin Imme Tröger und wünsche einen schönen guten Morgen.

Ka-ching. So sieht's aus. Shania Twain und Ka-ching. Das ist ihr Weg durch die ARD-Hitnacht. Mit lieben Grüßen an dieser Stelle. Zum heutigen Namenstag. Da grüßen wir Benedikt, der von dem gut gesprochen wird, seinem Namen nach. Wir grüßen Olga, die Geweihte oder auch die Gesunde, Oliver, den Friedensstifter und Rachel, deren Name Mutterschaf bedeutet und der für Weiblichkeit, Fürsorglichkeit und Sanftmut steht. Liebe Grüße an alle Namensträger heute und einen schönen Samstag, die ARD-Hitnacht, auch mit UB40 und Kingston Town jetzt um 4.13 Uhr. Willkommen im neuen Tag und vor allen Dingen im Wochenende.

Jennifer Rush mit Destiny für ihren Weg ins Wochenende mit der ARD-Hitnacht. Und da habe ich nochmal Post bekommen. Manuela schreibt uns da zum Thema der Nacht. Hallo, liebes ARD-Hitnacht-Team. Ich habe im Internet mal eine sehr schöne Hose bestellt. Da ich Kleider in Größe 60-62 habe, habe ich die auch so bestellt. Nur kam dann komischerweise eine Kinderhose in Größe 62. Ich habe diese als Erinnerung an den Irrtum aufgehoben. Mit freundlichen Grüßen von Manuela. Ja, Manuela, das ist tatsächlich erinnerungswürdig, ein erinnerungswürdiges Kleidungsstück bei so einer falschen Lieferung. Danke für all Ihre schönen Geschichten heute rund um verrückte Klamotten bei Ihnen im Schrank. Wir beginnen den neuen Tag jetzt in jedem Fall mit Paso Doble und Computerliebe und auch mit Sophie B. Hawkins und Right Beside You. Einen schönen Samstagmorgen.

0: Und damit werfen wir einen Blick auf die Straßen. Der Verkehrsservice in der ARD-Hitnacht zunächst mit einer Information der Stadt Markkleeberg. Durch einen Brand in Markkleeberg kommt es zu einer starken Rauchentwicklung und Geruchsbelästigung. Eine Gefahr für die Gesundheit kann aktuell nicht ausgeschlossen werden. Die Feuerwehr ist im Einsatz. Wir informieren Sie, sobald weitere Informationen vorliegen. Meiden Sie bitte das betroffene Gebiet, schließen Sie Fenster und Türen und schalten Sie Lüftungen und Klimaanlagen ab. Aktuelle Meldung von den Straßen A1 Osnabrück Richtung Bremen. Die ist in Höhe Osnabrück Nord bis Sonntagnacht wegen Brückenarbeiten gesperrt. Eine Umleitung führt sie über die U3. Die A3 Passau Richtung Nürnberg ist zwischen Kreuz Deckendorf und Schwarzach nach einem Unfall gesperrt. Die A4 Aachen Richtung Köln ist zwischen Kreuz Köln West und Köln Eiffeltor wegen des Baus einer Schrankenanlage bis Donnerstag 18 Uhr gesperrt. Die A4 Köln-Aachen ist zwischen Frechen Nord und Kreuz Kerpen wegen Brückenarbeiten in beiden Richtungen bis Montag früh gesperrt. Die A10 Dreieck Barnim Richtung Dreieck Spreeau ist zwischen Freienbrink und Dreieck Spreeau nach einem Unfall aktuell gesperrt. Die A30 Bad Oeynhausen-Osnabrück ist zwischen Melle Ost und West wegen Brückenarbeiten bis Montag früh in beiden Richtungen gesperrt. Die A37 Hannover Messe Richtung Burgdorf ist zwischen Kreuz Hannover Kirchhorst und Beinhorn wegen einer Nachtbaustelle bis ca. 5 Uhr gesperrt. Eine Umleitung ist hier ausgeschildert. Die A42 Kamp-Lindfort Richtung Dortmund ist zwischen Oberhausen Zentrum und Kreuz Essen Nord wegen Brückenarbeiten bis ebenfalls ca. 5 Uhr gesperrt. Und die A94 München Richtung Passau ist zwischen Altötting und Neuötting Ost wegen Bauarbeiten bis ca. 5.30 Uhr gesperrt. Da wo es geht, gute Fahrt.
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Die Adi-Nacht mit Elton John und Nikita. Und da hat er sich tatkräftige Unterstützung für den Song geholt. Im Lied zu hören war auch der Gesang von George Michael. Und sie haben Nick Kershaw gehört, und zwar an der Gitarre. Der ist dieses Jahr übrigens noch live zu erleben bei uns in Deutschland. Zwischen Juli und November spielt Nick Kershaw in Rust, in Waltrop, in Wörth am Rhein, Finsterwalde und auch in Hamburg. Und wir haben ihn ja eher versteckt gehört, gerade im Elton John Hit Nikita. Das ist die ARD Hitnacht. 4.39 Uhr haben wir es mittlerweile. Wir haben Wochenende. Ja. Darauf eine Alison Moyet mit All Cried Out.

No Mercy und Where Do You Go für ihren Weg in den Samstagmorgen. Samstag, den 11. Juli. Die ARD-Hitnacht ist hier um 4.53 Uhr. So geht's gut begleitet ins Wochenende. Gleich auch mit dem Neuesten des Morgens und dem Blick auf die Straßen. Und dazu kommt Musik von Fittide, The Lion Sleeps Tonight und Al Stewart, auch ein kleiner Löwe, Year of the Cat. Das ist die ARD-Hitnacht. Einen schönen guten Morgen und willkommen im neuen Tag.

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1: Um 5 Uhr mit Gabriela Kühne. Bei der Fußball-Weltmeisterschaft steht Spanien im Halbfinale. Die Spanier gewannen ihr Viertelfinale gegen Belgien mit 2:1. Aus dem ARD-WM-Team Michael Küster.
2: Trotz großer Überlegenheit haben die spanischen Fans lange warten müssen auf das erlösende Tor. Der Siegtreffer zum 2:1 über Belgien fiel erst in der 88. Minute durch den kurz zuvor eingewechselten Mikel Merino. Voraus ging ein Fehler des belgischen Torwarts. Spanien war dennoch die stärkere Mannschaft in dieser Partie und ging in der ersten Halbzeit durch Fabian in Führung. Noch vor der Pause gelang De Ketelaer der Ausgleich. Es war gleichzeitig der erste Gegentreffer der Spanier bei diesem Turnier. Im Halbfinale wartet am kommenden Dienstag das Team aus Frankreich.
1: Die USA fordern vom Iran offenbar noch heute eine Erklärung zur Straße von Hormus. Das berichten US-Medien und berufen sich auf Regierungsbeamte in Washington. Danach soll der Iran heute ein Bekenntnis ablegen, dass die Schifffahrtsstraße frei und sicher zu durchfahren sein wird. US-Präsident Trump erklärte sich zu neuen Gesprächen mit dem Land bereit, drohte aber auch mit militärischer Gewalt. Zuletzt hatte es wieder gegenseitige Angriffe gegeben. Eigentlich haben die USA und Iran ein Rahmenabkommen vereinbart, das als Basis für Friedensgespräche gelten soll. Der US-IT-Konzern Apple hat den ChatGPT-Hersteller OpenAI verklagt. Es geht um 2 ehemalige Apple-Mitarbeiter, die inzwischen zum Konkurrenten gewechselt sind. Aus San Francisco, Nils Damz.
3: Der Vorwurf von Apple, die beiden sollen bei ihrem Wechsel zu OpenAI streng geheime Informationen mitgenommen haben. Über Designs, den Herstellungsprozess oder die Lieferketten von Apple-Geräten. Dafür soll einer der Mitarbeiter einen Arbeitslaptop mit vertraulichen Daten nicht zurückgegeben haben. Apple hat bei einem Bundesgericht in Kalifornien eine 40-seitige Anklageschrift eingereicht. Demnach soll OpenAI ehemalige Apple-Mitarbeiter in Vorstellungsgesprächen auch nach geheimen Apple-Projekten befragt haben. Die Kandidaten sollten auch Prototypen der Geräte mitbringen. Eine Stellungnahme von OpenAI lag zunächst nicht vor. OpenAI ist vor allem für seinen KI-Chatbot ChatGPT bekannt, entwickelt aber schon länger auch mindestens ein Gerät, das möglicherweise eine Konkurrenz für Apples iPhone werden könnte.
1: Viele Firmen in Deutschland sind nicht bereit, hier zu investieren. Laut einer Konjunkturumfrage des Instituts der deutschen Wirtschaft verzichtet jedes 5. Unternehmen vollständig auf Investitionen. Die Umfrage liegt der Welt am Sonntag vor. Die meisten gaben an, dass vor allem hohe Arbeitskosten, Regulierung, hohe Steuern und hohe Energiekosten sie daran hindern, zu investieren. Das waren die Nachrichten. Das Wetter in Deutschland. Tagsüber viel Sonne, vor allem im Osten auch ein paar Wolken, aber trocken, 27 bis 34 Grad. Am Sonntag sonnig, im Osten wieder ein paar Wolken, 27 bis 33 Grad. Es ist 5.03 Uhr.
4: Und da ist der Verkehrsservice in der ARD-Hitnacht zunächst mit einer Information der Stadt Markkleeberg. Durch einen Brand in Markkleeberg kommt es zu einer starken Rauchentwicklung und Geruchsbelästigung. Eine Gefahr für die Gesundheit kann aktuell nicht ausgeschlossen werden. Die Feuerwehr ist im Einsatz und wir informieren Sie weiter, sobald es mehr Informationen noch gibt. Meiden Sie bis dahin bitte das betroffene Gebiet, schließen Sie Fenster und Türen und schalten Sie Lüftungen und Klimaanlagen ab. Aktuelle Meldungen kommen sonst von der A1 Osnabrück Richtung Bremen. Die ist in Höhe Osnabrück Nord bis Sonntagnacht wegen Brückenarbeiten gesperrt. Eine Umleitung führt sie über die U3. Die A3 Passau Richtung Nürnberg ist zwischen Kreuz Deggendorf und Schwarzach immer noch nach einem Unfall gesperrt. Die A4 Aachen Richtung Köln ist zwischen Kreuz Köln West und Köln Eiffeltor wegen des Aufbaus einer Schrankenanlage bis Donnerstag 18 Uhr gesperrt. Die A4 Köln-Aachen ist zwischen Frechen Nord und Kreuz Kerpen wegen Brückenarbeiten in beiden Richtungen bis Montag früh gesperrt. Die A30 Bad Oeynhausen-Osnabrück ist zwischen Melle Ost und West wegen Brückenarbeiten bis Montag früh in beiden Richtungen gesperrt. Und die A94 München Richtung Passau ist zwischen Altötting und Neuötting-Ost wegen Bauarbeiten bis 5.30 Uhr circa gesperrt. Gute Fahrt.
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4: Ja, und die Hitnacht kommt heute aus Dresden. Wir haben es mittlerweile 5.04 Uhr am Samstagmorgen. Aufstehen geht jetzt gleich zusammen mit BDO und You Ain't Seen Nothing Yet und mit Cher und Believe. Ich bin Imme Tröger. Schön, dass Sie mit uns wach werden.

So klingt die ARD-Hitnacht. BDO und You Ain't Seen Nothing Yet am 11. Juli. Damit einen schönen guten Morgen, besonders den Geburtstagskindern heute. Ich habe mal geguckt, welche prominenten Menschen heute auch Geburtstag haben, so wie Sie. Und mit Ihnen feiern da Grey's Anatomy, Schauspieler Justin Chambers, Bon Jovi-Mitglied Richie Sambora, Sängerin Susan Vega und Schauspieler Tobias Moretti. Und auch Modedesigner Giorgio Armani, Sängerin Ilse Werner und Sänger Hermann Prey feierten einst ihren Geburtstag am 11. Juli. Alle guten Wünsche zum heutigen Tag an Sie von uns. Und Ihr Ständchen kommt von Tracy Chapman, Fast Car, wenn wir hören, hier in der ARD-Hitnacht. Willkommen im neuen Tag.

Robin Gibb mit Juliet um 5.24 Uhr am Samstagmorgen. Da hören wir auch gleich die Beatles. Vorher lesen wir noch die Post von Claudia. Sie schreibt zum Thema der Nacht. Ich habe immer noch den alten Jägerhut von meinem Opa, der einfach an den Reichel gehört, wo er immer hing. Und so machen wir das bis heute, auch wenn mein Opa schon viele Jahre nicht mehr da ist. Ich finde es schön, nach Hause zu kommen und seinen Hut zu sehen, so als wäre er zu Hause. Claudia, das ist ganz, ganz lieb. Vielen Dank für die schöne Geschichte. Wir haben heute besondere Kleidungsstücke betrachtet, die Sie so begleiten im Leben. Und wir wünschen auch weiterhin einen guten Start in den Tag mit der ARD-Hitnacht, jetzt mit den Beatles.

0: Durch einen Brand in Markkleeberg kommt es zu einer starken Rauchentwicklung und Geruchsbelästigung. Eine Gefahr für die Gesundheit kann aktuell nicht ausgeschlossen werden. Die Feuerwehr ist hier im Einsatz. Wir informieren Sie, sobald weitere Informationen vorliegen. Bitte meiden Sie das betroffene Gebiet, schließen Sie Fenster und Türen und schalten Sie Lüftungen und Klimaanlagen ab. Aktuell die Meldungen von den Straßen A1 Osnabrück Richtung Bremen. Die ist in Höhe Osnabrück Nord bis Sonntagnacht wegen Brückenarbeiten gesperrt. Eine Umleitung führt sie über die U3. Die A3 Passau Richtung Nürnberg ist zwischen Kreuz Deggendorf und Schwarzach nach einem Unfall nach wie vor gesperrt. Die A4 Aachen Richtung Köln ist zwischen Kreuz Köln West und Köln Eiffeltor wegen des Aufbaus einer Schrankenanlage bis Donnerstag 18 Uhr gesperrt. Die A4 Köln Aachen ist zwischen Frechen Nord und Kreuz Kerpen wegen Brückenarbeiten in beiden Richtungen bis Montag früh gesperrt. Die A30 Bad Oeynhausen-Osnabrück ist zwischen Melle Ost und West wegen Brückenarbeiten bis Montag früh in beiden Richtungen gesperrt. Und die A94 München Richtung Passau ist zwischen Altötting und Neuötting Ost wegen Bauarbeiten bis 5.30 Uhr circa gesperrt. Das könnte ja jetzt so langsam wieder anrollen. Gute und sichere Fahrt.
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Ryan Paris und Dolce Vita. Einen schönen Samstagmorgen mit der ARD-Hitnacht und noch mit einem lieben Gruß aus Erlangen. Da schreibt Uli, wie immer gute Moderation und super Musik. Ich war die ganze Nacht mit und bei euch und jetzt heißt es schlafen gehen. Weiter so und alles, alles Liebe, euer gerne Hörer Uli. Uli, das freut uns sehr. Vielen Dank und bis zur nächsten Nacht. Bis zur nächsten ARD-Hitnacht. Wir gehen gleich mit Dr. Hudwacker weiter in den neuen Morgen. Vorher gibt's Mr. Robbie Williams mit Go Gentle.

Mr. Robbie Williams in der ARD-Hitnacht, auch mit der Entwarnung aus Mark Kleeberg. Der Feuerwehreinsatz ist hier beendet und es besteht keine Gefahr mehr durch Rauchentwicklung. Die Meldung in Mark Kleeberg ist aufgehoben. Einen schönen guten Morgen jetzt mit Dr. Hook und When You're in Love with a Beautiful Woman um 5:45.

John Cicada und Just Another Day. So beginnt Ihr Tag mit uns. Ein guter Tag soll das für Sie werden. Die ARD-Hitnacht gleich auch mit Chicago und Hard to Say, I'm Sorry. Und wir hören Heinz-Rudolf Kunze und Längere Tage. Und damit sagen wir auf Wiedersehen von der Elbe aus Dresden und wünschen einen schönen guten Morgen und freuen uns auch heute Nacht wieder auf Sie.

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3: Ich bin Michael Rosebrock. Guten Morgen. 8 Wochen vor der Landtagswahl in Sachsen-Anhalt will die AfD heute ein 100-Tage-Programm vorstellen. Zentrale Punkte wie eine Arbeitspflicht für Asylbewerber und neue Abschiebehaftplätze sollen unmittelbar in den Wochen nach der Wahl am 6. September angeschoben werden, sollte die AfD die Landesregierung anführen. In Umfragen hatte die Partei zuletzt deutlich vor der CDU gelegen. Der Parteitag in Magdeburg beginnt um 10 Uhr. Was macht es mit Sachsen-Anhalt, wenn Volkswagen Stellen streicht und Werke dicht macht? Das beobachten die rund 200 Zuliefererbetriebe hier im Land sehr aufmerksam. Für den Verein Automotive, der Unternehmen in der Branche miteinander vernetzt, ist klar, man versucht unabhängiger von VW zu werden, aber es hakt bei der Bürokratie. Der Magdeburger Vereinschef Andreas Fiedler.
4: Es gibt Anträge, die sind seit 2 bis 3 Jahren in der Bearbeitung. Die sind natürlich obsolet und die Unternehmen sind auf die Hilfe angewiesen, weil das sind kleinere, mittlere Unternehmen mit mehr oder weniger durchschnittlicher Finanzkraft.
3: Wie genau Volkswagen sparen will, ist offiziell noch nicht klar. Medienberichten zufolge sahen die Sparpläne zuletzt vor, weltweit 100.000 Stellen zu streichen. Außerdem droht mehreren Werken in Deutschland das aus. Einem neuen Zeitungsbericht zufolge sind diese Pläne jedoch am Widerstand im Aufsichtsrat gescheitert. Wer regelmäßig Medikamente braucht, muss wahrscheinlich bald mehr zuzahlen. Das Krankenkassensparpaket ist beschlossene Sache. Gestern haben der Bundestag und auch der Bundesrat zugestimmt. Die Änderungen werden zwar nächstes Jahr erst greifen, sind aber weitreichend. Damit die Beiträge bei den gesetzlichen Krankenkassen stabil bleiben, soll im Gesundheitssystem gespart werden. Frage an meinen Kollegen Chris Petro in Berlin. Wie viel mehr müssen Versicherte denn bald zahlen?
5: Seit mehr als 20 Jahren galt, das darf nicht teurer als 10 Euro sein. Die Grenze wird angehoben auf 15 Euro. Beim Zahnersatz wird gekürzt. Die Kassen zahlen keine homöopathischen Leistungen mehr. Wer sehr gut verdient, zahlt künftig höhere Beiträge. Und die kostenlose Mitversicherung von Ehe- und Lebenspartnern wird eingeschränkt. Es gibt Ausnahmen für Eltern mit Kindern unter 12 Jahren oder wenn Angehörige gepflegt werden zum Beispiel. In vielen Fällen wird aber künftig ein Zuschlag für die mitversicherte Person fällig.
3: Bei der Fußball-WM steht nun auch Spanien im Halbfinale. Das Team konnte sich am Abend im Viertelfinale gegen Belgien mit 2:1 durchsetzen. Der Siegtreffer gelang erst kurz vor Schluss. Damit spielt Belgien kommende Woche gegen Frankreich. Und nach den French Open jetzt auch Wimbledon. Wieder steht Alexander Zverev bei einem Tennis-Grand-Slam-Turnier in diesem Jahr im Finale. Er schlug gestern den Briten Arthur Fleury in 3 Sätzen mit 7:6, 6:2 und 6:4. Morgen im Finale trifft Zverev auf den Weltranglisten-Ersten. Titelverteidiger und Angstgegner Jannik Sinner aus Italien. Und das waren die Nachrichten mit Michael Rosebrock, Wetter und Verkehr jetzt mit dir, André.
6: Mann, bist du flott. Schönen guten Morgen,
3: Tja. Hallo.
6: Wir möchten, dass Sie gut ankommen. Hier ist der MDR Sachsen-Anhalt Verkehrsservice um 6:03. Guten Morgen. A2 Hannover-Berlin ist in beiden Richtungen, und zwar zwischen Allerengersleben und Eilsleben, wegen eines brennenden LKW im Baustellenbereich gesperrt. Wenn Sie noch was haben, einen Stau, einen Blitzer, sagen Sie es mir 0800 94 6 94 6 und die 1. Kleine Runde Wettern am Samstagmorgen. Heute scheint die Sonne. Am Nachmittag haben wir ein paar Quellwolken. Östlich der Elbe sind dann vielleicht auch mal ein paar kleinere Schauer unterwegs. Sonst bleibt es heute trocken bei warmen 27 bis maximal 30 Grad.
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6: Die Nacht ist Geschichte. Jetzt können wir eine neue Geschichte schreiben. Titel: Endlich Wochenende. Ich wünsche Ihnen einen schönen guten Morgen mit Lobo.

0: rain again. Ist nix am Wochenende, eigentlich gar nicht. Wir können uns auf Sonnenschein pur einstellen. Vielleicht am Nachmittag mal ein paar Tropfen hier und da. Aber ist auch völlig egal. Erstmal wünsche ich Ihnen einen schönen guten Morgen hier am Samstag, am 11. Juli 2026. Ja, und da ist sie schon wieder, ne? 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

0: Freiheit war das, die Münchner Freiheit. Ja, schönen guten Morgen. Wir haben es gleich 6:50. MDR Sachsen-Anhalt ist hier. Kaffee vor Freude, ne? Der erste Schluck, das ist ja nicht nur ein Getränk, das ist irgendwie gleich eine kleine Wiedergeburt, habe ich festgestellt. Ich fühle mich auf jeden Fall jetzt schon wach und dieser Tag ist noch unbeschrieben, eine Art weißes Blatt ohne Erwartung. Da kann man doch was draus machen, oder?
1: Hallo, ich bin Vicky aus Dessau. Heute am Samstag freue ich mich auf meinen Enkel aus Brandenburg. Es sind dort Ferien und wir werden eine schöne Zeit verbringen.
0: Ja, Vicky, die zählt schon die Minuten bis zum Enkelbesuch. Oma-Alarm und jede Menge Enkel-Action. Ich wünsche ein schönes Wochenende.

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2: Wir möchten, dass Sie gut ankommen. Hier ist der MDR Sachsen-Anhalt Verkehrsservice um gleich 6.30 Uhr. Guten Morgen. Ich habe die A2 im Blick. Das ist die Strecke Hannover-Berlin in beiden Richtungen zwischen Allerengersleben und Eilsleben. Wegen eines brennenden LKW ist die Strecke im Augenblick gesperrt und das auch noch im Baustellenbereich. Derzeit staut es sich und da brauchen Sie ein bisschen Geduld. Mehr habe ich aber im Augenblick nicht. Wenn Sie gern was draufpacken möchten, wenn Sie einen Blitzer entdecken oder einen Stau, rufen Sie kurz durch. Die Nummer ist kostenfrei. 0800 94 6 94 6 und die 1. Das Wetter bei uns im Land, ja, heute drückt die Sonne ordentlich auf die Tube, zeigt sich fast überall von ihrer besten Seite und am Nachmittag, da mischen sich ein paar Quellwolken ein mit und vor allem auch östlich der Elbe, da könnte es hier und da mal ein kleiner Schauer geben. Dann haben wir es insgesamt recht trocken heute, es wird mit 27 bis 30 Grad sommerlich schön warm. Ich bin André Holst und immer dann da, wenn der schönste Morgen Wochenende hat.
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0: MDR Sachsen-Anhalt ist hier. Heute ist der 11. Juli. Schönen guten Morgen wünsche ich. Und Sie wissen ja, immer wieder freitags, da stellen wir Ihnen Fragen, fragen Ihnen Loch im Bauch und stellen jede Woche auch eine neue Frage, die uns nicht mehr loslässt. Sie machen mit. Viele Antworten haben Sie für uns und Lars Wohlfahrt hat Ihre Antworten gesammelt, löst das Rätsel im schönsten Morgen auf und wir haben jetzt die Chance, schlauer in den Tag zu starten.
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2: Endlich Sommerferien und wir haben gefragt, welches Lied bringt Sie sofort in Urlaubsstimmung? Dutzende Hits haben sie uns genannt, aber einer hat sich als meistgenannter durchgesetzt.
3: Und ich sag, hey, ab in den Süden.
4: In den Süden.
5: Der Sonne hinterher, ey, oh, was geht?
4: Die Sonne.
3: Die Sonne hinterher,
5: ey, oh, was geht?
2: Eine Antwort der Herzen war auch wieder dabei. Ein Urlaubsstimmungshit voller Erinnerungen von Martina aus Magdeburg.
6: Wenn ich an Urlaub denke, dann fällt mir sofort die Auslaufmusik von Mein Schiff, Die große Freiheit vom Grafen ein. Das ist Freiheit, Urlaub, Erholung, Entspannung.
2: Gute Fahrt. Und unter allen, die mitgemacht haben, geht auch jede Woche eine MDR Sachsen-Anhalt-Tasse raus. Diesmal nach Ursleben in den Landkreis Börde zu Jessie. Sie freut sich schon auf ihren Türkei-Urlaub.
7: Ich muss allerdings noch meinen Koffer packen. Kinder sind fertig.
2: Toll. Welches Lied bringt dich in Urlaubsstimmung? Das ist ja unsere Freitagsfrage. Na,
7: ja,
2: mal her.
7: Kokomo von dem Beat Boy.
2: Du bekommst doch was obendrauf, die MDR Sachsen-Anhalt-Tasse.
7: Hey, super, danke schön.
2: Wir sagen auch schon danke fürs Mitmachen bei der neuen Freitagsfrage. Welchen Geruch hätten Sie gern immer dabei? Vielleicht frisch gemähtes Gras, Grillduft oder frische Wäsche? Sagen Sie es uns als Sprachnachricht in der MDR Sachsen-Anhalt-App oder per WhatsApp. Welchen Geruch hätten Sie gern immer mit dabei?
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8: Entschuldigung, wann war nochmal die Freitagsfrage?
2: Oh.

6.48 Uhr, MDR Sachsen-Anhalt ist hier am Samstagmorgen. Die Welt tut noch so, als würde sie schlafen, aber der Kaffee ist längst aufgesetzt. Wir haben Sommerferien, da macht der Alltag erstmal ein bisschen Urlaub und ich packe uns jetzt einen Hit unseres Lebens oben drauf. Das bedeutet Zeit für eine kleine Tanzpause mit Dancing Party von Show Waddy Waddy. Da holen wir gute Laune und Party-Flair direkt

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Cooler Sound der 80er, Kylie Minogue mit The Locomotion hier bei MDR Sachsen-Anhalt. Ein schönes Wochenende wünsche ich, einen schönen Samstagmorgen. Und jetzt kommen hier zwei Stimmen, die eine ganze Sommernacht in eine überdrehte Musical-Sauna verwandeln konnten.

0: Olivia Newton-John und John Travolta mit Summer Nights. Gibt's gleich hier bei uns nach den Nachrichten mit Michael Rosebruck.
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3: Guten Morgen, ich bin Michael Rosebruck. Autofahrer auf der A2 brauchen heute schon wieder viel Geduld. Die Autobahn ist in beiden Richtungen zwischen Alleringer-Sleben und Alsleben gesperrt. Schuld ist ein LKW, der am frühen Morgen im Baustellenbereich in Brand geraten ist. Die Feuerwehr ist noch immer im Einsatz und deshalb bleibt die Strecke gesperrt. Wie lange, konnte die Polizei nicht sagen. Schon jetzt haben sich lange Staus gebildet, auch auf den Umleitungsstrecken. 8 Wochen vor der Landtagswahl in Sachsen-Anhalt trifft sich die AfD heute zu einem Parteitag in Magdeburg. Es geht um Personalfragen und Inhalte für eine mögliche Regierungsübernahme. In Umfragen hatte die Partei zuletzt deutlich vor der CDU gelegen. Lars Frohmüller aus unserer Politikredaktion. Was will die AfD da heute in Magdeburg genau besprechen?
4: Das größte Interesse könnte dem sogenannten 100-Tage-Programm der AfD gelten. Die Inhalte daraus sind noch nicht bekannt, weil das Programm selbst nicht einmal an die Delegierten verschickt wurde. Außerdem wählt die Partei einen neuen Landesvorstand. Landesvorsitzender könnte erneut Martin Reichert werden, der vor kurzem mit einem mutmaßlichen Hitlergrußbild in die Schlagzeilen geriet. Doch aus seiner Wiederwahl als Beisitzer im Bundesvorstand der AfD konnte das Bild nicht schaden. Er selbst bezeichnet die Geste als Ritterschlag.
3: In einem Supermarkt im Süden Berlins hält ein Mann seit dem späten Abend eine Frau als Geisel. Nach Angaben der Polizei hatte der Täter kurz nach 22 Uhr die Frau in dem Rewe-Markt im Stadtteil Marienfelde in seine Gewalt gebracht und bedroht. Man stehe mit dem Geiselnehmer in Kontakt, hieß es. Der Bereich um den Supermarkt ist weiträumig abgesperrt. Zahlreiche Polizeifahrzeuge, Rettungswagen und die Feuerwehr sind vor Ort. Zu den Hintergründen ist bislang nichts bekannt. Dieses Wochenende werden in Sachsen-Anhalt Temperaturen um die 30 Grad erwartet. Das zieht voraussichtlich wieder Tausende an die Seen im Land. In Halle ist der Hufeisensee besonders beliebt und ab heute zum Baden auch etwas weniger gefährlich, sagen wir mal. Marc Weirich aus unserem Regionalstudio in Halle, wie kann man sich das denn genau vorstellen und wie kann man es verstehen?
5: Ja, denn zum einen hat sich die Wasserqualität verbessert und deswegen hat die Stadt eben auch das Badeverbot aufgehoben. Zum anderen hat das DRK über eine Spendenaktion Geld gesammelt und kann jetzt den Hufeisensee, den die Hallenser alle Hufi nennen, vernünftig mit Rettungsschwimmern absichern. Die DRK Wasserrettung sagt, sie wird jetzt jedes Wochenende in den Sommerferien am Hufi präsent sein und die Badestellen absichern, auch mit einem Rettungsboot. Und heute ist eben der erste Tag. Und obwohl der See sicher ist, von Sprüngen ins Wasser rät die Wasserwacht weiterhin ab und empfiehlt Badekappen in Signalfarbe, damit auch Boote die Schwimmer besser sehen können.
3: Bei der Fußball-WM steht nun auch Spanien im Halbfinale. Das Team konnte sich am Abend im Viertelfinale gegen Belgien mit 2:1 durchsetzen. Der Siegtreffer gelang erst kurz vor Schluss. Damit spielt Belgien kommende Woche gegen Frankreich. Und das waren die Nachrichten mit Michael Rosebruck, Wetter und Verkehr mit dir, André.
0: Ja, danke, Micha. Wir möchten, dass Sie gut ankommen. Hier ist der MDR Sachsen-Anhalt Verkehrsservice. Sie haben es gerade in den Nachrichten gehört. A2 Hannover-Berlin ist in beiden Richtungen zwischen Allerengersleben und Alsleben wegen Löscharbeiten gesperrt. Derzeit Stau auf der B1-Umfahrung über Eimersleben. Ebenfalls Stau, da brauchen Sie gut 30 Minuten mehr. Weitere Meldungen: A14 Richtung Dresden zwischen Lübbe-Jün und Halle-Trotha. Da liegen Fahrzeugteile auf der rechten Fahrspur. Wenn Sie noch was haben, her damit. 0800 94 6 94 und die 1. Das Wetter bei uns in Sachsen-Anhalt, da gibt's ganz viel Sonnenschein heute und am Nachmittag, da gucken ein paar Quellwolken vorbei, östlich der Elbe, vielleicht mal ein kurzer Schauer. Es bleibt aber sonst trocken und es wird warm bei 27 bis 30 Grad.
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0: Ich bin am Sabbeln hier für Sie, wünsche ein schönes Wochenende mit einem Klassiker von Olivia Newton-John und John Travolta, Summer Nights. Viel Spaß!

0: Da hauen wir auf die Pauke. Rain in May. Rain in July. Im Sommer ein paar Regentropfen. Vielleicht heute Nachmittag, aber erstmal können wir Sonne genießen. Und das ist auch das Thema. Die Ferien, die laufen ja auf Hochtouren. Mittlerweile gibt's Musik, die purer Sommer ist. Auf jeden Fall ist das auch immer wieder italienische Musik. Und damit werden wir Sie versorgen mit italienischen Sommermomenten hier bei MDR Sachsen-Anhalt. Und was macht die Musik aus Bella Italia so besonders? Das wollten wir wissen. Und da haben wir uns noch mal ein Hallo umgehört.
1: Ich verbinde mit Italien Rom auf jeden Fall. Und ich würde sagen auch Pizza oder Spaghettis.
2: Definitiv Urlaub, Sonne, ja, Strand, warm und gute Laune, ja. Ja. Und Pizza.
3: Gut essen, schönes Wetter.
4: Kein Stress, lockerer und die Menschen sind ganz anders.
5: Ja, das Essen. Die Mode.
6: Sonne und Urlaub.
7: Also ich bin Italien-Fan.
0: Lassen Sie sich verwöhnen, eine große Portion italienisches Lebensgefühl. Das haben wir nämlich jetzt hier bei MDR Sachsen-Anhalt für die Ohren mit Angelo Branduardi. 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

0: Michael Jackson, You Be There. Eigentlich müsste es Will You Be There heißen, aber es heißt es auch so. Jetzt freue ich mich, mich zurückzulehnen, denn ich weiß, dass Josephine Bechler kommt. Ach, Josie, guten Morgen wünsche ich dir.
1: Ja, guten Morgen, André.
0: Das ist doch so ein schönes Gefühl. Ich könnte mich wieder hinlegen und das ist, ach, ich weiß nicht. Herrlicher Morgen, habe ich festgestellt an diesem Samstag.
1: Ja, echt, bei dir ist das so. Ich würde bei dem Wetter irgendwie so Hummeln in den Hintern bekommen. So, oh, ich muss heute irgendwas schaffen. Es ist so tolles Wetter. Vor allem jetzt am Morgen sind die Temperaturen noch schön niedrig. Ja, am Nachmittag kann man sich dann wieder an den See legen. Heute haben wir da Spitzenwerte so zwischen ja, 25 und örtlich 30 Grad zu bieten. Und in den Badeseen sind die Temperaturen natürlich auch weiterhin hoch. Wir liegen da meistens so bei 25, 26 Grad Wassertemperatur.
0: Hummeln im Hintern, das klingt gar nicht gut. Hummeln ist aber ein gutes Thema. Ich habe eher eine Hummelhüfte, obwohl, glaube ich, du eher die Wespentaille hast.
1: Ah, ah, Mensch, so viele Komplimente.
0: Ja, Hummeln tun gut brummeln. Was können wir noch von diesem Wochenende hoffen?
1: Ja, ich kann meine Wespenteile weiterhin an den See begeben. Und zwar nämlich 27 bis 31 Grad hätten wir morgen sogar in der Spitze. Zum Wochenstart bleibt es auch heiß. Teilweise bis 32 Grad werden wir da erwarten. Und da wir das Hochdruckgebiet immer noch bei uns haben, das verstärkt sich über dem Nordwesten Europas, hat sich auch ein bisschen über Dänemark ausgebreitet. Und deswegen wird es auch weiterhin sonnenreich und trocken bleiben.
0: Schönes Wochenende. Bis später. Tschüss.
1: Bis dann. Tschüss.

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6: Wir möchten, dass Sie gut ankommen. Hier ist der MDR Sachsen-Anhalt Verkehrsservice um 7.30 Uhr. Guten Morgen. Ich habe die A2 im Blick. Das ist das Sorgenkind heute Morgen. Hannover-Berlin in beiden Richtungen gesperrt zwischen Allerengersleben und Eisleben. Wegen Löscharbeiten derzeit staut es sich. Auf der B1-Umfahrung über Eimersleben ebenfalls Stau. Da brauchen Sie eine halbe Stunde mehr. Ich habe hier noch die A14 Richtung Dresden zwischen Lübbe-Jün und Halle-Trotha. Da liegen Fahrzeugteile auf der rechten Fahrspur. Fahren Sie da bitte vorsichtig. Das war's. Wenn Sie noch einen Stau sehen, auch einen Blitzer entdecken, sagen Sie es mir. 0800 94 6 94 6 und die 1. Und die Nummer ist kostenfrei. Schönes Wetter steht heute auf dem Zettel. Ne? Viel Sonne, ein paar dekorative Wolken am Nachmittag und höchstens östlich der Elbe gibt es ein paar Minischauer, die wahrscheinlich schneller wieder weg sind als eine Kugel Eis in der Hand. Die Temperaturen, die klettern heute auf angenehme 27 bis 30 Grad. Das heißt Sonnenbrille auf und genießen. Ich bin André Holst und wünsche Ihnen ein schönes Wochenende.
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0: Robert Palmer, Johnny and Mary am Samstagmorgen. Hier ist MDR Sachsen-Anhalt um 7.39 Uhr. Und diesen Sound kennen Sie wahrscheinlich auch, denn Sie hören ihn, wenn Sie im Harz unterwegs sind. Ja, die Harzer Schmalspurbahn, die schnaufen sich eisern durch die Wälder und die Berge hoch. Und damit sie das können, da müssen sie regelmäßig gewartet und repariert werden und zwischendurch auch mal zur Hauptuntersuchung, also so eine Art Dampflok-TÜV. Und genau das passiert in der Lokwerkstatt in Wernigerode. Und da war MDR Sachsen-Anhalt Morgenreporterin Marie Stiller diese Woche unterwegs.
1: Also hier schlagen Bahnfanherzen höher. In den heiligen Werkstatthallen aus dem Jahr 1926. Auch für Pascal Böhnke ist hier ein Traum wahr geworden. Als Schienenfahrzeugschlosser schraubt er an den alten Loks rum.
2: Man hat eine schöne Abwechslung, man hat eine bunte Fahrzeugvielfalt, nettes Kollegenteam. Was wünscht man sich denn mehr?
1: Und Pascal hat mich heute Morgen mal mitgenommen.
3: Wir müssen uns ein bisschen festhalten, weil wir sind unterwegs.
2: Ja, wir führen uns gerade auf eine Rangierfahrt innerhalb der Werkstatt. Wir rangieren gerade unseren T1, Bau 1930, auf uns in die Werkstatt, um gleich ein paar Arbeiten an dem Fahrzeug durchzuführen, damit das Fahrzeug die Woche hoffentlich fertig werden kann.
1: Getriebeschaden. Aber die Profis kennen sich aus und machen das Gefährt von 1930 für die Selketalbahnstrecke wieder flott. Ein bisschen mehr zu tun ist noch an einer alten Dampflok, die gerade aufgebockt ist wie ein Auto. Von der ist gerade nur noch ein Skelett übrig.
2: Wir stehen hier gerade vor dem nackigen Rahmen der 99-222. Das Fahrzeug erhält hier in der Werkstatt eine komplette HU, Fahrwerk wie Kessel.
3: Warte mal ganz kurz, HU, TÜV oder was?
2: Das ist wichtig. Bei der Eisenbahn nennen wir es Hauptuntersuchung. Muss in regelmäßig wiederkehrenden Abständen erfolgen, damit das Fahrzeug auch sicher eingesetzt werden kann.
1: Das kommt Autobesitzern bekannt vor. Am Ende wird die Lok aus ihren 3.500 Einzelteilen wieder zusammengebaut.
2: Überwiegend aus dem Kopf, weil alle unsere Kollegen haben eigentlich einen Plan, wie Lok aufgebaut ist.
1: Ja, Profis halt. Und als Schmalspurbahnprofi hier im Harz hat Pascal natürlich auch eine Lieblingsstrecke.
2: Landschaftlich sehr zu finden ist die Selketalbahn, gerade das obere Selketal, aber auch die Brockenbahn, wer eine weite Aussicht genießen will, da kann man wirklich den Vorteil genießen, dass man dann wenig Bäume stehen, dass man weit gucken kann.
1: Pascal Böhnke ist Eisenbahner durch und durch und das 24 Stunden am Tag. Also fast.
2: Wenn ich gerade schlafe, ja.
0: Ja, und apropos Selketalbahn, die sollten Sie diesen Sommer nochmal so richtig genießen, denn im kommenden Jahr, da wird die Strecke gebaut, das heißt, sie fährt erstmal voraussichtlich für 2,5 Jahre nicht mehr. Also, liebe Schmalspurbahn-Fans, einfach mal ranhalten und nochmal so richtig genießen.
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0: um 7.48 Uhr NDR Sachsen-Anhalt wünscht einen schönen guten Morgen. Und vielleicht gönnen Sie sich heute auch mal so einen kleinen 12-Minuten-Moment am Morgen. Vielleicht ein Lieblingssong, ein kurzer Spaziergang oder einfach ein richtig guter Kaffee. Ja, der erste Liter am Morgen ist der wichtigste.
1: Hallo, ich bin Meutzer, komme aus Roslau, besser Bad Streetz. Ist natürlich ein schöner Ort. Heute am Samstag arbeite ich im Garten, mache noch was an der Terrasse und Mittag um 12 gehe ich zum 70. Geburtstag von einer wunderbaren Freundin. Wir kennen uns schon über 45 Jahre und es wird eine wunderbare Feier heute und ein schöner Abend.
0: Ja, und klingt nach Schwerstarbeit, ne? Feiern, Torte essen, jede Menge Kuchen vernichten. Ha, viel Spaß wünsche ich dabei.
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0: Lady of the Night von Donna Summer gibt's gleich bei uns nach den Nachrichten mit Micha Rosebruck zum Start in die nächste Stunde.
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3: Guten Morgen, ich bin Michael Rosebruck. Autofahrer auf der A2 brauchen heute schon wieder viel Geduld. Die Autobahn ist in beiden Richtungen zwischen Allerengersleben und Alsleben gesperrt. Schuld ist nach Angaben der Polizei ein Schwerlasttransport, der am frühen Morgen im Baustellenbereich in Richtung Berlin in Brand geraten ist. Reik Steingasser aus der Nachrichtenredaktion. Wie lange bleibt die Autobahn denn noch gesperrt?
4: Ja, das ist noch unklar. Die Feuerwehr ist weiterhin im Einsatz und deshalb bleibt die Strecke in beiden Richtungen gesperrt. Man versuche, so schnell wie möglich zumindest die Fahrtrichtung Hannover wieder frei zu machen. In Richtung Berlin werde sich die Sperrung aber wohl noch Stunden hinziehen, so die Autobahnpolizei. Geladen hat der Schwerlaster einen Teil einer Windkraftanlage. Das muss nun erst einmal umgeladen werden. Schon jetzt haben sich lange Staus gebildet, auch auf den Umleitungsstrecken. Immerhin, es hat keine Verletzten gegeben.
3: In einem Supermarkt im Süden Berlins hält ein Mann seit dem späten Abend eine Frau als Geisel. Nach Angaben der Polizei hatte der Täter kurz nach 22 Uhr die Frau in dem Rewe-Markt im Stadtteil Marienfelde in seine Gewalt gebracht und bedroht. Man stehe mit dem Geiselnehmer in Kontakt, hieß es. Zu den Hintergründen ist bislang aber nichts bekannt. Vor Ort ist meine Kollegin Helena Dähler. Wie ist denn die aktuelle Situation?
5: Polizei und Feuerwehr und Rettung sind hier mit vielen Fahrzeugen und Personen vor Ort. Die Straße hier in diesem Wohngebiet ist gesperrt. Ich konnte vor einer Stunde einige Polizisten in Vollmontur mit Helm und Maschinenpistolen sehen, die an der Supermarkttür standen. Im Supermarkt brennt Licht. Das sind aber alles Beobachtungen aus der Ferne. Die Medienvertreter, die sammeln sich hier in einer Kreuzung etwa 200 Meter vom Supermarkt entfernt und warten auf Informationen.
3: Vielen Dank, Helena Dähler in Berlin. Die AfD in Sachsen-Anhalt stellt heute ihr Programm für die ersten 100 Tage nach der Landtagswahl vor. In Magdeburg ist dazu ein Landesparteitag geplant. Die AfD strebt eine Alleinregierung in Sachsen-Anhalt an. Sie will unter anderem die Verwaltung verkleinern und Ministerien streichen. Beim Landesparteitag soll heute auch der Vorstand neu gewählt werden. Die queere Gemeinde in Sachsen-Anhalt feiert heute in Köthen im Landkreis Anhalt-Bitterfeld. Zum Christopher Street Day werden nach Angaben der Organisatoren etwa 500 Teilnehmer erwartet, um ein buntes Fest zu feiern. Die Stimmung ist trotzdem etwas angespannt in Köthen. Martin Krause in unserem Regionalstudio in Dessau-Roßlau. Warum?
6: Naja, bereits im Vorfeld gab es ja Anfeindungen in Richtung dieser queeren Veranstaltung. In den sozialen Medien finden sich auch etliche Hasskommentare. Das sei sehr bestürzend, sagte Köthens Oberbürgermeisterin Christina Buchheim. Schon vor 2 Jahren war die bunte Parade von Gegnern ja gestört worden. Damals wurden Teilnehmer beleidigt, es gab verächtliche Schmierereien an Hauswänden und auf dem Markt und am Bahnhof hatten Unbekannte zudem stinkende Buttersäure verteilt. Daher wird auch diesmal die Polizei den Umzug absichern. Etliche Straßen im Innenstadtbereich sind heute gesperrt. Ab 13 Uhr zieht der farbenfroh geschmückte Tross vom Köthener Marktplatz aus durch die Stadt.
3: Bei der Fußball-WM steht nun auch Spanien im Halbfinale. Das Team konnte sich am Abend im Viertelfinale gegen Belgien mit 2:1 durchsetzen. Der Siegtreffer gelang erst kurz vor Schluss. Damit spielt Spanien am kommenden Dienstag im Halbfinale gegen Frankreich. Und das waren die Nachrichten mit Michael Rosebruck, Wetter und Verkehr mit dir, André.
0: Danke, Micha. Wir möchten, dass Sie gut ankommen. Hier ist der MDR Sachsen-Anhalt Verkehrsservice. Die Dauermeldung im Augenblick, Sie haben es in den Nachrichten gehört, die A2 Hannover-Berlin ist in beiden Richtungen zwischen Allerengersleben und Alsleben wegen Löscharbeiten gesperrt. Auf der B1 Umfahrung über Eimersleben Stau, da brauchen Sie 20 Minuten mehr. Mehr habe ich aber auch im Augenblick nicht. Sie können gern was draufpacken, wenn Sie einen Stau oder einen Blitzer entdecken, rufen Sie mich an 0800 94 6 94 6 und die 1. Sommerferien ist eine schöne Zeit, das Wetter ist perfekt dazu, die Sonne, sie scheint am Nachmittag, da dekorieren ein paar Quellwolken den Himmel und östlich der Elbe sind vielleicht vereinzelt mal kurze Schauer drin, aber ansonsten bleibt es trocken und warm bei 27 bis 30 Grad.
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0: einen schönen guten Morgen mit Donna Summer.

0: Schröder mit Sometimes am Samstag. Wir haben es 7:45. Guten Morgen, MDR Sachsen-Anhalt ist hier. Schon 11. Juli mittlerweile. Na, alle Krebsgeborenen, Happy Birthday, alles Gute zum Geburtstag. Ich hoffe, Sie sind gut aus den Federn geschlüpft heute. Und was macht man dann morgens nach dem Duschen? Ja, vielleicht ein kleines Parfum drauf, ne? Ein Kuhparfum, ja. Ja, frische Wasser, Sonnenschein, so sollte eigentlich ein Parfum riechen. Und ausgerechnet mit Kuhmist als Grundstoff klingt ja ehrlich gesagt ein bisschen verrückt. Ist aber eine Idee aus dem Drömmling. MDR Sachsen-Anhalt-Reporterin Carina Emich erzählt uns jetzt ein bisschen was über ein wirklich ungewöhnliches Duftprojekt.
1: Ein Kuhfladen ist für viele einfach Mist. Für Biolandwirt Jörg Lauenroth-Margo dagegen steckt darin etwas Wertvolles.
2: Also von den Kühen erstmal selber alles möglichst zu vermarkten, nicht nur die Edelstücke, sondern auch die Knochen. Auch der Kuhfladen ist irgendwie etwas ganz Wertvolles. Ne? Kühe fressen bei mir hier nur Gras und Heu und wir sind ja hier auf einer Wiese, die ist ganz bunt.
1: Und genau das riecht man auch, wenn man an einem frischen Kuhfladen schnuppert. So entstand eine ungewöhnliche Idee. Warum sollte daraus nicht auch Parfüm werden? Mit dabei ist auch die Berliner Künstlerin Anja Fiedler. Sie fasziniert an der Idee vor allem eines.
3: Weil es riecht wie Amber. Und Amber ist eines der wertvollsten Parfumzutaten, die es gibt. Und sowas aus lokalem Kuhfladen zu machen, aus was total vermeintlich Wertlosen, was aber ökologisch unglaublich wichtig ist, das hat mich interessiert.
1: Noch gibt es den Drömmlingsduft nicht. Doch schon in diesem Jahr wollen die drei gemeinsam daran arbeiten.
2: Das wird nach Frische, das wird aber auch nach Wasser riechen. Das ist so typisch für den Drömmling und natürlich auch nach Sonnenschein.
1: Vielleicht trägt der Drömmling seinen ganz eigenen Duft also schon bald nicht nur über seine Wiesen, sondern auch in einem kleinen Parfümflakon hinaus in die Welt.
0: Ja, danke Carina und ich bin ja auch ein riesen Parfum-Fan. Ich freue mich über ein Flakon und vielleicht die eine andere Duftprobe. Warum auch nicht? Ich meine, es gibt ja auch Kaffee, der erst durch einen Katzen- oder sogar Magen muss, ne? Also Mäusemagen, bevor er dann richtig lecker ist. Aber das ist ein ganz anderes Thema. Jetzt machen wir was anderes. Wir machen einen Hit unseres Lebens von der Saragossa Band Rasta Man.
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0: jetzt bei MDR Sachsen-Anhalt. 8.21 Uhr, es wird Zeit, mal ein bisschen rumzuwettern. Josephine Bechler ist da. Grüß dich, Josie.
1: Hallo, André.
0: Was liefert uns der Himmel heute? Ne? Was für eine Performance? Auf was können wir uns einstellen?
1: Also eigentlich passiert da schon ordentlich was. Also wir haben natürlich erstmal einen blauen Himmel, die Sonne scheint, aber die Quellwolken, die werden dann schon im Laufe des Tages ein bisschen mehr. Gerade im Norden Sachsen-Anhalts sieht man aktuell schon ein paar Quellwolkenfelder. Und da werden heute dann die Wolken auch von hier aus sich weiter über Sachsen-Anhalt ausbreiten. Aber sie sind nicht so dicht, dass die Sonne am Nachmittag dann gar nicht mehr durchkommt. Sie ist immer noch vorhanden und es gibt auch nur ganz selten irgendwie einen Schauer.
0: Bestes Sommerferienwetter, kann man fast sagen. Aber Sonnenschutzfaktor? Fragezeichen.
1: Ja, also der UV-Index ist natürlich schon hoch. Wir sollten uns definitiv eincremen. Das wird auch in den nächsten Tagen sich nicht ändern. Auch morgen sind nur ein paar Quellwolken dann am Nachmittag am Himmel zu finden. Die Temperaturen werden auch ansteigen. Sie laden natürlich zum See ein, aber wir haben heute schon Werte bis 30 Grad und morgen dann auch bis 31 Grad.
0: Ich wünsche ein schönes Wochenende.
1: Mach's gut, tschüss.

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10: Sie möchten, dass Sie gut ankommen. Hier ist der MDR Sachsen-Anhalt Verkehrsservice um 8.30 Uhr. Guten Morgen. Eine Meldung von der A2, unsere Dauerbrenner-Meldung im Augenblick Hannover-Berlin, ist in beiden Richtungen zwischen Allerengersleben und Eilsleben wegen Löscharbeiten gesperrt. Derzeit staut es sich. Auch auf der B1-Umfahrung über Eimersleben, da haben wir Stau und Sie brauchen da 30 Minuten länger. Hier gibt's noch eine Meldung von der A2 Richtung Hannover. Zwischen Bornstedt und Eilsleben eine ungesicherte Unfallstelle. Fahren Sie bitte vorsichtig. Das war's schon. Wenn Sie noch einen Stau sehen, auch einen Blitzer, rufen Sie mich an, verraten Sie es mir unter 0800 94 6 94 6 und die 1. Die Sonne drückt heute ordentlich auf die Tube und zeigt sich fast überall von ihrer besten Seite. Am Nachmittag mischen sich dann ein paar Quellwolken ein und östlich der Elbe, da müssen Sie sich mit ein paar Schauer arrangieren. Insgesamt bleibt heute trocken, bei Temperaturen von 27 bis 30 Grad wird es schön sommerlich. Ich bin André Holst und wünsche Ihnen einen schönen guten Morgen.
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0: Nick Kershaw am Samstagmorgen hier bei MDR Sachsen-Anhalt, 8.38 Uhr. Und es ist immer wieder das gleiche Thema, wenn wir uns morgens aus den Federn begeben und man kann noch nicht klar sehen, da muss man sich erstmal den Sandmann so ein bisschen
1: aussehen. Die Freitagsfrage bei MDR Sachsen-Anhalt.
2: Endlich Sommerferien und wir haben gefragt, welches Lied bringt Sie sofort in Urlaubsstimmung? Dutzende Hits haben sie uns genannt, aber einer hat sich als meistgenannter durchgesetzt.
3: Und ich sag, hey, ab in den Süden.
4: In den Süden.
5: Der Sonne hinterher, ey, oh, was geht?
3: Die Sonne hinterher,
5: ey, oh, was geht?
2: Eine Antwort der Herzen war auch wieder dabei. Ein Urlaubsstimmungshit voller Erinnerungen von Martina aus Magdeburg.
6: Wenn ich an Urlaub denke, dann fällt mir sofort die Auslaufmusik von Mein Schiff, Die große Freiheit vom Grafen ein. Das ist Freiheit, Urlaub, Erholung, Entspannung.
2: Gute Fahrt. Und unter allen, die mitgemacht haben, geht auch jede Woche eine MDR Sachsen-Anhalt-Tasse raus. Diesmal

0: nach Ursleben in den Landkreis Börde zu Jessie. Sie freut sich schon auf ihren Türkei-Urlaub.
1: Ich muss allerdings noch meinen Koffer packen. Kinder sind fertig.
0: Toll. Welches Lied bringt dich in Urlaubsstimmung? Das ist ja unsere Freitagsfrage. Na,
1: ja,
0: mal her.
1: Kokomo von dem Beat Boys.
0: Du bekommst doch was obendrauf. Die MDR Sachsen-Anhalt-Tasse.
1: Super, danke schön.
0: Wir sagen auch schon danke fürs Mitmachen bei der neuen Freitagsfrage. Welchen Geruch hätten Sie gern immer dabei? Vielleicht frisch gemähtes Gras, Grillduft oder frische Wäsche? Sagen Sie es uns als Sprachnachricht in der MDR Sachsen-Anhalt-App oder per WhatsApp. Welchen Geruch hätten Sie gern immer mit dabei?
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3: Entschuldigung, wann war nochmal die Freitagsfrage?
0: Oh.

0: Macho Reinhard Fendrich und hat jüngst festgestellt, dass Machos ja auch schnarchen. Ne? Ganz einfach, um Frauen im Schlaf vor wilden Tieren zu schützen. Das ist uns mitgegeben. So, jetzt kommt das, wo man eigentlich mit muss, eine kleine Portion Optimismus bei Erik-Jan Stamm. Da geht es nämlich um Pausen.
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2: Seid stille und erkennet, dass ich Gott bin. Psalm 46, Vers 11. Manchmal ist unser Alltag sehr laut. Es fühlt sich an, als ob alle Nachrichten des Lebens gleichzeitig kommen. Termine piepen, Sorgen vibrieren, Erwartungen blinken rot. Viele Menschen fühlen sich jeden Tag überfordert, weil sie mit Sorgen über ihre Zukunft, dem wachsenden Einfluss von künstlicher Intelligenz und einer unsicheren Welt konfrontiert werden. Wenn es ihnen auch so geht, lesen sie mal einen Psalm. Mitten hinein sagt Gott nicht, mach schneller, sondern seid stille. Das klingt fast wie eine göttliche Pausentaste. Also ist Stille vor Gott vielleicht nicht so sehr eine fromme Leistung, sondern vielmehr ein liebevoller Hinweis. Erst einmal tief durchatmen. Gott wird die Welt auch ohne unseren Dauerkommentar regeln. In der Stille merken wir, wir müssen nicht alles kontrollieren, erklären oder sofort beantworten. Gott ist Gott. Und wir dürfen für einen Moment einfach Menschen sein. Das ist entlastend, tröstlich und vielleicht sogar teilweise befreiend. Wenn wir schweigen, hat Gott endlich auch mal Gelegenheit, zu Wort zu kommen. Erik-Jan Stamm, Gnadau.
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0: Und noch eine kleine musikalische Pause, denn wir werden Sie nie vergessen.

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0: Schabert. Musik mit Tears for Fears bei MDR Sachsen-Anhalt. Und jetzt rocken wir diesen Sonnabendmorgen mit einem Song, der eigentlich klingt wie so ein schlecht gelaunter Chef, der aber ganz plötzlich gute Laune hat. Wir rocken diesen Morgen mit Status Quo gleich nach den Nachrichten mit Micha.
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5: Guten Morgen, ich bin Michael Rosebrook. Ja, Autofahrer auf der A2 brauchen heute schon wieder viel Geduld, ziemlich viel sogar. Die Autobahn ist in beiden Richtungen zwischen Allerengersleben und Alsleben gesperrt. Schuld ist nach Angaben der Polizei ein Schwerlasttransport, der am frühen Morgen im Baustellenbereich in Richtung Berlin in Brand geraten ist. Reik Steingasser aus der Nachrichtenredaktion. Wie lange bleibt die Autobahn denn noch gesperrt?
6: Ja, das ist noch unklar. Die Feuerwehr ist weiterhin im Einsatz und deshalb bleibt die Strecke in beiden Richtungen gesperrt. Man versuche, so schnell wie möglich zumindest die Fahrtrichtung Hannover wieder frei zu machen. In Richtung Berlin werde sich die Sperrung aber wohl noch Stunden hinziehen, so die Autobahnpolizei. Geladen hat der Schwerlaster einen Teil einer Windkraftanlage. Das muss nun erst einmal umgeladen werden. Schon jetzt haben sich lange Staus gebildet, auch auf den Umleitungsstrecken. Immerhin, es hat keine Verletzten gegeben.
5: 8 Wochen vor der Landtagswahl in Sachsen-Anhalt trifft sich die AfD heute zu einem Parteitag in Sachsen-Anhalt in Magdeburg. Es geht um Personalfragen und Inhalte für eine mögliche Regierungsübernahme. In Umfragen hatte die Partei zuletzt deutlich vor der CDU gelegen. Lars Frohmüller aus unserer Politikredaktion, was will die AfD denn da heute in Magdeburg genau besprechen?
7: Das größte Interesse könnte dem sogenannten 100-Tage-Programm der AfD gelten. Die Inhalte daraus sind noch nicht bekannt, weil das Programm selbst nicht einmal an die Delegierten verschickt wurde. Außerdem wählt die Partei einen neuen Landesvorstand. Landesvorsitzender könnte erneut Martin Reichert werden, der vor kurzem mit einem mutmaßlichen Hitlergrußbild in die Schlagzeilen geriet. Doch aus seiner Wiederwahl als Beisitzer im Bundesvorstand der AfD konnte das Bild nicht schaden. Er selbst bezeichnet die Geste als Ritterschlag.
5: In einem Supermarkt im Süden Berlins hält ein Mann seit dem späten Abend eine Frau als Geisel. Nach Angaben der Polizei hatte der Täter kurz nach 22 Uhr die Frau in dem Rewe-Markt im Stadtteil Marienfelde in seine Gewalt gebracht und bedroht. Man stehe mit dem Geiselnehmer in Kontakt, hieß es. Der Bereich um den Supermarkt ist weiträumig abgesperrt. Zahlreiche Polizeifahrzeuge, Rettungswagen und die Feuerwehr sind vor Ort. Zu den Hintergründen ist bislang nichts bekannt. Wer regelmäßig Medikamente braucht, muss bald mehr zuzahlen. Das Krankenkassensparpaket ist seit gestern beschlossene Sache. Das bedeutet Einschnitte für gesetzlich Versicherte, Praxen und Kliniken. So wird auch die beitragsfreie Mitversicherung von Ehepartnern eingeschränkt. Sachsen-Anhalts Gesundheitsministerin Petra Grimm-Benne warnt nun vor den Folgen, auch mit Blick auf die Krankenhäuser. Sie sagt, es bestehe die Gefahr, dass selbst versorgungsrelevante Krankenhäuser ins Straucheln kämen. Grund ist, dass Lohnsteigerungen beim Personal nur noch teilweise weitergegeben werden dürfen. Bei der Fußball-WM steht nun auch Spanien im Halbfinale. Das Team konnte sich am Abend im Viertelfinale gegen Belgien mit 2:1 durchsetzen. Der Siegtreffer gelang erst kurz vor Schluss. Damit spielt Spanien am kommenden Dienstag im Halbfinale gegen Frankreich. Heute Abend steht zunächst das dritte Viertelfinale an. Norwegen gegen England. In der kommenden Nacht treffen dann Argentinien und die Schweiz aufeinander. Und das waren die Nachrichten mit Michael Rosebruck. Wetter und Verkehr mit dir, André.
8: Vielen Dank, Micha. Wir möchten, dass Sie gut ankommen. Hier ist der MDR Sachsen-Anhalt Verkehrsservice um 9:03. Guten Morgen. Sie haben es in den Nachrichten gehört bei Micha. A2 Hannover-Berlin ist in beiden Richtungen zwischen Allerengersleben und Eilsleben wegen Bergungsarbeiten gesperrt. Derzeit staut es sich. Das war's. Wenn Sie was haben, einen Stau oder einen Blitzer, rufen Sie uns an. Die Nummer ist kostenfrei 0800 94 6 94 6 und die 1. Das Wetter in Sachsen-Anhalt ist sonnig. Die Sonne scheint den ganzen Tag und zwischendurch dekorieren dann ein paar Quellwolken den Himmel. Und es bleibt meistens trocken bei Temperaturen von 27 bis 30 Grad.
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8: Ich grüße Sie und jetzt gibt's Status Quo mit Whatever You Want. Ach, das ist ein Song, der nimmt einen einfach mit, wie so ein Einkaufswagen ohne Bremsen. Also schönes Wochenende und Anschnallen nicht vergessen.

0: True Colors, Cyndi Lauper. Hier bei MDR Sachsen-Anhalt. 8:50 haben wir's. Ja, Sommerferien bei uns im Land und passend dazu zeigt sich auch das Wetter von seiner besten Seite. Und ich habe festgestellt, dass das die besten Voraussetzungen sind, und zwar für den Feuerwehrnachwuchs im Harz. Wieso? Naja, bis zu 600 Kindern und Jugendliche aus dem gesamten Harzkreis, die zählt nämlich derzeit bei Pullman City in Hasselfelde und messen sich in verschiedenen Wettkämpfen. Also statt ausschlafen heißt es jetzt Schläuche ausrollen, Teamgeist zeigen und Punkte sammeln. MDR Sachsen-Anhalt Harz-Reporter Sven Wuttke, der ist vor Ort. Sven, was steht bei euch gerade auf der Tagesordnung?
1: Ja, das Kommando heißt raus aus den Zelten und aufsitzen. Ab geht's in die Westernstadt und es ist schon ein irrer Kontrast. Also die typischen Holzfassaden und die Saluntüren schwingen hier hin und her. Und dann kommen eben die Jungs und Mädels der Jugendfeuerwehr Hasselfelde hier mit Feuerwehrtechnik um die Ecke.
2: Mein Kommando gilt, auf die Plätze fertig, los!
1: Nein, hier brennt es nicht, aber es gilt, Wettbewerbe zu absolvieren. Etwa das Sauglängenkuppeln, erklärt Amelie Wachsmuth.
3: Die Aufgabe dabei ist halt, dass eine Sauglänge darf liegen bleiben und die zwei müssen hinter die Linie kommen, zusammengekuppelt werden. Der Saugkorb muss ebenfalls angekuppelt werden und das alles auf Zeit und so schnell wie möglich.
1: Schnell muss alles gehen. Beispielsweise auch das Aufbauen einer Pyramide. Das sind so Feuerwehrspritzen, die montiert werden müssen. Sophia Dinter hat ein richtig gutes Händchen.
4: Das heißt Hosenbeinstück, das müssen wir auf die Kupplung da unten draufsetzen. Das müssen wir alles halten.
1: Und kriegt er das hin?
4: Das kriegen wir hin, mit Sicherheit.
1: Und wie ist es gelaufen? Die Betreuerin Leonie Stein.
5: 24 Sekunden haben sie gebraucht, das ist eine gute Zeit. Ich bin sehr zufrieden, hat das Üben sich ausgezahlt.
1: Ja, und auch das Legen einer Feuerwehrlöschlinie mit Schläuchen wird von den jungen Kameraden frenetisch angepasst. Gefeuert. Ja, es läuft alles wie am Schnürchen hier bei der Jugendfeuerwehr Hasselfelde in der Westernstadt. David Feseke, Sie haben hier in 4 Tagen etwa 600 Mädchen und Jungen unter Ihren Fittichen. Wie läuft's?
6: Sinn und Zweck dieses Zeltlagers ist, dass die Kinder und Jugendlichen sich weiter bilden, ihre Kameradschaft fortführen und einfach ein wunderschönes Wochenende zusammen genießen oder sich darauf vorzubereiten, was sie erwartet, wenn sie denn richtige Einsatzkräfte der Feuerwehr sind.
7: Ich bin auch wegen meinen Freunden hier, mit denen macht's auch Spaß.
8: Und ein Hobby ist, es verbindet halt Leute und ist halt auch dann, wenn man in die Aktive möchte, auch wegen Leben retten und so, ist auch sehr wichtig.
9: Man kann, sag ich mal, mit seiner Leistung was erreichen und sieht dann am Ende, was man gemacht hat.
1: Noch bis Sonntag werden die Jungen und Mädchen, also der Feuerwehrnachwuchs hier, eine Menge Spaß haben im Jugendfeuerwehrzeltlager des Kreisverbandes Harz in Hasselfelde.
0: Ja, wo andere Marshmallows rösten, da übt der Feuerwehrnachwuchs den Ernstfall. Dankeschön, Sven Wuttke.

0: Set. Am Sonnabendmorgen hier bei MDR Sachsen-Anhalt aus dem Balladenladen. 29 haben wir es, 9:50 mittlerweile. Schönen guten Morgen. Und ich frage mich an dieser Stelle immer, was ist denn eigentlich los hier in den Sommerferien an diesem Wochenende in Sachsen-Anhalt?
1: Hi, ich bin Janni Manzyras aus Hannover vom ADAC Orga-Team des ADAC Niedersachsen Sachsen-Anhalt. Und wir sind hier vor Ort in Dessau im Golfpark. Hier ist auch Start und Ziel der ADAC Sachsen-Anhalt Classic dieses Jahr. Los geht's heute Vormittag gegen 9:30. Und Pause ist in Ferropolis. Da kann man sich die Schätzchen auch anschauen. Und Zieleinlauf ist hier heute am Samstag gegen 2:30 im Golfpark Dessau.
0: Ja, danke Yannick. Liebe Grüße nach Hannover an dieser Stelle. Einen schönen Tag wünsche ich. Und wenn Sie auch wissen wollen, wo was los ist, wann was wo los ist, einfach mal reinklicken in die kostenlose MDR Sachsen-Anhalt App. Da haben wir nämlich alle Veranstaltungstipps zum Wochenende für Sie zusammengeschaufelt.

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7: Wir möchten, dass Sie gut ankommen. Hier ist der MDR Sachsen-Anhalt Verkehrsservice mit einer guten Nachricht. Die A2 Hannover-Berlin ist zwischen Allerengersleben und Eisleben nicht mehr gesperrt. Der Verkehr wird jetzt an der Unfallstelle vorbeigeführt. Und dann habe ich noch einen Blitzer. Fahren Sie nicht zu schnell nach Möglichkeit. In Halle, und zwar auf der Trotharstraße, Höhe Zoo, stadtauswärts, da blitzt es. Das war's. Wenn Sie auch noch einen Stau haben, wenn Sie Blitzer sehen, rufen Sie an 0800 94 6 94 6 und die 1. Das Wetter ist schön. Ja, schönes Wetter steht heute auf dem Zettel. Viel Sonne, ein paar dekorative Wolken am Nachmittag und höchstens östlich der Elbe. Mal so ein Minischauer. Die Temperaturen 27 bis 30 Grad, das heißt Sonnenbrille auf und den Tag genießen. Ich bin André Holst und wünsche Ihnen ein schönes Wochenende.
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0: Kleiner Segelturn mit Enya durchs Wochenende mit MDR Sachsen-Anhalt, 9.38 Uhr. Schönen Samstag wünsche ich. Ja, und wir haben allerschönstes Sommerwetter. Die Temperaturen klettern heute auf 30 Grad. Und ich weiß nicht, ob Ihnen das zu viel ist. Ne? Wenn ja, vielleicht holen Sie sich eine kleine Erfrischung im Kino.
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0: Das Abenteuer Südsee ist wieder da. Vielleicht erinnern Sie sich noch an Vaiana, dem Disney-Trickfilm. War vor 10 Jahren ein riesengroßer Erfolg. Die Songs dröhnten monatelang aus den Kinderzimmern, auch im Radio. Und 2024 gab es sogar noch einen zweiten Teil obendrauf. Aber jetzt, wie so oft bei Disney, gibt es sogar einen Realfilm. MDR Sachsen-Anhalt Kinokenner Peter Baddies hat einen Überblick.
2: Und da ist sie wieder.
3: Aber sowas von. Und Vaiana, das Mädchen, das so gern auf die Meere hinausfahren würde, aber nicht darf, bekommt von der Oma einen Tipp.
4: Vaiana, der Ozean hat dich auserwählt. Finde Maui. Bring das Herz nach Tefiti zurück und rette die Welt.
3: Genau, das macht sie, trifft den eigenwilligen Halbgott, geht mit ihm auf Reisen, zwischendurch werden Lieder getrellert.
5: Was soll ich sagen? Hey, voll gerne.
3: Und am Ende kehrt Vaiana zurück auf ihre Insel und ist eine Heldin.
0: Peter, sag mal, ist das jetzt 1:1 die alte Geschichte?
3: So ist es. Das ist auch die Kritik von Fans, die den ersten Teil 2016 geliebt haben und die nun meinen, dass einfach

0: zu wenig Zeit vergangen sei oder dass man Teil 1 und 2 hätte zusammenlegen können, wollte Disney aber nicht. Der Film sieht irre gut aus. Dwayne Johnson als Halbgott ist ein Hingucker. Die eigentliche Sensation ist die neue Vaiana, Catherine Lagaia. Sie spielt das fantastisch. Aber ich kann den Ärger der Fans ein bisschen verstehen. Es gibt ein Lied mehr, ein paar Dialoge sind anders, aber ansonsten alles wie beim Original, muss nicht jedem gefallen. Spektakel ist es auf jeden Fall.
1: Da kann man mal gucken, Vaiana in den Kinos, vorgestellt von Peter Wettis.

Give It Up KC und The Sunshine Band hier bei MDR Sachsen-Anhalt. Samstag, Wochenende, 9.47 Uhr haben wir es mittlerweile. Und jetzt kommt das ganz, ganz, ganz, ganz große tiefe Gefühl. Imagine, episch, einfach schön. John Lennon nämlich hat mit einer einfachen Melodie eine riesige Idee vermittelt. Die Hoffnung auf eine friedlichere Welt. Zeitlos, berührt auch heute noch und hat an Aktualität eigentlich nichts verloren.

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0: Sommermittag bei MDR Sachsen-Anhalt. Und jetzt habe ich pures Sommer- und Freiheitsgefühl. Ein Klassiker mit CCR gibt's gleich hier bei uns nach den Nachrichten mit Micha.
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0: Ich bin Michael Rosenbrock. Guten Morgen. Autofahrer auf der A2 brauchen heute sehr viel Geduld. Die Autobahn ist in Richtung Berlin zwischen Allerengersleben und Alsleben gesperrt. Schuld ist nach Angaben der Polizei ein Schwerlasttransport, der am frühen Morgen im Baustellenbereich in Richtung Berlin in Brand geraten war. Thomas Tasler aus der Nachrichtenredaktion, wie ist denn die aktuelle Situation?
9: Tja, kompliziert, denn in der Gegenrichtung nach Hannover ist die Sperrung zwar momentan aufgehoben, wegen eines Folgeunfalls geht es dort aber auch nur langsam voran. Außerdem soll die Autobahn in Richtung Hannover am Nachmittag auch wieder gesperrt werden. Grund ist die aufwendige Bergung mit Kränen. Man brauche den Platz und gehe davon aus, dass die Aufräumarbeiten bis in die Nacht dauern werden. Geladen hat der Schwerlaster Teile einer Windkraftanlage, die erst umgeladen werden müssen. Verletzt wurde bei dem Unfall aber niemand. Es haben sich aber lange Staus gebildet, auch auf den Umleitungsstrecken. Die Polizei schätzt den Schaden auf mehrere hunderttausend Euro.
0: Im Einsatz auf der A2 ist auch wieder die Motorradstaffel der Johanniter aus der Börde. Die versorgen Autofahrer im Stau mit Wasser. So. Das müssen wir noch einmal stoppen.
10: Ja, ich merke schon, ne?
0: Das kann passieren. Das sollte eigentlich nicht sein, aber den brauchen wir gleich noch einmal, den O-Ton des Kollegen Marc Warich. Aber erstmal machen wir eine andere Meldung. Die Geiselnahme in einem Berliner Supermarkt ist beendet. Nach einem stundenlangen Nervenkrieg überwältigte die Polizei am Morgen den Täter. Die Geisel sei befreit und wird jetzt von Rettungskräften behandelt, so ein Polizeisprecher. Kurz nach 22 Uhr hatte der Täter am Abend eine Frau in dem Rewe-Markt im Stadtteil Marienfelde in seine Gewalt gebracht und bedroht. Er habe unterschiedliche Forderungen gestellt, sagte die Polizei weiter. Über die Hintergründe der Tat ist noch nichts bekannt. Die AfD in Sachsen-Anhalt stellt heute ihr Programm für die ersten 100 Tage nach der Landtagswahl vor. In Magdeburg ist dazu ein Landesparteitag geplant, der in diesen Minuten startet. Die AfD strebt eine Alleinregierung in Sachsen-Anhalt an. Sie will unter anderem die Verwaltung verkleinern und Ministerien streichen. Beim Landesparteitag soll es heute auch um den Vorstand gehen, der neu gewählt werden soll. Dieses Wochenende werden in Sachsen-Anhalt Temperaturen um die 30 Grad erwartet. Das zieht voraussichtlich wieder Tausende an die Seen im Land. In Halle ist der Hufeisensee besonders beliebt und ab heute zum Baden auch etwas weniger gefährlich. Marc Weirich aus unserem Regionalstudio in Halle, wie kann man das denn genau verstehen?
4: Ja, denn zum einen hat sich die Wasserqualität verbessert und deswegen hat die Stadt eben auch das Badeverbot aufgehoben. Zum anderen hat das DRK über eine Spendenaktion Geld gesammelt und kann jetzt den Hufeisensee, den die Hallenser alle Hufi nennen, vernünftig mit Rettungsschwimmern absichern. Die DRK Wasserrettung sagt, sie wird jetzt jedes Wochenende in den Sommerferien am Hufi präsent sein und die Badestellen absichern, auch mit einem Rettungsboot. Und heute ist eben der erste Tag. Und obwohl der See sicher ist, von Sprüngen ins Wasser rät die Wasserwacht weiterhin ab und empfiehlt Badekappen in Signalfarbe, damit auch Boote die Schwimmer besser sehen können.
0: Bei der Fußball-WM steht nun auch Spanien im Halbfinale. Das Team konnte sich am Abend im Viertelfinale gegen Belgien mit 2:1 durchsetzen. Der Siegtreffer gelang erst kurz vor Schluss. Damit spielt Spanien am kommenden Dienstag im Halbfinale gegen Frankreich. Heute Abend steht das dritte Viertelfinale an. Norwegen gegen England. In der kommenden Nacht treffen Argentinien und die Schweiz aufeinander. Das waren die Nachrichten. Mit Michael Rosebrock, Wetterverkehr, jetzt mit dir, André.
10: Danke, Micha. Wir möchten, dass Sie gut ankommen. Hier ist der MDR Sachsen-Anhalt Verkehrsservice. A2 Hannover-Berlin zwischen Allerengesleben und Alsleben in beiden Richtungen. Sperrung und mehrere Kilometer Stau wegen Bergungsarbeiten. Da brauchen Sie Geduld. 2 Stunden im Augenblick auf der Umfahrung B1 ebenfalls über Erxleben Stau. Vorsicht bitte auf der A36 Richtung Braunschweig. In der Auffahrt Braunschweig-Heidberg befindet sich eine ungesicherte Unfallstelle. Und A38 Richtung Leipzig zwischen Bad Lauchstädt und Merseburg-Südstau wegen eines defekten Fahrzeugs im Baustellenbereich. Und es blitzt auf der Strecke in Halle, in der Trotaer Straße Höhe Zoo. Das war's. Wenn Sie auch noch was haben, ein Stau oder ein Blitzer, rufen Sie an. Die Nummer ist kostenfrei 0800 94 6 94 6 und die 1. Ein bisschen Wetter muss auch sein zum Wochenende. Die Sonne scheint heute den ganzen Tag. Ein paar Quellwolken gucken vorbei. Aber es bleibt heute weitgehend trocken bei Temperaturen von 27 bis 30 Grad.
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10: Wie versprochen, Musik mit CCR. Looking out my back door. Ich wünsche Ihnen einen schönen Sonnabend Vormittag.

0: 12 nach 10, Wochenende mit MDR Sachsen-Anhalt. Und ich weiß nicht, ob Sie es wissen, heute ist Tag des Bergmanns. Und der wird hier bei uns im Land in diesem Jahr zum ersten Mal als offizieller Landesbergmannstag gefeiert. Und zwar im Röhrigschacht in Wettelrode. Der rührige Förderverein da, der hat nämlich eine Erfahrung, wenn es darum geht, Menschen für Bergbautraditionen zu begeistern. Zum Beispiel mit der beliebten Souvenirmeile. Und zwischen Förderschacht und Festzelt, da wird nicht nur Geschichte, sondern auch Musik gefördert. Und da wagt der Verein diesmal auch mal was Neues.
1: Musikalisch wird das Ganze gestaltet vom Kyffhäuserlandorchester. Nach einer kurzen Mittagspause werden dann erstmalig die Barbarossa Pipes und Drums bei uns zu Gast sein. So dass also in diesem Jahr auch musikalisch mal wieder ein paar andere Klänge angeboten werden. Wir freuen uns auf zahlreiche Besucher. Es müssen keine Bergleute alles sein. Man kann also auch als ganz normaler Besucher teilnehmen.
0: Einfach, genau, vorbeigucken, Glück auf. Es gibt eine super Festveranstaltung in Wettelrode zum Landesbergmannstag. Da haben sich ganz viele Vereine aus Sachsen-Anhalt angekündigt. 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

0: Ja, diese Musik ist pure Sonnenschein. Wie auch Jörg Schröder stimmlich immer purer Sonnenschein ist. Jörg, ich gucke hier aus dem Fenster und ich stelle fest, blauer Himmel, die Sonne scheint. Können wir das noch toppen?
1: Ja, die Temperaturen können wir noch toppen, denn aktuell haben wir Temperaturen im Schnitt so zwischen 20 und 24 Grad. Am wärmsten aktuell in der Börde im Salzland und in der Region Halle. Und es geht ja noch ein bisschen aufwärts. Wir erwarten heute Temperaturen bis 29, 30 Grad. Im Harz Temperaturen wie 25 Grad. Und ich sage aus meiner Sicht, bestes Hochsommerwetter auch in den nächsten Stunden. Viel blauer Himmel, viel Sonnenschein. Aktuell bilden sich ein paar Quellwölkchen. Die können am Nachmittag mal vielleicht ein bisschen dichter sein. Aber insgesamt bestes Wetter für Ferienkinder und für alle Urlauber.
0: Machen wir das am Sonntag dann genauso?
1: Eigentlich schon. Da legen wir nur ein kleines Schippchen drauf. Der eine oder andere wird schon wieder rumschniefen und sagen, es ist schon wieder viel zu warm. Morgentemperaturen bis 31, 32 Grad. Quasi eine Kopie des heutigen Tages. Viel Sonne, ein paar Wolkenfelder dabei. Insgesamt Daumen hoch für den Hochsommer.
0: Schönes Wochenende.
1: Gleichfalls.

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4: Wir möchten, dass Sie gut ankommen. Hier ist der MDR Sachsen-Anhalt Verkehrsservice um genau 10.30 Uhr. Ich habe eine Dauerbrennermeldung nach wie vor im Blick. Die A2 Richtung Berlin zwischen Allerengersleben und Eisleben wegen Bergungsarbeiten weiterhin gesperrt. Derzeit staut es sich. Die B1 Umfahrung über Erxlingen ist ebenfalls überlastet. Dann habe ich hier noch die A2 Richtung Hannover zwischen Bornstedt und Allerengersleben. Stau, da brauchen Sie 20 Minuten mehr. Und A36 Richtung Braunschweig ist in der Auffahrt Braunschweig-Heidberg ebenfalls gesperrt. Da ist eine ungesicherte Unfallstelle. Vorsicht da bitte. Und außerdem haben wir einen Blitzer oder mehrere. Ich guck mal. Zwei sogar. In Halle blitzt es in der Magdeburger Chaussee stadteinwärts und in der Trotaer Straße Höhe Zoo stadtauswärts. Das war's. Wenn Sie noch einen Stau sehen, auch einen Blitzer haben, rufen Sie gerne an 0800 94 6 94 6 und die 1. Zum Wetter. Ja, heute drückt die Sonne ordentlich auf die Tube. Zeigt sich fast überall von ihrer besten Seite. Am Nachmittag kommen ein paar Quellwolken rein und östlich der Elbe könnten sich vereinzelt ein paar kurze Schauer durchschummeln, aber nicht viel. Es bleibt insgesamt heute trocken. Dazu haben wir 27 bis 30 Grad. Bestes Sommerwetter. Also Sonnenbrille auf und Eis in die Hand und genießen. Ich bin André Holz und sabbel uns durch diesen Samstagvormittag.
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0: Madonna am Samstagvormittag hier auf MDR Sachsen-Anhalt. Schönes Wochenende wünsche ich. Und wir haben schon 10.38 Uhr mittlerweile. Und bei uns geht es immer wieder um Musik, die Hits unseres Lebens, das, was uns begleitet hat. Aber immer wieder kommt auch mal was richtig Neues, was Aktuelles dazwischen. Das schmuggelt sich da einfach rein. Und sie haben es einfach nochmal getan. Nämlich die Rolling Stones haben ein neues Album rausgebracht. Hört, hört, das ist das 25. Foreign Tongues heißt es. Und unser Musikredakteur Christoph Schneider, der hört nichts anderes mehr. Ne? Christoph, ist das so gut?
1: Also die ist richtig gut. Wir werden uns ja gleich noch ein Stück in voller Pracht anhören. Mhm. Aber gleich vorweg, das ist eine richtig echte Stones-Platte. Wer mit den Stones noch nie was anfangen konnte, klar, der wird sagen, oh mein Gott, die Stones-Fans. Aber wir werden mit einem breiten Grinsen sich das Ding an die Ohren halten. Da wird gerockt, da wird gerollt, da wird gegroovt, da wird geschwelgt. Es gibt wütende Momente und dann wieder Versöhnliches zum Runterkommen. Und jedes Mal ist sofort klar, das sind die Stones. 12 eigene Stücke, 2 Coversongs. Es gibt reichlich Gastauftritte. Sogar Charlie Watts, der ehemalige Schlagzeuger, hat offenbar vor seinem Tod so viel eingespielt, dass auch er auf der neuen Platte nochmal mittrommeln darf. Und eins war den Jungs bei jedem Stück wichtig, dass sie absichtlich so einen ungebügelten Sound hinbekommen. Ron Wood hat uns erzählt, dass sie teilweise auch gleich den ersten Studio-Take aufs Album genommen haben. Also er sagt, um ehrlich zu sein, vielleicht war es auch mal der dritte Take. Die sind sehr ehrlich, sehr rau, sie sind kurz entschlossen. Wir mögen dieses Schnelle, dieses Spontane, das ist es, dieses Spontane.
0: Ja, echte Musiker eben, ne? Ron Woods ist 79, Mick Jagger 83 und Keith Richards 82. Da fragt man sich natürlich ja allmählich, ist das jetzt ein Abschiedsalbum?
1: Also den Gedanken hatte ich auch, aber wenn man Ron Wood hört, dann müsste die Frage eigentlich lauten, warum denn bitteschön nicht? Und dann wird auch klar, dass es eben kein Abschiedsalbum ist.
2: It's only a number.
1: Ach, das sind Zahlen, einfach nur Zahlen. Zeit existiert doch nicht wirklich. Das sind einfach Bezeichnungen, die wir verteilen. Du weißt doch, was Einstein gesagt hat. Zeit existiert nicht. Wichtiger ist doch, was du draus machst. Genau darum geht's doch.
2: And that's true, isn't it?
1: Tja, warum also nicht? Sie sind fit, sie haben Bock, sie wollen sogar mit der neuen Platte im nächsten Jahr auf Tour gehen. Das hat Mick Jagger gerade bestätigt. Und zwar nicht nur so eine Handvoll Auftritte hintereinander an ein und demselben Ort, sondern richtig echt auf Tour. Solange sie können, sind sie eben die Rolling Stones.
0: Foreign Tongues, das neue Album der Stones. Und natürlich haben wir jetzt daraus

0: Nena hat einen fliegen gelassen. Ja, wir haben 10.49 Uhr, MDR, Sachsen-Anhalt. Wochenende, an dieser Stelle sind wahrscheinlich viele schon wieder unterwegs, shoppen so ein bisschen im Supermarkt. Meine Nachbarin, die läuft da zu sportlichen Höchstformen auf. Und ihr Wettkampf, immer samstags Vormittag, heißt dann Scannen gegen Einpacken. Ne? Der tägliche Kampf gegen die Kassiererin, das kennen Sie wahrscheinlich auch. Ne? Den kann man eigentlich nur dann gewinnen, wenn Sie eine Packhilfe haben. Oder heimlich den Strichcode kaputt kratzen. Das verschafft zeitlich ein bisschen Luft.
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0: Straight from My Heart. Mit Ryan Adams geht es durch dieses Wochenende und hier haben wir was Feines. Der perfekte Sound für alle, die lieber mit Musik zielen als mit Worten. The Bellamy Brothers und Crossfire gibt's gleich nach den Nachrichten mit Micha.
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6: Ich bin Michael Rosebrock. Schönen guten Tag. Wer momentan in der Börde auf der A2 und den Nebenstrecken unterwegs ist, braucht starke Nerven. Die Autobahn ist in Richtung Berlin zwischen Allerengersleben und Alsleben gesperrt. Dort hat am frühen Morgen ein Schwerlasttransport im Baustellenbereich gebrannt. Auch in Richtung Hannover war die Fahrbahn zeitweise gesperrt. Die ist zwar momentan wieder frei, aber nur bis zum Nachmittag. Thomas Tasler aus der Nachrichtenredaktion. Wie ist denn die aktuelle Situation?
7: Ja, es geht echt nur langsam voran. Viele Autofahrer stehen im Stau, auf der Autobahn oder auch entlang der Ausweichrouten. Und auch wenn die A2 in Richtung Hannover gerade frei ist, Stau gibt es wegen eines Folgeunfalls trotzdem. Später wird die Autobahn nach Hannover wieder komplett dicht gemacht. Grund ist die aufwendige Bergung mit Kränen. Man brauche den Platz und gehe davon aus, dass die Aufräumarbeiten bis in die Nacht dauern werden. Geladen hat der Schwerlaster Teile einer Windkraftanlage, die jetzt erst einmal umgeladen werden müssen. Verletzt wurde bei dem Unfall aber zum Glück niemand. Die Polizei schätzt den Schaden auf mehrere hunderttausend Euro.
6: Also, wenn Sie da im Stau stehen, halten Sie durch. Im Einsatz auf der A2 ist auch wieder die Motorradstaffel der Johanniter aus der Börde. Die Kräfte versorgen Autofahrer im Stau unter anderem mit Wasser. Es war ein 11-stündiger Nervenkrieg. Nun ist die Geiselnahme in einem Berliner Supermarkt beendet. Die Polizei hat am Morgen den Täter überwältigt. Er wurde nach Angaben der Beamten leicht verletzt. Auch die befreite Frau kam ins Krankenhaus. Sie steht unter Schock. Die Hintergründe der Geiselnahme sind noch unklar. Kurz nach 22 Uhr hatte der Mann eine Frau in dem Rewe-Markt im Stadtteil Marienfelde in seine Gewalt gebracht und bedroht. Er habe unterschiedliche Forderungen gestellt, so die Berliner Polizei weiter. 8 Wochen vor der Landtagswahl in Sachsen-Anhalt ist die AfD heute zu einem Landesparteitag in Magdeburg zusammengekommen. Es geht um Personalfragen und Inhalte für eine mögliche Regierungsübernahme. In Umfragen hatte die Partei zuletzt deutlich vor der CDU gelegen. Lars Frohmüller aus unserer Politikredaktion. Was bespricht die AfD denn da genau?
8: Das größte Interesse könnte dem sogenannten 100-Tage-Programm der AfD gelten. Die Inhalte daraus sind noch nicht bekannt, weil das Programm selbst nicht einmal an die Delegierten verschickt wurde. Außerdem wählt die Partei einen neuen Landesvorstand. Landesvorsitzender könnte erneut Martin Reichert werden, der vor kurzem mit einem mutmaßlichen Hitlergrußbild in die Schlagzeilen geriet. Doch aus seiner Wiederwahl als Beisitzer im Bundesvorstand der AfD konnte das Bild nicht schaden. Er selbst bezeichnet die Geste als Ritterschlag.
6: Wenn etwas passiert, sind die meisten von uns nicht immer perfekt vorbereitet. Von der Feuerwehr erwartet man das aber. Und deshalb müssen die Kameraden auch regelmäßig üben. Wenn Ihnen also in der nördlichen Börde heute zahlreiche Feuerwehren entgegenkommen, hat das nichts Schlimmes zu bedeuten. Rund 650 Einsatzkräfte proben in der Bundeswehrübungsstadt Schnöggersburg den Ernstfall. Da geht es zum Beispiel um abgestürzte Flugzeugteile, einen großen Chemieunfall und auch eine Massenkarambolage. Und das waren die Nachrichten mit Michael Rosebrock. Wetter und Verkehr jetzt mit dir, André.
0: Herzlichen Dank. Wir möchten, dass Sie gut ankommen. Hier ist der MDR Sachsen-Anhalt Verkehrsservice um genau 11:03. Die A2 Richtung Berlin ist zwischen Allerengersleben und Eisleben wegen Bergungsarbeiten weiterhin gesperrt. Derzeit staut es sich und die B1-Umfahrung über Erxleben ist ebenfalls überlastet. Weitere Meldungen: A2 Richtung Hannover zwischen Irxleben und Allerengersleben. Da haben wir 7 Kilometer Stau, da brauchen Sie 40 Minuten länger. Vorsicht bitte auch auf der B80 Richtung Halle. Zwischen dem Abfahrten Neustadt, Industriegebiet und Zollrhein liegt ein Eimer auf der rechten Fahrspur. Und es blitzt in Halle in der Magdeburger Chaussee stadteinwärts und in der Trotaer Straße Höhe Zoo stadtauswärts. Wenn Sie noch was haben, einen Stau oder einen Blitzer, rufen Sie an, verraten Sie es mir. 0800 94 6 94 6 und die 1. Vielen Dank und weiterhin störungsfreie Fahrt. Das Wetter zum Wochenende in den Sommerferien bietet Sonne pur. So fühlt er sich an, der Sommer. Im weiteren Verlauf des Tages mischen sich ein paar Quellwolken rein. Es bleibt aber meist trocken heute bei 27 bis maximal 30 Grad.
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0: Hier kommt jetzt was Schönes mit den Bellamy Brothers, Crossfire.

0: Der Peter Cornelius, entschuldige, ich kenne die hier bei MDR Sachsen-Anhalt, 13 Minuten nach 11. Jetzt kommen wir zum ganz besonderen Spruch, kennen Sie vielleicht auch, Loch an Loch und hält doch. Ich weiß nicht, wer sich das ausgedacht hat und der sich das ausgedacht hat, kennt das deutsche Mobilfunknetz nicht. Da gibt's nämlich außerhalb von Tunnel und Bergen weiße Flecken in der Landschaft. Unser Universal-Nörgler Leonard Schubert, der versucht gerade seine Erfahrungen mit den Funklöchern zu verarbeiten.
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2: Ja toll, jetzt muss ich auch noch zu diesem Thema einen Beitrag machen. Funkloch. Als ob ich nicht schon genug zu tun hätte. Funklöcher sind auch ein bisschen wie Regenschauer. Sie kommen meistens zur falschen Zeit. Wenn man zum Beispiel gerade das Champions-League-Finale im Zug guckt oder in der Bahn sein Ticket in die DB-App laden will oder mitten in einem wichtigen Bewerbungsgespräch, dann kommen liebend gern Funklöcher. Sie kommen allerdings nicht, wenn man sie gut gebrauchen kann. Zum Beispiel, wenn meine Großtante Erna anruft und fragt, ob ich ihren Kompost umgraben kann. Oder wenn eine Bekannte Tickets für ein furchtbares Konzert online bucht, zu dem ich dann mitgehen muss. Früher hatten ja wenigstens alle gleichzeitig Funkloch. Im Urlaub zum Beispiel. Da legte man sein Handy in eine Schublade und wurde 3 Wochen lang nicht genervt. Wer heute im Funkloch ist, ist außen vor. Zum Glück arbeite ich jetzt im Funkhaus. Das sendet immer was. Wobei auch da an manchen Orten der Empfang schlecht ist. Neulich hat meine Chefin mich angerufen.
3: Leonard, schreib sofort einen neuen Beitrag über Funklöcher,
2: hat sie gesagt. Ich kann nicht stehen, hatte ich versucht, ein Funkloch zu imitieren und mit meinen Lippen laute Rauschgeräusche in den Hörer gemacht.
3: Das war ein Test und du hast nicht bestanden,
2: sagte meine Chefin, die plötzlich hinter mir stand. Jetzt muss ich 2 Beiträge schreiben. Funkdisziplin nennt meine Chefin das. Wollt ihr nicht dazwischen funken? Denn, was soll ich sagen? Hauptsache, sie ist glücklich.
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Lionel Richie und Just For You am Sonnabendvormittag. Hier ist MDR Sachsen-Anhalt um 11.21 Uhr. 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
1: Wir möchten, dass Sie gut ankommen. Hier ist der MDR Sachsen-Anhalt Verkehrsservice um 11.30 Uhr. A2 Richtung Berlin ist zwischen Allerengersleben und Eisleben wegen Bergungsarbeiten weiterhin gesperrt. Derzeit staut es sich. Die Umfahrungen über die B1 Erxleben und Ummendorf sind ebenfalls überlastet. Die A2 Richtung Hannover ist zwischen Irxleben und Allerengersleben 7 Kilometer Stau. Da brauchen Sie eine Dreiviertelstunde länger. Und es blitzt. In Halle in der Karlsruher Allee in beiden Richtungen, nochmal in Halle in der Magdeburger Chaussee statt einwärts und in der Trotharstraße Straße Höhe Zoo. Das war's. Wenn Sie auch noch einen Blitzer sehen, einen Stau, sagen Sie es mir gern, 0800 94 6 94 6 und die 1. Schönes Wetter steht heute auf dem Zettel. Viel Sonne, ein paar dekorative Wolken am Nachmittag und höchstens östlich der Elbe mal ein Minischauer. Wahrscheinlich schnell wieder weg. Schneller weg als eine Kugel Eis in der Hand da draußen. Die Temperaturen klettern auf angenehme 27 bis 30 Grad. Sonnenbrille auf und genießen. Ich bin André Holst und wünsche Ihnen ein schönes Wochenende.
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0: Bette Davis Eyes, Kim Carnes hier bei MDR Sachsen-Anhalt. Und hier hat das Telefon geklingelt und ich freue mich, dass jetzt am Telefon die Marlene dran ist. Ich grüße Sie, Marlene.
1: Schönen guten Tag.
0: Wir wollen ein bisschen was machen, denn in der Motorsportarena Oschersleben, da geht's rund, Sie haben es mitgekriegt, DTM vom 24. bis 26. Juli. Und da habe ich einfach mal gefragt, wer hat dann mal Lust vorher so eine Kartfahrt mitzumachen? Und da haben Sie sich glatt gemeldet.
1: Ja.
0: Was reizt Sie denn da dran?
1: Ich bin ein bisschen Motorsport begeistert, mein Freund auch, und er hat schon vor ein paar Tagen angerufen und hat ein Ticket gewonnen, und das wäre natürlich eine schöne Aktion, zusammen zu erleben.
0: Ich finde das klasse. Sie werden dabei sein. Ganz
1: sehr
0: viel
1: cool.
0: Spaß. Das ist eine Teamart vom Feinsten. Glückwunsch an dieser Stelle.
1: Dankeschön.
0: Wochenende steht vor der Tür. Was haben Sie auf dem Zettel?
1: Auch nicht so viel.
0: Nee. Chillen bei dem Wetter sowieso nicht wahrscheinlich. Haben Sie ein schattiges Plätzchen schon in der Aussicht?
1: Ja.
0: Marlene, genießen Sie es mit allem, was dazu gehört. Ich freue mich, dass Sie durchgekommen sind. Ganz viel Spaß und drücken Sie dann gewaltig auf die Tübe und vor allen Dingen verraten Sie es uns, wie es dann war hinterher. Einverstanden?
1: Ja.
0: Also, bis dann, na, danke.
1: Tschüss.
0: Tschüss.

Wir steuern auch crazy durchs Wochenende. Hier ist MDR Sachsen-Anhalt. 11:45 haben wir es. 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

0: Rock'n'Roll, Kevin Johnson hier bei MDR Sachsen-Anhalt. Da ist noch eine Meldung reingekommen von den Straßen. Kleiner Blick geht raus auf die A14 Richtung Magdeburg. Zwischen Lüderitz und Tangerhütte ist die Strecke nach einem Unfall gesperrt. Fahren Sie da bitte besonders aufmerksam.
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0: So, Mittagszeit, ja, da darf und kann es eigentlich nur was Leichtes sein. Also kein Pichelsteiner, keine Rouladen, nix. Obstsalat, das was Leckeres. Stichwort frisches Früchtchen. Jetzt kommt Marc Burgemeister und übernimmt. Ich bin André Holst und sage Tschüss, bis morgen, wenn Sie wollen.

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1: 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Hier ist MDR Sachsen-Anhalt gleich zur Mittagszeit in der nächsten Stunde mit einer Runde Annie Kim für Sie. Be my baby, kurz nach 12. Ich freue mich auf Sie.
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1: Und was wichtig ist an diesem Samstag, fasst Dennis Blatt für uns zusammen. Grüß dich, Dennis. Was sind deine
4: Grüß
1: Themen?
4: Grüß dich, Marc. Hi. Ja, wir schauen zunächst auf die Autobahn 2. Die avanciert ja in diesem Sommer echt zum Sorgenkind. Erst die Hitzeschäden, jetzt ein LKW-Brand, wegen dem die A2 in der Börde Richtung Berlin wohl den ganzen Tag über dicht bleiben wird. Dazu gleich mehr. Außerdem schauen wir kurz auf die glücklicherweise glimpflich ausgegangene Geiselnahme in einem Supermarkt in Berlin. Und es geht um das Ende eines Politikskandals in Halle. Wer momentan in der Börde auf der A2 und den Nebenstrecken unterwegs ist, der braucht starke Nerven. Grund ist ein Schwertransport, der am frühen Morgen in Flammen aufgegangen ist. Die Bergung wird wohl bis in die kommende Nacht dauern und die Autofahrer stehen schon jetzt in langen Staus. Michael Rosebruck aus der Nachrichtenredaktion, was ist da genau passiert?
5: Ja, also gegen 5:30 heute Morgen wurden die Einsatzkräfte gerufen. Zwischen Allerengersleben und Eisleben in Richtung Berlin war der Auflieger eines Schwerlasters in Brand geraten, vermutlich durch einen defekten Reifen. Passiert ist das Ganze natürlich in einem Baustellenbereich, wo es eh eng ist. Beide Fahrtrichtungen werden da über eine Spur geführt. Deshalb musste die Autobahn in beiden Richtungen, also nach Berlin und nach Hannover, voll gesperrt werden. Verletzt wurde niemand. Die Löscharbeiten gestalteten sich aber ziemlich schwierig, weil es laut Polizei auch Probleme vor Ort mit der Wasserversorgung gab. Ja, und auch wenn der Feuerwehreinsatz längst vorbei ist, die Sorgen der Autofahrer bleiben.
4: Ja, auf jeden Fall. Michael, wie ist denn die aktuelle Situation vor Ort für die Autofahrer?
5: Ja, die Autobahn ist in Richtung Berlin zwischen Allerengersleben und Eilsleben weiterhin gesperrt. Nur die Autos direkt vor der Unfallstelle, die wurden jetzt vorbeigeleitet. Alle anderen müssen spätestens in Allerengersleben die Autobahn verlassen und sich dann einen Weg über die B1 suchen. Die ist aber auch völlig überlastet. In Richtung Hannover ist die Autobahn momentan zwar wieder frei, trotzdem gibt es lange Staus. Und am Nachmittag wird die A2 wieder komplett gesperrt wegen der Bergungsarbeiten. Es kommen Kräne und Tieflader, die natürlich Platz brauchen und auch im Stau stehen. Die Polizei ist da regelrecht verzweifelt. Geladen hat der Schwerlaster Teile einer Windkraftanlage, die erstmal umgeladen werden müssen. Die Polizei schätzt den Schaden auf mehrere hunderttausend Euro. Ein Sprecher sagte mir gerade, Autofahrer sollten weiträumig über Bayern und Hamburg ausweichen. Das ist natürlich völlig übertrieben, aber eine Möglichkeit wäre die A36 von Braunschweig über den Harz bis zur A14 zum Kreuz Bernburg und von da weiter in Richtung Magdeburg oder Halle.
4: Puh, danke Michael Rosebruck für die Infos und falls Sie gerade jetzt auf der A2 im Stau stehen, halten Sie in der Hitze gut durch. Immerhin ist auch die Motorradstaffel der Johanniter aus der Börde wieder im Einsatz. Sie versorgen Autofahrer im Stau unter anderem mit Wasser, zumindest solange sie es selbst in der prallen Sonne aushalten können. Eine schlaflose und nervenaufreibende Nacht haben Einsatzkräfte und Betroffene in Berlin hinter sich. Dort hatte es in der Nacht eine Geiselnahme gegeben. Kurz nach 22 Uhr war ein Mann in einen Rewe-Markt im Stadtteil Marienfelde gekommen. Dort nahm er eine Frau als Geisel und stellte laut Polizei verschiedene Forderungen. Über die Hintergründe der Tat ist noch wenig bekannt. Helena Dehler zum Ausgang der Geiselnahme heute Vormittag.
6: Um 9.20 Uhr stürmten Spezialeinsatzkräfte den Supermarkt und konnten den Geiselnehmer mit einem Taser überwältigen und festnehmen. Sowohl Täter als auch Opfer seien leicht verletzt, so ein Polizeisprecher. Sie hätten in keiner Beziehung zueinander gestanden. 11 Stunden dauerte die Geiselnahme im Supermarkt in der Hildburghauser Straße. Vor Ort waren Einsatzkräfte der Polizei und der Berliner Feuerwehr. Die Straßen rund um den Supermarkt waren gesperrt. Eine Gefahr für Anwohnerinnen und Anwohner bestand laut Berliner Polizei nicht.
4: Wir kommen zurück nach Sachsen-Anhalt. Es war ein großer Skandal von Halles damals neuem Oberbürgermeister Alexander Vogt. Kurz vor Weihnachten hat er sich von seinem persönlichen Referenten Achmed Großer getrennt. Damals hatte MDR Sachsen-Anhalt aufgedeckt, dass die Staatsanwaltschaft gegen Großer ermittelt, wegen Urkundenfälschung und Anstellungsbetrugs. Jetzt hat das Amtsgericht Halle einen Strafbefehl gegen ihn verhängt. Darüber haben wir gestern berichtet. MDR Sachsen-Anhalt-Reporter Marc Weirich, lass uns doch zum Wochenende nochmal genauer auf das Thema gucken. Wie hoch fällt die Strafe gegen den ehemaligen Referenten von Halles Oberbürgermeister denn aus?
7: Ja, es sind tatsächlich nur 90 Tagessätze à 20 Euro, also unterm Strich 1.800 Euro Strafe. Damit ist Achmed Großer auch nicht vorbestraft, dafür hätte es nämlich einen Tagessatz mehr benötigt. Der Strafbefehl des Amtsgerichts Halle erging gegen Achmed Großer wegen Betruges. Achmed Großer hatte gegenüber Halles Oberbürgermeister Vogt angegeben, dass er einen IHK-Abschluss habe als Finanzplaner und Unternehmensberater. Ein vergleichbarer Abschluss ist auch nötig, damit er überhaupt angestellt werden konnte im Ratshof als engster Vertrauter von OB Vogt, also als persönlicher Referent. Das Problem war allerdings, dieses Dokument war eben tatsächlich gefälscht. Der OB ist also einem mutmaßlichen Betrüger aufgesessen und nur wegen dieses Betrugs konnte er überhaupt angestellt werden.
4: Und was bedeutet denn jetzt diese ganze Geschichte für Halles Oberbürgermeister Vogt?
7: Naja, also er ist getäuscht worden, sein Vertrauen ist gebrochen worden, da ist ihm eigentlich kein Vorwurf zu machen. Allerdings haben einzelne Stadträte schon lange die Kompetenzen von Achmed Großer in Zweifel gezogen. Da ging es in den nicht öffentlichen Sitzungen heiß her, da liegen mir auch die Protokolle vor. Vogt hat sich immer hinter seinen Referenten gestellt, was ja per se auch kein schlechter Zug ist, wenn ein Chef sich hinter seinen engsten Mitarbeiter stellt. Und trotzdem bleibt eben so eine Peinlichkeit zurück, denn Vogt hat Achmed Großer schon im Wahlkampf als seinen großen wirtschaftskompetenten Berater verkauft. Der war auch mit auf seinen Wahlplakaten drauf. Und allein der Tagessatz jetzt der Strafe von 20 Euro zeigt, bei dem Mann ist absolut nichts zu holen. Laut Staatsanwaltschaft ist er arbeitslos. Also von einem erfolgreichen Unternehmer ist nichts zu sehen. Und ob Vogt mit und von ihm tatsächlich gut beraten war, das ist mehr als fraglich. Immerhin hat Halles Oberbürgermeister Vogt mit Sandra Schaffert eine neue persönliche Referentin. Und nach meiner Einschätzung läuft diese Zusammenarbeit vollkommen geräuschlos und gut.
4: Das Ende eines Skandals in Halle. Der ehemalige persönliche Referent des Oberbürgermeisters wurde wegen Betrugs per Strafbefehl verurteilt. Das Urteil ist aber noch nicht rechtskräftig. Marc Weirich war das. Vielen Dank. Und das war der Tag in Sachsen-Anhalt bis hierhin. Jetzt schauen wir wieder auf die Straßen mit dir, Marc.
1: Ja, und da ist allerhand los, haben wir gerade schon gehört bei dir, Dennis. Dankeschön. Wir möchten, dass Sie gut ankommen. Hier ist der MDR Sachsen-Anhalt Verkehrsservice. Es ist gleich 7:07. Wir grüßen alle unterwegs und ja, fühlen mit Ihnen, wenn Sie irgendwie da im Stau stehen sollten auf der A2 Richtung Berlin. Sie haben es gerade gehört. Die Fahrbahn ist gesperrt bis auf Weiteres zwischen Allerengersleben und Alsleben. Da laufen bis in die Nacht heute Bergungsarbeiten. Es gibt aktuell Rückstau bis Marienborn-Helmstedt und auch die Umleitungsstrecken über die B1 Irxleben und Ummendorf sind weiterhin überlastet. Halten Sie schön durch. Wir packen gleich gute Musik aus Ihrem Radio und dann läuft es irgendwie hoffentlich auch im Stau wieder. A2 Richtung Hannover zwischen Irxleben und Allerengersleben. 8 Kilometer Stau, eine Stunde Geduld brauchen Sie. Die A14 ist gesperrt in Richtung Magdeburg zwischen Lüderitz und Tangerhütte. Hier gab es einen Unfall. Die B180 Aschersleben-Eisleben ist zwischen den Abfahrten Walbeck und Maisberg in beiden Richtungen gesperrt. Grund sind Löscharbeiten. Auf der B183 zwischen dem Abzweig Fernsdorf und Gnitsch, da gibt's in beiden Richtungen Behinderungen nach einem Unfall. Und wir schauen in den Stadtverkehr nach Halle. Vorsicht an der Kreuzung Franke-Straße, Professor-Friedrich-Hoffmann-Straße, da ist die Ampelanlage außer Betrieb. Die Blitzer heute Mittag in Halle in der Karlsruher Allee in beiden Richtungen, in Halle in der Magdeburger Chaussee statt einwärts und in der Trotaer Straßehöhe zu stehen sie statt auswärts. Dankeschön fürs Melden und wenn mehr fehlen sollte, Sie mehr gesehen haben unterwegs, kostenfrei ergänzen mit einem Anruf bei uns 0800 94 6 94 6 und die 1. Ich wünsche Ihnen eine gute Fahrt. Da gibt's heute feinstes Sommerwetter in Sachsen-Anhalt am Nachmittag. Sonne, einzelne Wolken. Östlich der Elbe, da kann's mal ganz kurz nass werden. Ist vielleicht bei den warmen Temperaturen, die wir heute noch erreichen, 29 Grad. Gar nicht so verkehrt. Wir haben zur Stunde 26 gemessen bei Ihnen in Ahrensee, 25 noch in Weißenfels, Dabrun und in Halberstadt. Morgen weiterhin reichlich Sonne zum Sonntag. Es bleibt trocken und wird noch ein bisschen heißer, 31 Grad.
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1: Ich freue mich, dass wir uns hören. Wünsche Ihnen einen guten Appetit jetzt beim Mittag zusammen mit Andy Kim.

0: 12.15 Uhr, Sonnabendmittag mit MDR Sachsen-Anhalt und den Hits unseres Lebens und auch mit ein bisschen Sport.
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0: Und da wollen wir mal zum Tennis schauen, zusammen mit unserem Sportreporter heute am Sonnabend, Guido Hensch. Grüß dich, Guido.
2: Hallo, grüß dich.
0: Wimbledon macht ja dieses Jahr wirklich richtig Spaß zum Gucken, gerade auch, weil es vielleicht einen deutschen Tenniskönig an diesem Wochenende geben könnte.
2: Ja, gut möglich. Nach Boris Becker und Michael Stich schickt sich nun Alexander Zverev an, nach der Krone zu greifen. Der French Open-Sieger, der hatte gestern im Halbfinale gegen den britischen Qualifikanten Arthur Ferry wenig Mühe, gewann glatt in 3 Sätzen.
3: Ich bin natürlich sehr glücklich, im Finale zu sein, aber das Turnier geht weiter. Und am Sonntag ist das größte Match.
2: Ja, und dann wartet nämlich der Weltranglisten-Erste, Jannik Sinner. Das ist die größte sportliche Herausforderung in diesem Turnier. Wir sind gespannt. Das rein tschechische Damenfinale, das wird bereits heute gegen 17 Uhr ausgetragen.
0: Tja, Daumen drücken für Alex Zverev. Das Finale bei der Fußball-WM, Guido, das ist ja dagegen erst nächstes Wochenende. Mhm. Auch das verspricht spannend zu werden. Zumindest kennen wir ja seit gestern Abend die erste Halbfinalpaarung.
2: Ja, und die heißt Frankreich gegen Spanien, weil sich die Iberer eben gegen Belgien mit 2:1 durchsetzen konnten. Hier nochmal die akustischen Höhepunkte des Spiels.
4: Fabian! Spanien führt gegen Belgien mit 1:0.
5: Hier kommt De Ketelare! Scoort!
4: Ausgleichstor für Belgien!
5: Michael Merino! Decíamos que iba a ser Michael Merino!
4: Spanien steht im Halbfinale der Fußball-Weltmeisterschaft!
2: Ja, so aufregend habe ich es gar nicht empfunden, aber wenn man es
0: hört, umso schöner.
2: Ja, also dann am Dienstag Frankreich gegen Spanien. Die zweite Halbfinalpaarung, die wird heute Nacht ermittelt. Erst trifft England auf Norwegen und dann spielt Titelverteidiger Argentinien gegen die Schweiz.
0: Tja, das ist jetzt der internationale Blick, Guido. Lass uns mal nach Sachsen-Anhalt schauen zu unseren Top-Teams hier im Land. Die sind ja jetzt quasi im Sommer in der Saisonvorbereitung.
2: Ja, und der hallische FC, der ist schon ein bisschen weiter. Der trifft heute in Finsterwalde auf Zweitliga-Aufsteiger Energie Cottbus. 13 Uhr wird das Spiel angepfiffen. 2x60 Minuten soll gespielt werden. Und der erste FC Magdeburg, ja, der hat eine Woche Trainingslager hinter sich, spielt dann morgen auf dem Rückweg aus Bayern bei Chemie Leipzig.
0: Also allerhand los auch hier in Sachsen-Anhalt, Guido. Für den Moment Dankeschön, bis später. Ja.
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8: Wir möchten, dass Sie gut ankommen. Hier ist der MDR Sachsen-Anhalt Verkehrsservice. Halb eins ist es. Hallo an alle unterwegs. Wir schauen zunächst auf unser Problemkind. Heute Mittag die A2 Richtung Berlin. Die bleibt vorerst gesperrt zwischen Allerengersleben und Alsleben. Grund sind laufende Bergungsarbeiten. Die werden auch noch lange heute bis in die Nacht reingehen, hat uns die Polizei mitgeteilt. Es gibt Rückstau bis Marienborn-Helmstedt und auch auf den Umleitungsstrecken. Gerade die B1 Irxleben, da stehen sie auch eine ganze Zeit länger. Die ist aktuell überlastet. Vorsicht auf der A2 Richtung Hannover. Zwischen Wollin und Ziesa befindet sich eine ungesicherte Unfallstelle auf der Fahrbahn. Im weiteren Verlauf zwischen Irxleben und Allerengersleben 10 Kilometer Stau, Sie brauchen eine Stunde Geduld. Die A14 ist gesperrt in Richtung Magdeburg zwischen Lüderitz und Tangerhütte nach Unfall. Die B180 Aschersleben-Eisleben ist zwischen den Abfahrten Baalbek und Maisberg in beiden Richtungen gesperrt. Hier laufen heute Mittag Löscharbeiten. Schauen wir zur B183 Richtung Bitterfeld. Zwischen dem Abzweig Fernsdorf und Gnetsch gibt es Behinderungen nach einem Unfall. Vorsicht in Halle an der Kreuzung Franke-Straße, Professor-Friedrich-Hoffmann-Straße, da ist die Ampelanlage aktuell außer Betrieb. Und in der Innenstadt von Köthen, da kommt es im Bereich des Marktplatzes aktuell zu Sperrungen und Behinderungen. Da ist der CSD in Gange, der Umzug. Dann wird geblitzt. Eigentlich nur noch im Blitzer-Hotspot heute an diesem Sonnabend in Halle. Gleich dreimal haben sie was entdeckt. In der Trotaer Straße in Höhe Zoostadt auswärts, in der Magdeburger Chausseestadt einwärts und in der Karlsruher Allee in Halle blitzt es hier in beiden Richtungen. Wenn mehr fehlen sollte, gerne kostenfrei ergänzen mit einem Anruf bei uns. Freuen wir uns auf Ihre Mithilfe unter 0800 94 6 94 6 und die 1. Ja, vom gesamten Radioteam herzlichen Dank vorab und Ihnen eine gute und sichere Fahrt. Schopsdorf im Jerichower Land, 24 Grad, Barleben-Wohlkau, Dessau-Roßlau liegen bei 25 Grad. Wir starten jetzt rein in einen richtig sommerlich freundlichen Nachmittag in Sachsen-Anhalt. Viel Sonnenschein, einzelne schönen Wetterwolken und in weiten Teilen des Landes kein Regen in Sicht, nur östlich der Elbe. Da kann mal kurz was runterkommen, wenn überhaupt, bei maximal 29 Grad heute. Bis zu 31 Grad dann morgen zum Wochenendfinale am Sonntag drin. Viel Sonne weiterhin ist im Land präsent bei ein paar Wolken und ja, wenn Sie mich fragen, ruft ja da quasi. Quasi schon die Eisdiele heute Nachmittag, ne? Können Sie mal hinmachen. Viel Spaß bei allem, was Sie vorhaben. Ich begleite Sie heute Nachmittag sehr, sehr gern. Mein Name ist Marc Burgemeister. Hallo.
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0: 12.39 Uhr, Ihr Wochenende bei MDR Sachsen-Anhalt. Schön, dass wir uns hören und die Ersten sind vielleicht schon mit dem Mittagessen durch und fertig und ja, räumen vielleicht gerade in der Küche alles zusammen, dann kannst du ja gleich rausgehen, das schöne Wetter genießen. Einige von Ihnen, die haben richtig Betrieb heute in der Bude, kann man sagen, denn es ist Besuch gekommen, wie Sie uns verraten haben.
1: Heute am Samstag freue ich mich auf meinen Enkel aus Brandenburg. Es sind dort Ferien und wir werden eine schöne Zeit verbringen.
2: Wir sind hier vor Ort in Dessau im Golfpark. Hier ist auch Start und Ziel der ADAC Sachsen-Anhalt Classic dieses Jahr. Zieleinlauf ist hier heute am Samstag gegen 14:30 im Golfpark Dessau.
3: Hallo, ich bin Conny aus Roßlau. Heute am Samstag verbringe ich den Tag mit meinem Sohn, der so selten zu mir kommt.
4: Heute am Samstag arbeite ich im Garten, mache noch was an der Terrasse und Mittag gehe ich zum 70. Geburtstag von einer wunderbaren Freundin. Wir kennen uns schon über 45 Jahre und es wird eine wunderbare Feier heute und ein schöner Abend.
0: 70. Geburtstag, Mensch, aber Vorsicht mit dem Sekt, der knallt manchmal doppelt so stark bei den Temperaturen. Bei allem, was Sie machen, wünschen wir Ihnen ganz viel Spaß zusammen mit den Hits unseres Lebens. Dolly Parton habe ich jetzt für Sie.

absolut kultige Musik für ihren Samstagmittag. Das gibt's nur bei MDR Sachsen-Anhalt. Peter Schilling, Major Tom und völlig losgelöst. Ist ein gutes Stichwort. Das ist dann nämlich auch am kommenden Mittwoch Programm im Planetarium in Halle an der Saale. Dann startet mit Major Tom völlig losgelöst nämlich eine brandneue 3D-Soundproduktion inmitten des Planetariums. Das klingt total super. Ich habe mir das vorhin mal durchgelesen. So eine Mischung aus Musik und Astronomie soll es da geben. Und zur großen Premiere am Mittwoch, wer kommt? Peter Schilling höchstpersönlich, also ein echter Stargast in der Saalestadt. Das wird eine super Sause. Kommen Sie gut durch Ihr Wochenende, zusammen mit uns und den Hits unseres Lebens. Jetzt aus den späten 70ern, Kate Bosch,

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0: durch die Mittagszeit mit den Hits unseres Lebens bei MDR Sachsen-Anhalt. Schön, dass Sie bei uns sind. Ja, und so ein paar Alteingesessene gibt es ja im Musikbusiness. Wenn wir uns die Stones anschauen, ich weiß gar nicht, seit wie vielen Jahrzehnten die mit dabei sind. Die Jungs von Uriah Heep, die haben aber auch schon ein paar Jahre auf dem Buckel. Seit 1967 gibt es die Band. Sie sind bis heute auf Tour und siehe da, nächste Woche Freitag sind sie bei uns im Lande. Da spielen sie in der Nähe zumindest. In Leipzig auf der Parkbühne ein großes Konzert. Uriah Heep, eine Hard Rock Night wird versprochen. Also, je Oller, je Dollar, sagt man ja mal gerne so schön, aber sie können es wahrscheinlich immer noch. Bei uns hören sie auch in der nächsten Stunde. Free Me, kurz nach 1.
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9: Mit Lukas Mauri. Guten Tag. Wer momentan in der Börde auf der A2 und den Nebenstrecken unterwegs ist, braucht starke Nerven. Die Autobahn ist in Richtung Berlin zwischen Allerengersleben und Alsleben komplett gesperrt. Dort hat am frühen Morgen ein Schwerlasttransport im Baustellenbereich gebrannt. Auch in Richtung Hannover war die Fahrbahn zeitweise gesperrt. Momentan ist die zwar wieder frei, aber nur bis zum Nachmittag. Thomas Tasler aus der Nachrichtenredaktion, wie ist denn die aktuelle Lage?
10: Ja, es geht echt nur langsam voran. Viele Autofahrer stehen im Stau, auf der Autobahn oder auch entlang der Ausweichrouten. Und auch wenn die A2 in Richtung Hannover gerade frei ist, Stau gibt es wegen eines Folgeunfalls trotzdem. Später wird die Autobahn nach Hannover wieder komplett dicht gemacht. Grund ist die aufwendige Bergung mit Kränen. Man brauche den Platz und gehe davon aus, dass die Aufräumarbeiten bis in die Nacht dauern werden. Geladen hat der Schwerlaster Teile einer Windkraftanlage, die jetzt erst einmal umgeladen werden müssen. Verletzt wurde bei dem Unfall aber zum Glück niemand. Die Polizei schätzt den Schaden auf mehrere 100.000 €.
9: Wenn Sie dort im Stau stehen, halten Sie durch. Im Einsatz auf der A2 ist auch wieder die Motorradstaffel der Johanniter aus der Börde. Die Kräfte versorgen Autofahrer im Stau unter anderem mit Wasser. Die AfD in Sachsen-Anhalt trifft sich heute in Magdeburg. Beim Landesparteitag hat sie ihr 100-Tage-Programm vorgestellt. Das will die AfD umsetzen, wenn sie die Regierung übernehmen sollte. Dazu zählt die Kündigung der Verträge zum öffentlich-rechtlichen Rundfunk, mehr Abschiebungen und eine Arbeitspflicht für Asylbewerber. An Schulen soll die Regenbogenflagge verboten werden. Martin Reichert ist wieder zum AfD-Landeschef gewählt worden. In Köthen im Landkreis Anhalt-Bitterfeld wird heute der Christopher Street Day gefeiert. In diesen Minuten zieht ein farbenfroh geschmückter Tross vom Marktplatz aus durch die Stadt. Erwartet werden nach Angaben der Organisatoren bis zu 500 Teilnehmer. Die Stimmung ist trotzdem etwas angespannt in Köthen. Bereits im Vorfeld hatte es nämlich Anfeindungen gegeben. In den sozialen Medien finden sich etliche Hasskommentare. Schon vor 2 Jahren war die bunte Parade von Gegnern gestört worden. Auch dieses Mal sichert die Polizei den Umzug ab. Bislang sei aber alles ruhig geblieben, so eine Sprecherin. Beim Laugenbecker Ditsch in Oranienbaum im Landkreis Wittenberg wird seit dem Morgen wieder gearbeitet. Das teilte das Unternehmen mit. Seit Donnerstag standen Teile der Produktion still. Grund war ein Warnstreik. Die Beschäftigten wollen deutlich mehr Geld. Die NGG verlangt bis zu 30% mehr. Der Arbeitgeber bietet rund 12%. Nächsten Mittwoch wird im Tarifstreit der Ernährungswirtschaft weiterverhandelt. Dann auch für die Unternehmen Rotkäppchen und Burger Knäckebrot. Das waren die Meldungen. Weiter geht's mit dir, Marc.
0: Jo, danke schön, Lukas. Wir möchten, dass Sie gut ankommen. Hier ist der MDR Sachsen-Anhalt Verkehrsservice um 13.03 Uhr und wir haben es gerade bei Lukas gehört. Es ist allerhand passiert und los auf der A2. Die Fahrbahn in Richtung Berlin bleibt bis auf Weiteres gesperrt zwischen Allerengersleben und Eilsleben. Hier laufen Bergungsarbeiten. Es gibt Rückstau bis Marienborn-Helmstedt und sofern Sie auf der Umleitungsstrecke sind, die B1 Irxleben, da brauchen Sie auch eine Menge Geduld. Die Fahrbahn hier ist überlastet. A2 Richtung Hannover zwischen Burgzentrum und Lostau steht ein kaputtes Auto mit Wohnanhänger auf der rechten Fahrspur. Obacht. Und im weiteren Verlauf, da geht es so langsam bergauf mit der Passierdauer zwischen Irxleben und Allerengersleben. 10 Kilometer Stau. Sie haben es jetzt in mittlerweile nur 45 Minuten hier geschafft. Wir waren schon über eine Stunde heute. Also es geht so langsam, aber sicher hier voran. Die A14 Richtung Magdeburg ist gesperrt zwischen Lüderitz und Tangerhütte nach Unfall. Die B180 ist zwischen den Abfahrten Walbeck und Maisberg in beiden Richtungen gesperrt. Hier laufen Löscharbeiten. Wir schauen in den Stadtverkehr Aschersleben. Da ist die Froser Straße zwischen Hellgraben und am Hangelsberg wegen eines Feuerwehreinsatzes aktuell gesperrt. Obacht in Halle an der Kreuzung Franke-Straße, Professor-Friedrich-Hoffmann-Straße, da ist die Ampelanlage immer noch kaputt. Und in der Innenstadt von Köthen, da kommt es im Bereich des Marktplatzes zu Sperrungen und Behinderungen. Da ist heute der CSD in Gange. Geblitzt wird auch, allerdings nur in Halle an der Saale. Gleich dreifach hier in der Trotha-Straße Höhe zur Stadt auswärts, in der Magdeburger Chaussee Stadt einwärts und in der Karlsruher Allee in beiden Richtungen. Fehlt mehr, haben Sie mehr gesehen unterwegs, dann ergänzen Sie kostenfrei zu jeder Zeit mit einem Anruf bei uns 0800 94 6 94 6 und die 1. Gute Fahrt wünsche ich Ihnen. Sommerlich warm geht's durch diesen Sonnabend. Wir haben 24 Grad im Harz gemessen bei Ihnen in Wernigerode, 25 in Halle an der Saale, Betzendorf und Annaburg. Und ja, meist sieht das hier heute richtig schick aus am Nachmittag. Viel Sonne, einzelne Wolken. Nur östlich der Elbe könnten ein paar Schauer auftreten, sonst trocken bei 29 Grad heute. Morgen am Sonntag bis zu 31 Grad drin. Da kommen wir ins Schwitzen bei reichlich Sonne und einzelnen Wolken.
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0: und mit Uriah Heep. Schönes Wochenende zusammen.

0: schönes Wochenende zusammen mit MDR Sachsen-Anhalt. 13.12 Uhr ist es und für unsere MDR Sachsen-Anhalt Morgenreporterin Marie Stiller geht wirklich eine aufregende Woche zu Ende. Vielleicht haben Sie es ja gehört, im schönsten Morgen Montag bis Freitag bei uns, da war allerhand los. Marie war im Harz zu Gast und unterwegs bei verschiedensten Adressen und unter anderem ging es auch tief hinein in eine Tropfsteinhöhle in Rübeland im Harz. Und die ist nicht nur dahingehend interessant, als dass die noch nicht komplett erforscht ist. Gerade an so heißen Tagen jetzt wie in den nächsten Tagen oder jetzt am Wochenende hat Marie erzählt und berichtet, dass die Höhle angenehm konstant kühl ist. Also vielleicht auch für sie ein schöner Zufluchtsort, wenn der Fächer nichts mehr hilft. Hören wir mal rein, wie das Ganze klang.
1: Kurz nach Sonnenaufgang ging es für mich und Höhlenführer Lars rein in die 8 Grad kalte Dunkelheit der Hermannshöhle für einen morgendlichen Kontrollgang.
2: Der erste Schritt und es ist schon direkt stockfinster. Habt ihr hier einen Lichtschalter? Sag mal.
3: Der kommt,
2: okay. Und die Tür geht auch wieder zu hinter uns.
3: Richtig.
1: Und Vorsicht ist geboten.
2: Oma muss ein bisschen Kopf einziehen auch, große Menschen.
3: Das auf jeden Fall. Ganz wichtig ist auch der alte Bergmannsgruß, das heißt Glück auf, damit wir heile hier wieder rauskommen und damit uns hier unten nichts passiert.
1: Ich hoffe es doch, aber faszinierend ist es, so ganz alleine in der Höhle zu sein, bei den vielen Tropfsteinen.
2: Alles, was von oben kommt, Stalaktiten? Von unten Stalagmiten?
3: Stalagmiten, genau.
2: Okay. Und wenn die sich treffen?
3: Ist es ein Stalagnat.
1: Beim Olmensee, dem Highlight der Höhle, haben wir dann Deutschlands einzigen Grottenolmen guten Morgen gesagt.
3: Das sind 7 insgesamt. Und tatsächlich haben wir gerade Glück und können 2, 4, 6 und den 7. da hinten tatsächlich sehen. Das ist sehr selten. Das schafft nicht jeder.
1: Jackpot. Aber nicht für die Grottenolme. Frühstück gab's nicht.
3: Nein, die Grottenolme müssen wir eigentlich nicht versorgen. Das heißt, so ein Grottenolm, der kann um die 10 Jahre ohne Nahrung auskommen. Aber natürlich bekommen sie hin und wieder mal eine Kleinigkeit. Die fressen sehr gerne Mückenlarven, einfach weil die Tiere einen tollen Job machen bei uns. Das haben sie sich verdient.
1: Apropos Snacks, die sieht Höhlenführer Lars auch bei einem seiner Highlights der Höhle in einer kleinen steinernen Einbuchtung.
3: Für mich sieht das aus wie Blumenkohl mit Sauce Hollandaise. Das sind tatsächlich einfach Sinterknollen.
2: Sind das auch Tropfsteine?
3: Sind auch Tropfsteine.
1: Also bitte nur gucken und nicht reinbeißen. Ich hatte da noch eine Frage zu den Fledermäusen, die in der Höhle leben, jetzt im Sommer aber viel draußen unterwegs sind.
2: Mir kann also keine Fledermaus hier auf den Kopf kacken?
3: Wir unterscheiden immer gerne die Wassertropfen, die man hier abbekommt. Denn warme Wassertropfen könnten ja nur Fledermauspipi sein, sagen wir immer gerne scherzhaft. Das wird nicht passieren.
0: Was für spannende Einblicke im schönsten Morgen in dieser Woche mit unserer Reporterin Marie Stiller zu Gast in der Hermannshöhle in Rübeland. Wenn Sie heute noch einen Lacher oder einen Schmunzler des Tages brauchen, googeln Sie mal bitte Grottenalm. Habe ich gerade gemacht oder Grottenolm heißt es. Und es ist nichts zum Kuscheln, aber irgendwie lustig anzusehen.
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großartige Celine Dion bei MDR Sachsen-Anhalt und sie bereitet ja gerade ihr großes Comeback vor. In Paris spielt sie fast 2 Monate am Stück durch, September und Oktober. Über 1 Million Menschen wollten Karten haben dafür. Auch Freunde von mir, die sind natürlich sang- und klanglos gescheitert bei dieser Warteschlange. Unglaublich. Also so viele freuen sich auf die Sängerin, dass sie nach Jahren wieder zurückkommt. Sie hat es übrigens selber schon mitbekommen, dass jetzt so viele enttäuscht sind und keine Karte bekommen haben und fürs nächste Jahr 10 Zusatzkonzerte angekündigt. Mal gucken, wie viele Millionen da noch auf Celine Dion warten. Schönen Samstag Ihnen.

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0: ein, zwei Tap an der Spüle, ein kleiner Küchentanz gefällig. Whitney Houston macht's möglich mit I Wanna Dance with Somebody, die Hits unseres Lebens bei MDR Sachsen-Anhalt. Schönen Samstag Ihnen, 13.30 Uhr. Wir möchten, dass Sie gut ankommen. Hier ist der MDR Sachsen-Anhalt Verkehrsservice. Der Blick geht auf die A2 Richtung Berlin. Die Fahrbahn bleibt bis auf weiteres gesperrt zwischen Allerengersleben und Eilsleben. Hier laufen Bergungsarbeiten bis heute Nacht wohl noch laut Polizei. Es gibt Rückstau bis Marienborn-Helmstedt und die Umfahrung über die B1 Irxleben ist auch weiterhin überlastet. A2 Richtung Hannover zwischen Burgzentrum und Lostau. Vorsichtig fahren. Hier steht ein kaputtes Auto mit Wohnanhänger auf der rechten Fahrspur. Im weiteren Verlauf klemmt's zwischen Irxleben und Allerengersleben, 10 Kilometer Stau, 45 Minuten aktuell die Passierdauer. A14 Richtung Magdeburg zwischen Büderitz und Tangerhütte stockend wegen Bergungsarbeiten. In Aschersleben ist die Froser Straße zwischen Hellgraben und am Hangelsberg gesperrt. Hier läuft ein Feuerwehreinsatz und wir schauen noch in die Innenstadt von Köthen. Da kommt es im Bereich des Marktplatzes heute immer wieder zu Sperrungen und Behinderungen aufgrund des Umzugs vom CSD. Dann wird geblitzt. Nur noch in Anführungszeichen. Zweimal in Halle. Danke fürs Ergänzen. In der Magdeburger Chaussee statt einwärts. Und teure Fotos werden auch in der Karlsruher Allee geschossen. Hier sogar Obacht in beiden Richtungen. Wenn noch was fehlen sollte, Sie mehr gesehen haben unterwegs, Blitzer, Staus, Störungen, rufen Sie gerne an, kostenfrei. 0800 94 6 94 6 und die 1. Ich wünsche Ihnen eine gute und sichere Fahrt. Und es fühlt sich einfach nach Sommer draußen an. Herrliche Temperaturen zur Stunde, 25 Grad im Burgenlandkreis, bei Ihnen in Dreußig, die Lutherstadt Wittenberg 25 Grad, Seehausen und Burg bei Magdeburg liegen bei 26 Grad. Und das ist auch dieses herrliche, entspannte jetzt Sommerwetter, ohne nicht die krasse Hitze vor der Haustür zu haben. 29 Grad gibt's in der Spitze heute Nachmittag bei einem freundlichen Sonne-Wolken-Mix. Da können wir schön was draußen machen. Einzelne Schauer, wenn überhaupt, nur mal östlich der Elbe, ansonsten bleibt es trocken, so auch morgen am Sonntag und wir klettern noch ein Stück weit rauf mit den Temperaturen bis zu 31 Grad sind dann möglich. Tja, viel Spaß in der Eisdiele heute Ihnen oder im Pool. Ich bin gerne mit dabei im Radio, mein Name ist Marc Burgemeister, grüße Sie.
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0: 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Bab bei MDR Sachsen-Anhalt. Schönes Wochenende um 13.40 Uhr.
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0: Ja, und wenn Sie vielleicht schon in den letzten Planungen jetzt stecken mit Ihrem Sommerurlaub, dann geht's vielleicht für Sie auch nach Italien. Wir machen es ja in diesem Jahr auch akustisch möglich, sofern Sie zu Hause bleiben sollten, so ein bisschen Bella Italia zu spüren hier bei MDR Sachsen-Anhalt mit unseren italienischen Sommerhits. Waren jetzt auch in dieser Woche mal im Land unterwegs und haben Sie gefragt, waren Sie schon mal in Italien? Und da war die ganz klare Antwort bei vielen absolut. Sie haben uns so ein paar, ich sag mal, Sightseeing-Perlen empfohlen und kamen aus dem Schwärmen dann gar nicht mehr raus von Bella Italia und ihren persönlichen Lieblingsorten da in dem Land.
2: Ich war schon mal in Florenz.
3: Am Lago Maggiore. Berge und Seen ist sowieso eher mein Ding.
4: In Rimini, die machen da Party, da machst du automatisch mit, ne?
5: Es war eigentlich überall schön. Ich fand Rom schön. Da gibt's auch so schöne Gärten und die Ausgrabungen, die gemacht haben.
6: Südliche Toskana, wunderschöne Gegend. Sehr schöne Landschaft, wunderschöne Strände, schöne Altstädte. Das lohnt sich.
0: Ja, da kommt man, glaube ich, ganz schnell ins Schwärmen. Ich schwärme ja für die italienische Küche, bin ganz großer Fan davon. Also für uns alle jetzt an diesem Samstagmittag ein bisschen italienisches Lebensgefühl bei MDR Sachsen-Anhalt mit Raffaella Cara.

0: auch sollten Sie gerade im Stau irgendwie stehen, auf der Straße oder auf der Autobahn, wo heute so viel los ist, gibt's die Portion akustische gute Laune hoffentlich aus Ihrem Radio mit den Hits unseres Lebens. Celebration, Cool and the Gang war das, das Musik, die Spaß macht bei MDR Sachsen-Anhalt.
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0: Und da wollen wir mit Guido Hensch jetzt mal zum Tennis nach Wimbledon schauen. Guido, das verspricht nämlich Spannung an diesem Wochenende dort.
2: Ganz genau. Und man kann ja aus deutscher Sicht sagen, das Traumfinale der Herren ist perfekt. French Open-Sieger Alexander Zverev, der trifft morgen auf den Weltranglisten ersten Jannik Sinner. Wie es aber dazu gekommen ist, das erzählt uns nochmal Ina Kast.
3: Die Nummer 1 und die Nummer 2 haben es also ins Finale geschafft. Und das eindrucksvoll. Alexander Zverev hat gegen den britischen Außenseiter Arthur Ferry nur im ersten Satz wirklich Mühe gehabt, konnte diesen Durchgang dann aber im Tiebreak für sich entscheiden. Zverevs Jubel fiel nach dem verwandelten Matchball verhalten aus. Hinterher erklärte er, er habe schließlich noch ein weiteres Match, das er hier gewinnen will. Durch den Finaleinzug wird Zverev am kommenden Montag nun auf jeden Fall wieder Weltranglistenzweiter sein. Für das Finale hat sich bei Zverev nun auch Unterstützung aus Deutschland angekündigt. Bundeskanzler Friedrich Merz gratulierte Zverev am Telefon und sagte, er werde beim Endspiel dabei sein. Zverevs Finalgegner, Titelverteidiger Jannik Sinner, hat in seinem Halbfinale Altmeister Novak Djokovic in seine Schranken verwiesen. Sinner gewann alle drei Sätze mit 6-4 und spielte sehr druckvoll. Djokovic sagte nach dem Match ehrlich und anerkennend, ich bin rausgeflogen, weil ich einfach nichts gegen Sinner tun konnte. Ich bin immer einen halben Schritt zu spät gewesen.
2: Die heutige 8. Etappe der Tour de France führt über 180 nicht allzu anspruchsvolle Kilometer von Perllon nach Bergerac. Es wird also wahrscheinlich wie gestern wieder zu einem Massensprint um den Tagessieg kommen. Und Fußball-Regionalligist Hallischer FC absolviert heute einen echten Härtetest. In Finsterwalde geht es aktuell gegen den Zweitliga-Aufsteiger Energie Cottbus. 2x60 Minuten Spielzeit sind geplant. Im Moment steht es da noch 0-0. Kleine Episode am Rande. Zu Beginn des Spiels wollte ein Rasensprenger nicht ausgehen, aber ich sag mal, bei Temperaturen um 26 Grad, lass ihn doch rein.
0: Das muss doch so sein. Dankeschön, Guido, für diesen Moment.
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0: das Wochenende bei MDR Sachsen-Anhalt. Gleich in der nächsten Stunde habe ich so einen richtigen Oldie für Sie. John Kincaid, am 25. Juni ist er 80 geworden. Dreams are 10 a penny, hören Sie gleich kurz nach 2.
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8: Mit Lukas Mauri. Guten Tag. Ein abgebrannter Schwertransport an denkbar ungünstiger Stelle auf der A2 stellt Polizei, Bergungsfirmen und vor allem Autofahrer seit heute Morgen immer noch auf die Probe. Mitten im Baustellenbereich in Richtung Berlin zwischen Allerengersleben und Alsleben war ein Sattelschlepper in Brand geraten. Er hatte Teile einer Windkraftanlage geladen. Die A2 ist seitdem voll gesperrt und wird es auch noch bleiben. Thomas Tasler aus dem Nachrichtenteam, geht es inzwischen denn wenigstens etwas voran mit dem Aufräumen?
9: Nee, also die Polizei sagt, dass der Tieflader, der dieses 20 Meter lange Stück vom Windradturm wegschleppen soll, immer noch auf dem Weg ist. Man rechnet jetzt grob damit, dass er gegen 16 Uhr samt Bergungskränen an der Unfallstelle zwischen Allerengersleben und Eilsleben vor Ort ist. Und dann geht eben erst die wirkliche Arbeit los. Weil viel Platz gebraucht wird, muss dann auch die A2 in Richtung Hannover wieder gesperrt werden. Das ist also ein riesengroßer Aufwand und der könnte noch bis in die Nacht dauern. Immerhin, verletzt wurde bei dem Unfall niemand.
8: Die AfD in Sachsen-Anhalt trifft sich heute in Magdeburg. Beim Landesparteitag hat sie ihr 100-Tage-Programm vorgestellt. Das will die AfD umsetzen, wenn sie die Regierung übernehmen sollte. Dazu zählt die Kündigung der Verträge zum öffentlich-rechtlichen Rundfunk, mehr Abschiebungen und eine Arbeitspflicht für Asylbewerber. An Schulen soll die Regenbogenflagge verboten werden. Martin Reichert ist unterdessen wieder zum AfD-Landeschef gewählt worden. Stichwort Regenbogenflagge. In Köthen im Kreis Anhalt-Bitterfeld wird heute mit großem Polizeischutz der Christopher Street Day gefeiert. Bereits im Vorfeld hatte es Anfeindungen gegeben. Dazu CSD-Sprecher Falco Jentsch.
10: Das ist ja ein trügerischer Frieden, den wir gerade haben, sozusagen. Wir wissen, dass letzte Woche hier auf dem Platz noch der dritte Weg dafür skandiert hat, eben den CSD zu stören. Das passiert hier in Köthen ohne große Gegendemos. Und dadurch wissen wir, wenn heute der CSD nicht dementsprechend geschützt würde, sieht es wahrscheinlich anders aus. Und deswegen auch die Angst, wie sieht es aus, wenn der Worst Case eintritt und zum Beispiel eine Innenministerin oder ein Innenminister von einer rechtsextremen Partei gestellt wird, dann hat die Polizei wahrscheinlich einen anderen Auftrag.
8: Rund 500 Menschen wurden vorab beim CSD in Köthen heute erwartet. Beim Laugenbänker Ditsch in Oranienbaum im Landkreis Wittenberg wird seit dem Morgen wieder gearbeitet. Das teilte das Unternehmen mit. Seit Donnerstag standen Teile der Produktion still. Grund war ein Warnstreik. Die Gewerkschaft will bis zu 30% mehr Geld. Der Arbeitgeber bietet rund 12%. Nächsten Mittwoch wird im Tarifstreit der Ernährungswirtschaft weiter verhandelt. Dann auch für die Unternehmen Rotkäppchen und Burger Knäckebrot. Wenn's mal brennt, dann erwartet man von der Feuerwehr, dass sie möglichst perfekt vorbereitet ist. Wäre zumindest gut und deshalb müssen die Kameraden auch regelmäßig üben. Wenn Ihnen also in der nördlichen Börde heute zahlreiche Feuerwehren entgegenkommen oder entgegengekommen sind, hat das nichts Schlimmes zu bedeuten. Rund 650 Einsatzkräfte proben, nämlich in der Bundeswehr Übungsstadt Schnögersburg, den Ernstfall. Es geht zum Beispiel um abgestürzte Flugzeugteile, einen großen Chemieunfall oder auch Massenkarambolagen. Und das waren die Meldungen. Weiter geht's mit dir, Marc.
0: Jo, danke schön, Lukas. Wir möchten, dass Sie gut ankommen. Hier ist der MDR Sachsen-Anhalt Verkehrsservice um 3:03. Hallo, liebe Autofahrer. Weiterhin gesperrt bleibt die A2 in Richtung Berlin zwischen Allerengersleben und Eilsleben. Da gab es heute in der frühen Unfall. Es laufen die Bergungsarbeiten. Die werden auch noch längere Zeit andauern. Und es gibt Rückstau vor allem bis Marienborn-Helmstedt. Auf der Umleitungsstrecke B1 Irxleben brauchen Sie auch deutlich länger. Die Fahrbahn ist überlastet. A2 Richtung Hannover zwischen Irxleben und Eilsleben. 7 Kilometer Stau, 45 Minuten hier plus. Wir schauen auf die A14 in Richtung Magdeburg zwischen Lüderitz und Tangerhütte, stockend wegen Bergungsarbeiten. Dann Obacht auf der A36 Richtung Braunschweig in Höhe Flöte. Da befindet sich eine ungesicherte Unfallstelle auf der Fahrbahn. Im Landkreis Börde ist die Heidestraße gesperrt zwischen Kolbitz und der B71 Hütten nach mehreren Unfällen. In Aschersleben ist die Froser Straße zwischen Hellgraben und am Hangelsberg wegen eines Feuerwehreinsatzes dicht. Und in der Innenstadt von Köthen ist auch allerhand los, haben wir gerade in den Nachrichten gehört, der CSD hier heute in Gange und es kommt im Bereich des Marktplatzes immer wieder zu Sperrungen und Behinderungen. Die Blitzer, von Ihnen gemeldet, Dankeschön, zweimal heute in Halle am Nachmittag, in der Magdeburger Chaussee stadteinwärts und in der Karlsruher Allee in beiden Richtungen. Haben Sie mehr gesehen? Dann ergänzen Sie jederzeit gerne mit einem kostenfreien Anruf bei uns unter 0800 94 6 94 6 und die 1. Gute Fahrt zusammen! Das Sommerwetter, das Spaß macht heute Nachmittag. Viel Sonne im Land, hin und wieder kann es mal ein bisschen zugezogener wirken, weil wir auch ein paar Wolken bei uns im Land haben und östlich der Elbe dann auch einzelne Schauer auftreten können. Ansonsten bleibt es aber trocken und es ist schon richtig warm. 27 Grad in Schönebeck-Hundesburg, in Möckern, Harzgerode im Harz, 24 Grad. Morgen weiterhin reichlich Sonne, das Wochenendfinale auch trocken und es wird noch heißer bei 31 Grad.
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0: Freut mich, dass Sie bei uns sind. Hallo am Sonnabend.

0: schönen Samstag bei MDR Sachsen-Anhalt. Viertel drei ist es.
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0: Tja, bevor wir sportlich werden und zurückschauen zur Fußball-Weltmeisterschaft, noch diese Meldung von den Straßen. Vorsicht bitte auf der A9 Richtung Berlin zwischen Naumburg und Weißenfels liegen Metallteile auf der rechten Fahrspur. A9 Richtung Berlin, bitte vorsichtig fahren. Zwischen Naumburg und Weißenfels Metallteile auf der rechten Fahrspur. Ja, und da gab es ja gestern ein richtig spannendes Finale bei der Fußball-Weltmeisterschaft und das erste Halbfinale ist nach dieser Partie nun perfekt. Nach Frankreich hat sich gestern Abend auch Spanien qualifiziert. Dank eines 2:1 Erfolgs über Belgien. Und das war eine knappe Kiste, weil der Siegtreffer, vielleicht haben Sie es ja gesehen, der fiel erst kurz vor Schluss, aber quasi mit Ansage. Unsere Reporterin Anne van Eickels war mit dabei und erzählt uns ein bisschen was zum spanischen Bankgeheimnis.
2: Diesmal brauchte Mikel Merino nach seiner Einwechslung nur 2 Minuten, um zum Helden zu werden oder zum Albtraum, je nachdem aus welchem Blickwinkel man diese 88. Minute des Viertelfinals zwischen Spanien und Belgien betrachtet.
3: Ich bin natürlich überglücklich und ich gewöhne mich langsam dran. Ich bin wieder reingekommen und wieder habe ich das entscheidende Tor gemacht. Ich habe den Ball vor den Fuß bekommen und ihn einfach reingemacht. Ich bin super glücklich.
2: Doch es bleibt ein Bankgeheimnis, weshalb Mikel Merino nur trifft, wenn er bei einem Turnier von der Bank kommt und das immer wenige Minuten vor dem Abpfiff, so wie vor 2 Jahren bei der EM gegen Deutschland oder vor wenigen Tagen gegen Portugal und jetzt gegen Belgien.
4: 2-1, weil Sedde Lammens den Schuss von Pau Kubasi nicht festhalten kann und dann ist es ein Abstaubertor.
2: Einfach eine Bank von der Bank. Doch diese 88. Minute im Stadion von Los Angeles war auch ein schicksalshafter Moment für Sedde Lammens, den jungen belgischen Torwart, der 15 Minuten vor seinem entscheidenden Fehler von der Bank gekommen war, weil sich Thibaut Courtois verletzt hatte. Noch ein Spieler, der dem Team von Trainer Rudi Garcia fehlte.
3: Juri Tielemans konnte nicht von Beginn an spielen. Thibaut Courtois hat sich verletzt. Kevin De Bruyne konnte nicht weiterspielen. Das ist alles andere als ideal. Und doch waren wir ganz nah dran an der Verlängerung. Wir waren auf Augenhöhe mit Spanien.
2: Immerhin, die Belgier schenken Spanien das erste WM-Gegentor nach 649 Minuten ein. Doch dann kam eben Mikel Merino, dieser Bankangestellte aus dem Baskenland, der nach seinem Tor jubelnd um die Eckfahne kreiselte, wie ein Matador beim Stierkampf in der baskischen Heimat. Dort, wo Merino noch vor 2 Jahren öffentlich als Verräter beschimpft wurde, weil er für die Nationalmannschaft des ehemaligen Unterdrückers spielt.
0: Soweit ein paar Eindrücke von gestern Abend und am Dienstagabend trifft Europameister Spanien dann im Halbfinale auf Frankreich, das zum 3. Mal in Folge in der Runde der besten 4 steht. Das verspricht Spannung.

Die Münchner Freiheit. Ohne dich schlafe ich heute Nacht nicht ein. 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Und jetzt nehme ich sie mit in die späten 70er zu Amanda Lear, Disco Queen. Für manche eine Göttin, für andere auch ein Mysterium, dank ihrer tiefen Stimme. Follow me, follow you. Das ist MDR Sachsen-Anhalt am Wochenende.

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2: Wir möchten, dass Sie gut ankommen. Hier ist der MDR Sachsen-Anhalt Verkehrsservice um 14.30 Uhr. Hallo an alle unterwegs. Schauen wir direkt auf die A2. Die Fahrbahn ist gesperrt in Richtung Berlin zwischen Allerengersleben und Alsleben. Dort laufen die Bergungsarbeiten. Deshalb bleibt es auch hier weiterhin gesperrt. Und zurzeit gibt es Rückstau bis Marienborn-Helmstedt. Die Umleitungsstrecke ebenfalls überlastet über die B1 Irxleben. Sie brauchen einfach Geduld. A2 Richtung Hannover 45 Minuten plus zwischen Irxleben und Alsleben 7 Kilometer Stau. Ebenfalls dann dicht die A14 Richtung Magdeburg zwischen Lüderitz und Tangerhütte. Hier laufen Bergungsarbeiten. Vorsichtig fahren bitte auf der A36 Richtung Braunschweig. In Höhe Flöte befindet sich eine ungesicherte Unfallstelle. A71 Richtung Schweinfurt zwischen Atern und Heldrungen. Da steht ein kaputtes Auto im Baustellenbereich. Im Landkreis Börde ist die Heidestraße gesperrt zwischen Kollwitz und der B71 Hütten. Hier gab es mehrere Unfälle heute Mittag. In Aschersleben ist die Froser Straße zwischen Hellgraben und am Hang Engelsberg gesperrt. Hier läuft aktuell ein Feuerwehreinsatz und wir schauen noch in die Innenstadt von Köthen. Da kommt es im Bereich des Marktplatzes heute Nachmittag immer wieder zu Sperrungen und Behinderungen. Dort läuft der CSD. Geblitzt wird in Halle, in der Karlsruher Allee in beiden Richtungen. Und wenn Sie ansonsten mehr gesehen haben, dann ergänzen Sie kostenfrei mit einem Anruf bei uns 0800 94 6 94 6 und die 1. Vielen Dank und eine gute Fahrt für Sie. 26 Grad in unserer Landeshauptstadt Magdeburg. Gleiches Spiel in Merseburg und Bad Schmiedeberg. Osterburg in der Altmark liegt bei 28 Grad. Wir gehen weiterhin sehr sommerlich freundlich durch diesen Nachmittag am Sonnabend. Viel Sonne, einzelne Wolken. Östlich der Elbe, wenn überhaupt, mal einzelne Schauer möglich. Bei 29 Grad heute noch maximal. Morgen der Sonntag bringt uns bis zu 31 Grad mit. Eis essen macht Spaß, was Kühles trinken auf alle Fälle auch. Viel Sonne weiterhin und ein paar Wolken. Genießen Sie die Zeit mit der Familie, mit Freunden oder Ihren Ferien, Enkelkindern. Gerne auch mit uns und mit mir heute Nachmittag. Ich bin Marc Burgemeister. Grüße Sie.
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0: Das Beste aus den 80ern für Ihr Wochenende. Serviert und gespielt von MDR Sachsen-Anhalt. Schön, dass Sie bei uns sind mit den Eurythmics, gerade im Programm, 14.40 Uhr ist es. Ja, und wenn Sie vielleicht noch nach einer Beschäftigung heute Abend suchen, hätten wir noch einen ganz heißen Tipp für Sie, eben weil die Premiere restlos ausverkauft war. Vor kurzem im Harztheater Halberstadt, aber heute gibt es nochmal eine neue Chance auf die Komödie Achtsam Modern, eine neue Aufführung, und zwar im Kloster Hedersleben heute Abend. Was erwartet das Publikum? Wir haben bei Regisseur Arnim Beutel nachgefragt.
1: Der Strafrechtsanwalt Björn Diemel ist gestresst von seinem Mandanten Dragan Sergovic. Er wird ausgebeutet von seinem Chef, dem Kanzleiinhaber Dr. Dresen. Er hat kaum Zeit für seine geliebte Tochter Emily, und seine Frau Katharina macht ihn und seine Gereiztheit für den katastrophalen Zustand ihrer Ehe verantwortlich. Sie schickt ihn zum Achtsamkeitscoach Joschka Breitner. Und schlagartig ändert sich alles. Das wird spannend, witzig, absurd, überraschend, emotional, emotional überraschend, bunt und ungeheuer achtsam.
0: Bestes Live-Theater also heute Abend für Sie im Kloster Hedersleben. 19.30 Uhr geht's los, und mehr Tipps zum Wochenende auch in Ihrer Region finden Sie jederzeit zum Nachlesen bei uns in der MDR Sachsen-Anhalt-App.
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0: Achtung, liebe Autofahrer, hier ist der Verkehrsservice von MDR Sachsen-Anhalt. A38 Richtung Leipzig, Vorsicht bitte, zwischen dem Kreuz Leipzig und Leipzig Südost. Da liegt eine Holzpalette auf der Fahrbahn. A38 Richtung Leipzig, vorsichtig fahren bitte, zwischen dem Kreuz Leipzig und Leipzig Südost liegt eine Holzpalette auf der Fahrbahn.
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0: Guido Hensch ist unser Sportreporter an diesem Sonnabendnachmittag. Guido, wo wir vorhin schon über die Männer beim Tennis gesprochen haben, wollen wir jetzt mal auf die Damen schauen.
2: Ganz genau, die sind ja heute noch dran auf dem gut gepflegten Tennisrasen von Wimbledon. Da steht das Endspiel der Damen auf dem Programm. Es ist ein rein tschechisches Duell und damit ist dann auch klar, die Siegerin wird sich einreihen in eine klangvolle Ahnengalerie. Matthias Kammann weiß da genaueres.
3: Es wird eine fünfte tschechische Wimbledon-Siegerin geben. Entweder Karolina Muchova oder Linda Noskova werden es den Damen Novotná, Kvitová, Vondrousová und Krejčíková gleichtun. Wenn man die Erfahrung zugrunde legt, wird es die 29-jährige Muchová sein, die ihren ersten Grand-Slam-Titel holt. Vermutlich wäre sie längst Champion, hätte sie nicht so viele Verletzungen in ihrer Karriere gehabt. Wenn man die Souveränität der gezeigten Leistungen in den letzten drei Runden hernimmt, dann müsste eher die 21 Jahre alte Linda Noskova die Schale in den Händen halten. Sie gab in Achtel-, Viertel- und Halbfinale keinen einzigen Satz ab. Aber egal wie es ausgeht, eins steht fest. Die beiden werden auch danach Freundinnen bleiben. Denn wie sagte es Linda Noskova nach dem Sieg im Semifinale, Karolina Muchová ist eine tolle Spielerin, eine große Kämpferin, aber noch viel mehr ist sie ein wunderbarer Mensch. Erster Ballwechsel der beiden um 17 Uhr deutscher Zeit.
2: Tja, und morgen heißt es dann Daumen drücken für Alexander Zverev. Der trifft im Endspiel der Männer auf die Nummer 1 der Weltrangliste, Jannik Sinner. Im Testspiel ist der Hallische FC aktuell gegen Zweitligist Energie Cottbus im Einsatz. Das Ganze in Finsterwalde. Gespielt wird über 2x60 Minuten. Aktuell steht es Mitte der zweiten Halbzeit 2:0 für den Zweitliga-Aufsteiger aus Cottbus. Ja, und dann noch ein Tipp für alle Fußballfans. Der Finalrasen bei der WM, der wird verkauft. Schon jetzt kann man im Shop des FIFA-Weltverbandes Teile des Spielfeldes aus dem East Rutherford Stadion erwerben. Die kleinen Rasenstücke werden für etwa 390 Euro angeboten, aber keine Sorge, rausgeschnitten werden die erst nach dem Endspiel.
0: Ich mach das Sparschwein mal auf, Guido. Ja. Danke dir.
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0: 1977, das war ein Jahr. Nicht nur die Nummer kommt daher von Smokey, so klang das ja auch. Disco Party mit Bonnie M. Belfast, auch aus 77, gleich kurz nach drei.
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2: Mit Lukas Mauri, guten Tag. Ein abgebrannter Schwertransport an denkbar ungünstiger Stelle auf der A2 stellt Polizei, Bergungsfirmen und vor allem Autofahrer seit heute Morgen schon und immer noch auf die Probe. Mitten im Baustellenbereich in Richtung Berlin zwischen Allerengersleben und Alsleben war der Sattelschlepper in Brand geraten. Grund war wohl ein technischer Defekt. Er hatte Teile einer Windkraftanlage geladen. Die A2 ist seitdem voll gesperrt und wird es auch noch bleiben. Thomas Tasler aus dem Nachrichtenteam, geht es denn inzwischen wenigstens etwas voran mit dem Aufräumen?
3: Nee, also die Polizei sagt, dass der Tieflader, der dieses 20 Meter lange Stück vom Windradturm wegschleppen soll, immer noch auf dem Weg ist. Man rechnet jetzt grob damit, dass er gegen 16 Uhr samt Bergungskränen an der Unfallstelle zwischen Allerengersleben und Eilsleben vor Ort ist. Und dann geht eben erst die wirkliche Arbeit los. Weil viel Platz gebraucht wird, muss dann auch die A2 in Richtung Hannover wieder gesperrt werden. Das ist also ein riesengroßer Aufwand und der könnte noch bis in die Nacht dauern. Immerhin, verletzt wurde bei dem Unfall niemand.
2: Die AfD in Sachsen-Anhalt trifft sich heute in Magdeburg. Beim Landesparteitag hat sie ihr 100-Tage-Programm vorgestellt. Das will die AfD als erstes umsetzen, wenn sie die Regierung übernehmen sollte. Dazu zählt die Idee, 1 bis 2 Landesministerien zu schließen, eine Arbeitspflicht für Asylbewerber und das Verbot von Regenbogenflaggen an Schulen. Für Azubis soll es Fördergeld für den Führerschein geben. Unterdessen ist Martin Reichert wieder zum AfD Landeschef gewählt worden. Stichwort Regenbogenflagge. In Köthen im Kreis Anhalt-Bitterfeld wird heute mit großem Polizeischutz der Christopher Street Day gefeiert. 350 Menschen sind laut Veranstalter bei einem Marsch durch die Stadt gezogen. Bereits im Vorfeld hatte es Anfeindungen gegeben. Dazu CSD-Sprecher Falco Jentsch.
4: Das ist ja ein trügerischer Frieden, den wir gerade haben, sozusagen. Wir wissen, dass letzte Woche hier auf dem Platz noch der Dritte Weg dafür skandiert hat, eben den CSD zu stören. Das passiert hier in Köthen ohne große Gegendemos. Und dadurch wissen wir, wenn heute der CSD nicht dementsprechend geschützt würde, sieht es wahrscheinlich anders aus. Und deswegen auch die Angst, wie sieht's aus, wenn der Worst Case eintritt und zum Beispiel eine Innenministerin oder ein Innenminister von einer rechtsextremen Partei gestellt wird, dann hat die Polizei wahrscheinlich einen anderen Auftrag.
2: Der Umzug des CSD durch Köthen ist inzwischen beendet. Laut Polizei blieb dort alles friedlich. Das Fest geht aber noch weiter. Dutzende Badetote hat es diesen Sommer schon in Deutschland gegeben. Dieses Wochenende dürften auch in Sachsen-Anhalt wieder viele am Badesee verbringen. Einer in Halle ist ab heute etwas weniger gefährlich. Es geht um den Hufeisensee. Das Rote Kreuz hatte Spenden gesammelt und kann dort ab jetzt Rettungsschwimmer einsetzen. Jedes Wochenende sollen sie am sogenannten Hufi präsent sein, auch mit einem Rettungsboot. Die Wasserqualität hatte sich ebenfalls verbessert, sodass die Stadt auch das Badeverbot aufheben konnte. Und das waren die Meldungen. Weiter geht's mit dir, Marc.
0: Dankeschön, Lukas. Hier ist der MDR Sachsen-Anhalt Verkehrsservice. Wir möchten, dass Sie gut ankommen. 15.03 Uhr. Die A2 Richtung Berlin bleibt zwischen Allerengersleben und Eilsleben gesperrt wegen Bergungsarbeiten. Und es gibt Rückstau bis Marienborn-Helmstedt. Die Umleitungsstrecke über die B1 Irxleben ist ebenfalls überlastet. Und jetzt gibt die Polizei schon mal den Hinweis. Ab voraussichtlich 17 Uhr wird die Autobahn dann auch in Richtung Hannover wieder gesperrt sein. Aufgrund der Bergungsarbeiten dann haben wir eine Vollsperrung. Also bis 17 Uhr hier noch befahrbar, dann auch kurzzeitig dicht. A2 Richtung Hannover zwischen Bornstedt und Allerengersleben, 4 Kilometer stockend, 10 Minuten plus. Die A14 ist gesperrt in Richtung Magdeburg zwischen Lüderitz und Tangerhütte, Grund sind Bergungsarbeiten. Obacht auf der A38 in Richtung Leipzig, zwischen dem Kreuz Leipzig und Leipzig Südost, da liegt eine Holzplatte auf der Fahrbahn. A71 Richtung Schweinfurt, zwischen Artern und Heldrungen steht ein kaputtes Auto im Baustellenbereich. Und dann schauen wir in den Land Landkreis Börde. Da ist die Heidestraße zwischen Kolbitz und der B71 Hütten nach mehreren Unfällen gesperrt und im weiteren Verlauf zwischen Wettendorf und Wassensdorf gibt es Behinderungen nach einem Unfall. Im Landkreis Harz zwischen Wienrode und dem Abzweig Altenbrack, auch hier gab es einen Unfall. Vor Ort gibt es Behinderungen zur Stunde. In Aschersleben ist die Froser-Straße zwischen Hellgraben und am Hangelsberg gesperrt. Hier läuft noch immer ein Feuerwehreinsatz und dann schauen wir nach Köthen. Auch hier allerhand los in der Innenstadt, haben wir in den Nachrichten gehört, der CSD heute Nachmittag unterwegs und im Bereich des Marktplatzes gibt es Sperrungen und Behinderungen. Dann wird geblitzt in Halle in der Karlsruher Allee in beiden Richtungen. Und wenn Sie noch mehr gesehen haben, ergänzen Sie kostenfrei gerne mit einem Anruf 0800 94 6 94 6 und die 1. Sommerliches Wochenendwetter heute am Sonnabend bei 26 Grad in Kropstedt zur Stunde, bei Ihnen in der Lutherstadt Wittenberg. Teutschenthal 27 Grad, Wolmirstedt-Gardelegen 28 Grad. Meist bleibt es trocken, nur östlich der Elbe könnte mal kurz was Nasses runterkommen. Morgen dazu 31 Grad am Sonntag und der Tag bleibt durchweg trocken, reichlich Sonne, einzelne Wolken.
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0: Viel Spaß auf der Sonnenliege wünsche ich Ihnen. Schönen Samstag.

0: Das waren so die klassischen großen Balladen, bei denen man das Feuerzeug beim Konzert rausgeholt hat und über die Menschenköpfe gehalten hat. Prince, Purple Rain, hier ist MDR Sachsen-Anhalt am Samstagnachmittag, 15.13 Uhr.
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0: Seit einer Woche ist die Tour de France in Gange. Eine Woche hatten die deutschen Tour-Debütanten auch Zeit, sich mal der internationalen Radsportwelt zu präsentieren. Das hat bei dem einen und der anderen schon richtig gut geklappt, berichtet Sebastian Krause.
2: Olaf Koi in der führenden Position, Max Kanter an seinem Hinterrad. Koi immer noch vor Kanter, Koi vor Kanter, Olaf Koi gewinnt locker und Max Kanter wird Zweiter.
3: Bei seinem ersten Tour de France Massensprint gleich Platz 2, das hat viele beeindruckt, Max Kanter.
4: Ja, erstmal danke an die ganzen Nachrichten. Ich konnte noch gar nicht alles durchlesen, aber ja, ich habe extrem viele Nachrichten bekommen und bin dafür sehr dankbar.
3: Auch beim nächsten Sprint ist Kanter mit Platz 4 wieder vorne mit dabei. Und es kommen ja noch ein paar Flachetappen mit der Chance auf vielleicht sogar noch mehr.
4: Ich glaube, wir können aus dem Resultat Selbstvertrauen mitnehmen, aber natürlich will man als Sprinter gewinnen.
3: Michel Hessmann hat bei seinem Tourdebüt keine eigenen Siegambitionen. Er ist in seinem Team als Helfer dabei.
5: Ich bin überwältigt, glücklich, aufgeregt, nervös, ängstlich, das ganze Spektrum.
3: Georg Steinhauser und der deutsche Straßenradmeister Felix Engelhardt haben in ihren Teams mehr Freiheiten, dürfen auch selbst in Ausreißergruppen auf Etappenjagd gehen. Georg Steinhauser.
6: Der Traum wäre natürlich eine Etappe zu gewinnen, aber ich bin jetzt hier natürlich kein Superstar und ich weiß, dass es die Wahrscheinlichkeit vielleicht nicht so groß ist. Darum ist das Ziel natürlich einfach vorne mitzufahren, sich aktiv zu zeigen.
3: Bei Felix Engelhardt hat das schon richtig gut geklappt. Auf der zweiten Etappe nach Barcelona fuhr er lange in einer Fluchtgruppe. Die wurde dann zwar eingeholt, Engelhardt aber zum kämpferischsten Fahrer des Tages ausgezeichnet und geehrt oben auf dem Podium.
7: Le plus combatif, merci de l'applaudir plus fort, s'il vous plaît. Felix Engelhardt, le champion d'Allemagne.
8: Das ist natürlich das, was man aus dem Fernsehen kennt, was man als kleines Kind schon immer geschaut hat. Und da jetzt dann letztendlich selber oben zu stehen, ist natürlich ein Kindheitstraum, ja.
3: Die Tour ist noch lang. Vielleicht gibt es beim deutschen Debütantenball auch noch einen Etappensieg zu feiern.
0: Auf den heutigen 180 Kilometern geht's nach Bergerac und da rechnen die Experten dann auch mit einem finalen Massensprint. Wir werden es für Sie beobachten.

0: der Sachsen-Anhalt bringt sie mit gutem Schwung durchs Wochenende. Und das Wetter, ja, das hält sich. Fragen wir direkt mal nach bei Grit Krämer im MDR-Wetterstudio, beziehungsweise ich habe ja gerade schon mal nachgefragt für so manchen Gartenbesitzer, ob es denn noch mal ein bisschen nass werden könnte.
1: Ja.
0: Sieht schlecht aus,
1: Grit. Ja, ne? Da ist nicht viel im Programm. Wir haben zwar jetzt diese Quellwolken, die sich doch ganz schön reingedrückt haben ins Land. Die sind jetzt auch im Westen angekommen. Die kommen aus Polen. Da liegt nämlich ein Tief und das drückt mit seiner feuchten Luft immer in den Nachmittagsraum vor allem, also auch morgen und übermorgen noch zu uns rein. Aber die trockene Luft der Hochdruckgebiete von Westen hält dagegen und da werden sich kaum Schauer ausbilden. Vielleicht an der Landesgrenze nach Brandenburg mal ein oder andere, aber darauf würde ich nicht hoffen, wenn ich Kleingärtnerin wäre. Ich würde lieber gießen, ja. Denn die Temperaturen laden auch zum Gießen ein. Wir haben jetzt 29 Grad in Bernburg, auch in Arnstein-Welbsleben erreicht. Alle anderen liegen bei 26 bis 28 Grad.
0: Tja, und der Sprung in den Pool, der ist da mindestens dann auch drin bei den Temperaturen, gerade auch morgen. Da wird es ja noch mal ein bisschen heißer.
1: Richtig, wird, ne? Es wird morgen so maximal 31 Grad geben und wieder haben wir morgen zum Start in den Tag viel Sonne, dann nachmittags, abends wieder mehr Wolken, die aus Osten reindrücken. Aber auch morgen gilt vielleicht mal ein Schauer, wahrscheinlich aber eher nicht, wenn dann nur im Osten. Und es geht noch so weiter durch die neue Woche hindurch. Wir bleiben im sommerlichen Bereich mit so runden 30 Grad im Maximum. Immer wieder Sonne und Wolken, aber ich glaube, die Wolken sind dann schon eher unsere Freunde, weil sie ordentlich Schatten spenden.
0: Ja, und die Ferienkinder freuen sich auch, dass sie ins kühle Nass hüpfen können. Grit, ich wünsche dir ein schönes Wochenende.
1: Das wünsche ich dir auch.

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0: entspanntes Wochenende zusammen. Hier ist MDR Sachsen-Anhalt um 15.30 Uhr. Wir möchten, dass Sie gut ankommen. Hier ist der MDR Sachsen-Anhalt Verkehrsservice. Ist allerhand heute los auf den Straßen. Wahnsinn, Sie sind fleißig unterwegs. Und naja, da kann auch schon mal was passieren dann. Die A2 Richtung Berlin bleibt zwischen Allerengersleben und Alsleben nach dem Schwerlasttransportunfall gesperrt. Hier laufen die Bergungsarbeiten bis auf Weiteres. Zurzeit Stau bis Marienborn-Helmstedt. Auf der Umleitungsstrecke B1 Irxleben ebenfalls Stau. Und dann, das sollten Sie einplanen, wenn Sie auf die Gegenfahrbahn wollen Richtung Hannover. Die wird ab 17 Uhr kurzzeitig dann auch gesperrt sein wegen der Bergungsarbeiten. Nach den Unfällen sind weiter gesperrt die Heidestraße zwischen Kolbitz und der B71 Hütten. Die Straße zwischen Wienrode und dem Abzweig Altenbrack ist aktuell gesperrt und die Verbindungsstraße zwischen Lüderitz und Tangerhütte. In Aschersleben ist die Froserstraße zwischen Hellgraben und am Hangelsberg dicht. Hier läuft ein Feuerwehreinsatz. Und dann schauen wir nach Köthen in die Innenstadt. Hier kommt es im Bereich des Marktplatzes zu Sperrungen und Behinderungen. Heute Nachmittag ist hier der Umzug des Christopher Street Days in Gange. Ansonsten rollt es aber keine Blitzer. Wenn Sie mehr gesehen haben, dann ergänzen Sie kostenfrei mit einem Anruf bei uns 0800 94 6 94 6 und die 1. Gute Fahrt vom gesamten Radioteam. Sie können ja mal rausschauen an Ihr Thermometer am Balkon oder auf der Terrasse, ob da schon die 29 Grad draufstehen. Wir erreichen sie jetzt nämlich vielerorts langsam, dass die Tageshöchsttemperatur, der Nachmittag sehr freundlich bei einem Mix aus Sonne und Quellwolken, dazu eben maximal 29 Grad. Der Brocken liegt bei 19 Grad zur Stunde. In der Nacht dann gering bewölkt und trocken und die Temperaturen laden zum Durchlüften ein. Tiefstwerte heute Nacht 16 bis 11 Grad. Bevor dann morgen der Sonntag richtig aufdreht, sommerlich heiß bis zu 31 Grad und kein Regen in Sicht. Schönes Wochenende zusammen. Danke fürs Einschalten. Mein Name ist Marc Burgemeister.
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0: klingt der Sommer bei MDR Sachsen-Anhalt. Schönes Wochenende zusammen mit den Hits unseres Lebens. 15.39 Uhr.
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0: Da geht's heute um die Katze. Ich weiß ja nicht, ob Sie Katzenbesitzerin oder Katzenbesitzer sind. Tolle Tiere, die Chefs in der Wohnung. Und sofern Ihre Katze eine also gleich drei Fellfarben hat, dann ist sie eine sogenannte Glückskatze. So besagt es zumindest der Mythos. Aber was steckt eigentlich dahinter? Unser MDR-Wissensredakteur Carsten Möbius hat sich da mal hintergeklemmt, recherchiert und klärt uns jetzt mal auf.
2: Glückskatzen sind Katzen mit einem ganz besonderen Fellmuster. Schwarz, orange und weiß. Gleichzeitig. Ursache ist, dass die Farben schwarz und orange auf dem X-Chromosom liegen. Und weil weibliche Katzen zwei X-Chromosomen besitzen, können sie beide Farben gleichzeitig ausbilden. Und deshalb sind fast alle Glückskatzen weiblich. Und hier kommt das eigentliche Kuriosum. Dreifarbige Kater gibt's auch. Und die sind aber extrem selten. Nur etwa eine von 3000 Glückskatzen ist ein Kater. Solche Kater besitzen meist ein zusätzliches X-Chromosom und sind damit eine genetische Ausnahme.
0: Wieder was dazugelernt. Zählen Sie mal die Fellfarben von Ihrer Mieze. 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

0: True Faith, New Order, so klingt die Hits unseres Lebens. Am Wochenende bei MDR Sachsen-Anhalt.
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0: Heute am Sonnabend zusammen mit Sportreporter Guido Hensch. Guido, wir schauen jetzt zur Fußballweltmeisterschaft.
2: Ganz genau, da stehen heute die Viertelfinalspiele 3 und 4 an. Zunächst trifft England auf Norwegen und das wird dann natürlich auch das Duell zweier Mittelstürmer. Stefanie Batschek stimmt uns schon mal ein.
3: Es ist das Duell der Stürmerstars. Norwegens Erling Haaland trifft auf Englands Harry Kane. Der eine hat bei dieser Fußballweltmeisterschaft 7, der andere 6-mal getroffen. Und beide haben eine starke Mannschaft hinter sich, die während des Turniers nochmal als Team gewachsen ist. Für den Trainer der Skandinavier, Ståle Solbakken, haben die Three Lions allerdings mehr Druck vor diesem Duell. Sie sind einer der Titelfavoriten. Norwegen dagegen ist der heißeste Geheimtipp bei diesem Turnier. Solbakken hat bei der ersten WM-Teilnahme seit 28 Jahren mit seinen Jungs Historisches erreicht, nämlich erstmals das Viertelfinale. Was die Norweger so gut macht, das Miteinander, die Überzeugung und das Plus einer eingespielten Truppe. Mit dieser Mischung haben sie im Achtelfinale Brasilien besiegt. Auf der anderen Seite kann der deutsche Coach der Engländer Thomas Tuchel wohl doch mit einem seiner wichtigsten Spieler planen. Mittelfeldkämpfer und Standardspezialist Declan Rice scheint nach einer Magen-Darm-Erkrankung rechtzeitig fit zu werden.
2: Anpfiff zwischen England und Norwegen ist um 23 Uhr und um 3 Uhr trifft dann Titelverteidiger Argentinien auf das Überraschungsteam aus der Schweiz. Beendet ist bereits der XXL-Test des Halleschen FC. In Finsterwalde ging es am Mittag gegen Zweitliga-Aufsteiger Energie Cottbus. Das Ganze eigentlich über 2x60 Minuten. Es stand auch 2:0 für Cottbus, aber die Partie wurde vorzeitig abgebrochen. Wir versuchen da gerade rauszufinden, was passiert ist. In 2 Wochen startet die neue Regionalliga-Saison für den HFC mit dem Auswärtsspiel in Greifswald. Und die Verpflichtung von Jürgen Klopp als neuem Bundestrainer, die rückt wohl immer näher. Klopp und die DFB-Spitze sind sich in wesentlichen Eckpunkten einig. Das teilte der DFB nach den mehrstündigen Gesprächen in den USA mit. Jetzt müsse man sich nur noch mit Klopps aktuellem Arbeitgeber Red Bull einigen.
0: Dankeschön, Guido.
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0: Das ist ja für mich persönlich so ein richtiger Wohlfühl-80er, ne? Klingt wie so eine warme Badewanne, aber warm haben wir es ja schon draußen. Deswegen hoffe ich, fühlen Sie sich genauso wohl im Garten draußen bei einem kühlen Getränk, gleich bei Kaffeekuchen oder einem leckeren Eis. Hier ist MDR Sachsen-Anhalt gleich in der nächsten Stunde mit Middle of the Road. Sacramento, kurz nach vier bei uns.
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5: Mit Lukas Mauri. Guten Tag. Heute früh war der Unfall. Erst jetzt startet allmählich das Aufräumen. Der Brand eines Sattelschleppers auf der A2 in Richtung Berlin ist für alle Beteiligten ein echter Marathon. Zwischen Allerengersleben und Ursleben waren heute Morgen mehrere Reifen des LKW in Brand geraten. Der Schwerlaster hatte einen langen Teil eines Windrads geladen. Seitdem steht er also in der Baustelle. Tieflader und Kran sind laut Polizei jetzt endlich an der Unfallstelle angekommen und sollen mit dem Bergen des Schleppers beginnen. Dafür wird dann in den nächsten Minuten auch die A2 in Richtung Hannover wieder voll gesperrt. Die Aufräumarbeiten könnten bis in die Nacht dauern. Die AfD in Sachsen-Anhalt hat sich heute in Magdeburg getroffen. Beim Landesparteitag hat sie ihr 100-Tage-Programm vorgestellt. Das will die AfD umsetzen, wenn sie die Regierung übernehmen sollte. Dazu zählt die Idee, 1 bis 2 Landesministerien einzusparen und zu schließen, eine Arbeitspflicht für Asylbewerber und das Verbot von Regenbogenflaggen an Schulen. Für Azubis soll es Fördergeld für den Führerschein geben. Martin Reichert ist wieder zum AfD-Landeschef gewählt worden. In der Magdeburger Innenstadt hat es unterdessen eine Demo gegeben. Knapp über 200 Menschen forderten dort ein Verbotsverfahren gegen die AfD zu prüfen. Hintergrund ist, dass die Partei in Sachsen-Anhalt vom Landesverfassungsschutz als gesichert rechtsextremistisch eingestuft wird. Seit Monaten kommt es in Halle und auch in anderen Städten im Süden Sachsen-Anhalts immer wieder zu Autodiebstählen im Zusammenhang mit sogenannten Keyless-Go-Systemen. Einen mutmaßlichen Autodiebstahl konnte die Polizei jetzt verhindern und hat dabei 4 Verdächtige ermittelt. Fabian Brenner, wie ist das der Polizei denn gelungen?
6: Da war wohl viel Zufall und auch Glück dabei. Ein Streifenwagen hatte am sehr frühen Freitagmorgen gegen 3 Uhr 3 Männer bemerkt, die sich an einem parkenden Toyota zu schaffen machten. Trotz Fluchtversuch einen deutschen und einen polnischen Tatverdächtigen konnte die Polizei stellen und bei der Überprüfung der Männer wurde die Polizei dann auf eine Adresse in Halles Innenstadt aufmerksam. Dort konnten 2 weitere Beschuldigte, einschlägig polizeibekannt, festgenommen werden. Und 2 der 4 Männer sitzen jetzt in Untersuchungshaft. Eine Sprecherin der Polizeiinspektion Halle hat bestätigt, dass auch ein möglicher Zusammenhang zu der Diebstahlserie von Autos geprüft wird. Der Verdacht dränge sich den Ermittlern auf. Spuren müssten jetzt abgeglichen werden.
5: Wer regelmäßig Medikamente braucht, muss bald mehr zuzahlen. Das Krankenkassensparpaket ist seit gestern beschlossene Sache. Das bedeutet Einschnitte für gesetzliche Versicherte, Praxen und Kliniken. So wird auch die beitragsfreie Mitversicherung von Ehepartnern eingeschränkt. Sachsen-Anhalts Gesundheitsministerin Grimm-Benne warnt jetzt vor den Folgen, auch mit Blick auf die Krankenhäuser. Sie sagte, es bestehe die Gefahr, dass selbstversorgungsrelevante Krankenhäuser ins Straucheln kämen. Grund ist, dass Lohnsteigerungen beim Personal nur noch teilweise weitergegeben werden. Und das waren die Meldungen. Weiter geht's mit dem Blick auf die Straßen nun, Marc.
0: Danke dir, Lukas. Wir möchten, dass Sie gut ankommen. Hier ist der MDR Sachsen-Anhalt Verkehrsservice um 3:03. Die A2, haben wir gerade gehört, ist in Richtung Berlin weiterhin gesperrt zwischen Allerengersleben und Alsleben. Hier laufen die Bergungsarbeiten bis auf Weiteres. Es gibt Rückstau bis Marienborn-Helmstedt. Und da es jetzt so langsam erst richtig losgeht, wird es auch noch ein bisschen dauern. Demnächst wird die Autobahn dann auch in Richtung Hannover hier gesperrt sein. Dann sind nach Unfällen gesperrt die Heidelstraße zwischen Kolbitz und der B71 Hütten und die Verbindungsstraße zwischen Lüderitz und Tangerhütte. In Aschersleben ist die Froserstraße zwischen Hellgraben und am Hangelsberg weiterhin gesperrt. Hier läuft seit heute Nachmittag ein Feuerwehreinsatz und dann bitte Obacht im Landkreis Harz. Zwischen Kattenstedt und Wienrode ist Öl ausgelaufen und hier auf der Fahrbahn. Geblitzt wird nicht am Nachmittag, wenn Sie doch aber was sehen, was teure Fotos schießt oder irgendwas anderes, was wir vermelden sollten. Gerne Bescheid sagen, geht jederzeit mit einem kostenfreien Anruf bei uns. 0800 94 6 94 6 und die 1. Bis zum Abend gibt es einen richtig entspannten und angenehmen Mix aus Sonne und Quellwolken. Ist auch das Schöne, dass die Sonne nicht ganz so knallt, ne? Dass man immer mal auch ein bisschen in den Schatten kann oder Schatten von oben bekommt. Wir haben 24 warme Grad in Schierke gemessen. Glinde, Stendal, Kunrau liegen bei 28 Grad. Die Nacht dann ebenfalls locker bewölkt und trocken. Wir können schönes Fenster aufmachen bei 16 bis 11 Grad. Morgen dann zum Sonntag reichlich Sonnenschein im Land. Im Tagesverlauf immer mal wieder ein paar Quellwolken. Es bleibt dabei aber trocken. Die Temperaturen maximal steigen bis auf 31 Grad.
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0: Und mit guter Musik von Middle of the Road. Viel Vergnügen bei Kaffeekuchen. Hallo am Samstag.

0: Ich habe ja direkt das Spaghetti-Eis auf der Zunge, wenn ich diese tolle Musik höre bei MDR Sachsen-Anhalt, unsere italienischen Sommerhits am Samstagnachmittag. Und da kommt jetzt das Update von der A2, eben mitgeteilt von der Polizei, jetzt voll gesperrt. Die Fahrbahn in beiden Richtungen zwischen Allerengersleben und Alsleben. Hier beginnen jetzt die Bergungsarbeiten in Richtung Berlin. Gibt's Stau bis Marienborn-Helmstedt. A2, beide Richtungen voll gesperrt zwischen Allerengersleben und Alsleben, jetzt wegen der Bergungsarbeiten. Wir halten sie weiterhin vor allem auch auf den Laufenden bei uns immer um halb und um voll zu jeder Stunde in den Nachrichten und natürlich auch hier bei uns im Verkehrsservice.
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0: Nach dem frühen Aus unserer Jungs bei der Fußball-Weltmeisterschaft wird jetzt mal wieder der Ruf nach Reformen laut. Wir haben in den Nachrichten schon gehört, dass jetzt heute und auch gestern mit Jürgen Klopp fleißig verhandelt wurde und wird seitens des DFBs. Aber es gibt auch noch andere Fokusse, Trainingsmethoden zum Beispiel und Nachwuchsarbeit. Anne von Eickels, unsere Reporterin mit den ersten Bemühungen.
2: Es gehört zu den Ritualen, dass nach jedem verkorksten Turnier der deutschen Fußballer alles und jeder hinterfragt werden soll. Populistisch und reflexartig werden dann Strukturen, Reformen beim DFB angemahnt und gefordert. Und da machte auch der Wunschbundestrainer des Verbandes und Magenta-TV-Experte Jürgen Klopp keine Ausnahme.
3: Der deutsche Fußball steht jetzt natürlich an einem sozusagen Wendepunkt. Wir müssen jetzt Dinge grundlegend verändern. Ob das am Ende dann ich sein werde oder wer auch immer das sein wird, das ändert nichts daran, dass die Veränderungen notwendig sind.
2: Konkrete Verbesserungsvorschläge gab es nach dem Aus der deutschen Mannschaft bisher nicht. Es wurden vor allem personelle Wechsel diskutiert. Zum Beispiel, ob Per Mertesacker nicht einer wäre für den DFB mit seiner langjährigen Expertise als Nachwuchschef beim FC Arsenal.
4: Irgendwie mal beim DFB zu arbeiten, den deutschen Fußball, dem ich auch so viel zu verdanken habe, irgendwann was zurückzugeben, wenn es dann gewollt ist, dafür stehe ich natürlich zur Verfügung.
2: Doch Mertesackers irgendwie ist bezeichnend für die Diskussionen im und über den deutschen Fußball. Denn irgendwie gibt es schon eine Reform, die 2022 angestoßen wurde. Ein Jahr später übernahm Hannes Wolf beim DFB die Verantwortung für den Bereich Nachwuchs, Training und Entwicklung.
5: England und Frankreich haben in dem U21-Bereich 3- bis 4-mal so viele Spieler, die in den Profiligen eingesetzt werden. Das heißt, uns fehlt in der Breite, fehlt uns Qualität, fehlen uns Spieler.
2: Weil diese den Sprung von der Jugend in die Profimannschaft oft nicht schaffen.
5: Es ist unfassbar schwer, da zu spielen. Und wenn du in den Basics nicht top ist, das heißt vor allem im Zweikampfverhalten, in der Ballsicherheit unter Druck, dann kannst du da nicht spielen.
2: Als Konsequenz entwickelten Wolf und sein Team eine neue Trainingsphilosophie Deutschland, die den Nachwuchsfußball in den vergangenen Jahren komplett verändert hat. Der Fokus liegt jetzt auf vielen Aktionen in kleinen Teams, zum Beispiel 3 gegen 3 Spieler. So haben alle im Training und im Spiel mehr Ballkontakte und intensivere Zweikämpfe. Dadurch sollen Dribblings, Robustheit und individuelle Klasse gefördert werden. Aus England haben sich die Verantwortlichen des DFB und der Bundesliga noch etwas abgeschaut. Initiiert von Jürgen Klopp und einem Expertenrat gibt es ab dieser Saison eine U21-Liga, an der 11 Bundesliga-Clubs und 15 Zweitligisten teilnehmen.
0: Tja, und an dieser U21-Spielserie wird auch dann der erste FC Magdeburg teilnehmen. Also das schwappt dann rüber bis nach Sachsen-Anhalt. Soweit Anne von Eickels aus unserer Sportredaktion und mit unserem Reporter Guido Hensch schauen wir auf das anstehende Spiel heute Abend bei der Fußball-Weltmeisterschaft.
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0: Elton John, großartiger Künstler, die Hits unseres Lebens. Hier ist MDR Sachsen-Anhalt am Wochenende für Sie um 16.21 Uhr. Ja, nach einer wieder bewegten Woche, in der vieles passiert ist, auch leider sehr Trauriges passiert ist. Sie haben das sicherlich gehört, Bonnie Tyler, die große Künstlerin, ist gestorben. Am Donnerstag hat uns diese traurige Nachricht erreicht. Sie ist 75 Jahre alt geworden und verstarb in einem Krankenhaus in Portugal, in dem sie zuletzt lag und behandelt wurde nach kurzer, aber schwerer Krankheit. Die Musikwelt ist natürlich traurig. Viele Kollegen haben sich verabschiedet in den sozialen Medien und auch Fans auf der ganzen Welt sind erschüttert. Auch bei uns in Sachsen-Anhalt, unter anderem Rico aus Zeitz hat sich bei uns gemeldet. Er hat Bonnie Tyler letztes Jahr noch auftreten gesehen, live auf der großen Bühne bei uns in Sachsen-Anhalt in Halle auf der Peisnitzinsel.
1: Das tolle Konzert letztes Jahr auf der Peisnitzinsel war echt mega. Hab sowas noch nie live gesehen, so eine Powerfrau, einfach unvergessen. Bin froh, dass ich dort war, bin froh, dass ihr mir die Karten ermöglicht habt. Und ich kann nur eins sagen, war eine tolle Zeit, dass du uns die Musik geschenkt hast. Und komm gut oben im Himmel an, grüße alle anderen Künstler, feier dort oben eine Mega-Party und mach tolle Konzerte. Und irgendwann mal in den nächsten, weiß ich nicht, Jahrzehnten sehen wir uns dort oben alle wieder und wir feiern alle zusammen.
2: Natürlich bleibt uns die Musik erhalten, solange wie sie gespielt wird. Die Künstler oder die Sänger sind erst dann gestorben, wenn man nichts mehr von ihnen hört. Und ihr spielt ja immer die besten Hits.
0: Das hat er gut gesagt. Rico aus Zeitz, ein Bonnie Tyler-Fan, der sie im letzten Jahr auf der Peisnitzinsel noch gesehen hat. Und wir lassen jetzt auch nochmal einen ihrer größten Hits erklingen. It's a Heartache, Bonnie Tyler bei MDR Sachsen-Anhalt.

0: der sommerliche Sonnabend bei MDR Sachsen-Anhalt. 16.30 Uhr ist es. Und wir möchten, dass Sie gut ankommen. Hier ist der MDR Sachsen-Anhalt Verkehrsservice und da vermelden wir direkt nochmal, dass die A2 aktuell vollgesperrt ist zwischen Allerengersleben und Eilsleben. Hier laufen Bergungsarbeiten, jetzt eben beide Richtungen betroffen und gesperrt. Es gibt Rückstau in Richtung Berlin bis Marienborn-Helmstedt und in Richtung Hannover bis Bornstedt. Halten Sie durch. Dann sind nach Unfällen folgende Straßen gesperrt. Einmal die Heidestraße zwischen Kolbitz und der B71 Hütten und die Verbindungsstraße zwischen Lüderitz und Tangerhütte. In Aschersleben ist die Froser-Straße dicht zwischen Hellgraben und am Hangelsberg. Hier ist immer noch ein Feuerwehreinsatz in Gange. Und Obacht bitte im Landkreis Harz zwischen Kattenstedt und Wienrode ist Öl auf der Fahrbahn. Ansonsten rollt es aber in Sachsen-Anhalt, wenn Sie noch mehr gesehen haben. Staustörungen oder irgend so ein Automaten, der teure Fotos schießt. Ein Blitzer, rufen Sie gerne an. Sagen Sie alles weiter bei uns oder zu uns an uns. 0800 94 6 94 6 und die 1 ist unsere Rufnummer. Erreichen Sie kostenfrei zu jeder Zeit. Wir wünschen eine gute Fahrt. Ja, und da schauen wir direkt zum Wetter. Da passiert eigentlich heute nicht mehr so viel Sonne. Einzelne Wolken im Mix, sofern sie eine Grillparty in Gange haben. Jetzt demnächst heute Abend findet die bei ziemlich warmen Temperaturen statt. Wir haben 28 Grad in Salzwedel und Staßfurt gemessen. Kalbe liegt bei 29 Grad, Sangerhausen bei 27 Grad. Die Nacht lädt dann einmal ein bisschen das Fenster aufzumachen, frische Luft reinzulassen. Es bleibt trocken und die Temperaturen sinken auf 16 bis 11 Grad. Morgen geht's dann weiter mit der vollen Packung Sommerwetter bei uns im Land. Viel Sonne, einzelne Wolken, 27 bis 31 Grad. Also die nächste Ladung Eis können Sie gerne schon mal in die Kühltruhe hauen. Mein Name ist Marc Burgemeister. Grüß Sie, hallo.
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Sommermusik von Matthew Wilder für Sie in den Hits unseres Lebens. Die gibt's bei MDR Sachsen-Anhalt an einem absoluten Sommerwochenende. Und wenn man dann sich irgendwie was Kühles zu trinken schnappt, ein paar leckere Snacks und ein schattiges Plätzchen, ist doch alles perfekt. Stichwort Picknick. Morgen gibt's den Gartenträume-Picknick-Tag und Felicitas Remmert vom Gartenträume-Verbund, die hat uns schon mal so ein paar verblüffende Fakten zu dem morgigen Erlebnis

0: Madonna bei MDR Sachsen-Anhalt. MDR Sachsen-Anhalt wünscht ein schönes Wochenende.
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0: Heute an diesem Sonnabend mit Guido Hensch. Grüß dich nochmal, Guido.
2: Hallo.
0: Du hast jetzt nochmal eine Portion Fußball für uns.
2: Ganz genau. Und da schauen wir auf das Testspiel des Halleschen FC gegen Zweitliga-Aufsteiger Energie Cottbus. Eigentlich sollte ja zweimal 60 Minuten gespielt werden. Daraus wurde leider nichts. Die Partie wurde 15 Minuten vor Schluss beim Stand von 2:0 für Cottbus abgebrochen. Grund waren wohl rassistische Rufe aus dem HFC-Block gegenüber dem Cottbuser Spieler King Manu. Also da hat das Ganze vielleicht noch ein Nachspiel. Die beiden Mannschaften gingen dann vorzeitig in die Kabine. Der erste FC Magdeburg, der gastiert dann morgen bei Chemie Leipzig. Das Ganze auf dem Rückweg aus dem Trainingslager. Ja, und das Trainingslager ist dann auch Thema morgen Vormittag bei uns in der sportlichen Stunde ab 9. Ganz sicher auch ein großes Thema, die Fußball-Weltmeisterschaften. Da stehen 2 von 4 Halbfinalisten bereits fest. Frankreich trifft am Dienstag auf Spanien. Die zweite Partie der Vorschlussrunde wird nun heute Abend ermittelt und da trifft England zunächst auf Norwegen und dann bekommt es der amtierende Weltmeister Argentinien mit dem Überraschungsteam aus der Schweiz zu tun. Luca Benincasa beleuchtet noch einmal den Weg der Eidgenossen bis ins Viertelfinale.
3: Die Möglichkeit ist da.
4: Unser Motto, die beste WM einem Schweizer Team zu spielen und man spürt das.
5: Wir wollen alle auch Geschichte schreiben.
3: Jetzt kommt mal Zambi! Ja! Die Kanadier waren noch beim Löffel drehen. 2:0!
6: Unser Selbstvertrauen ist gewachsen, wir sind gut im Turnier.
4: Wir haben die Qualität in der Mannschaft, die Erfahrung, dass wir etwas Großes erreichen können.
7: Ruben Vargas! And Switzerland head to Kansas City to meet Messi and Argentina.
8: La Suisse est en quart de finale.
9: Adios, Kolumbien. Die Schweizer stehen im Viertelfinale.
2: Also, wenn Sie heute Nacht irgendwie Kuhglocken hören sollten, dann läuft wahrscheinlich irgendwo Fußball im Fernsehen. Anpfiff der Partie Schweiz gegen Mexiko ist nämlich um 3 Uhr morgens.
0: Schön, da sind wir doch alle wach. Dankeschön, Guido.
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Auf dem Weg in den Samstagabend. Hier ist MDR Sachsen-Anhalt. Hier sind die Hits unseres Lebens. Und hier ist gleich Julia Rosebrock. Ab 17 Uhr macht sie weiter hier hinterm Mikro. Mein Name ist Marc Burgemeister. Hat Spaß gemacht, mit Ihnen heute den Nachmittag zu verbringen. Und von mir gibt's noch einen Hit unseres Lebens von The Love Affair, Everlasting Love. Schönen Rest Samstag, schönen Sonntag Ihnen morgen. Bis bald. Ciao.

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0: Desireless Voyage Voyage hier auf MDR Sachsen-Anhalt am Sonnabend. Und nach 17 Uhr gibt's Gloria Gaynor. Gleich nach der Tag in Sachsen-Anhalt hier bei uns auf MDR Sachsen-Anhalt.
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0: Jetzt mit Dennis Blatt. Hallo Dennis.
12: Ja, jetzt ich auch. Hallo Julia.
0: Ja, so jetzt haben wir es, meine Güte. Die A2 begleitet uns schon den ganzen Vormittag und jetzt natürlich auch bei dir ein Thema.
12: Ja, ganz genau. Die beschäftigt und nicht nur uns, sondern auch tausende Autofahrer seit dem Morgen. Wir schauen, was jetzt der aktuelle Stand ist und wie es weitergeht auf der A2 in der Börde. Außerdem schauen wir auf den Landesparteitag der AfD in Magdeburg. Die hat dort unter anderem heute ein Programm vorgestellt für die ersten 100 Regierungstage, falls sie denn an die Macht kommt. Und wir schauen noch zum CSD, zum Christopher Street Day in Köthen. Die Autobahn 2 in Sachsen-Anhalt scheint wirklich zum Sorgenkind dieses Sommers zu werden. Zuerst lange Sperrungen wegen Hitzeschäden, nun ist heute in der Börde wieder alles dicht, wegen eines Unfalls mit einem Schwertransporter. Der hat Teile einer Windkraftanlage geladen und war am Morgen zwischen Alleringhersleben und Ursleben in Brand geraten. Passiert ist das Ganze dann auch noch in einem Baustellenbereich, wo es ohnehin schon eng zugeht. Auch die Einsatzkräfte kamen kaum voran. Das hat auch Fabian Harstellen erleben müssen. Er ist Chef der Motorradstaffel der Johanniter in der Börde und mit seiner Truppe schon seit heute früh auf der A2 im Einsatz.
13: Weil durch die Baustelle auch keine Rettungsgasse möglich ist zu bilden. Das muss man ganz ehrlich so sagen. Und es auch für unsere Motorräder sehr, sehr eng ist. Gerade wenn unvernünftige Lkw-Fahrer dann auch noch auf die zweite Spur mitfahren, ist für uns dann auch komplett Feierabend und wir kommen nicht mehr durch. Das ist natürlich sehr ärgerlich. Ich denke mal, aufgrund der heißen Tage hat man auch dazugelernt und ein bisschen mehr zu trinken dabei. Aktuell sind wir noch nicht dabei, Getränke zu verteilen, sondern kümmern uns eher um medizinische Notfälle oder auch, dass die Rettungsgasse da, wo sie möglich ist, offen bleibt.
12: Für die Autofahrer bleibt die A2 jetzt zwischen Alleringhersleben und Ursleben auf jeden Fall erst einmal zu. Auch in der Fahrtrichtung Hannover geht inzwischen nichts mehr und nicht nur wegen Stau. Thomas Tasler aus der Nachrichtenredaktion, wie sieht es genau vor Ort aus und worauf müssen sich die Autofahrer einstellen?
14: Tja, auch wenn der Unfall heute früh war, starten erst jetzt allmählich die Aufräumarbeiten. Du hast es ja schon gesagt, die Unfallstelle war auch für die Einsatzkräfte nur schwer erreichbar. Und am Nachmittag ist dann an der Unfallstelle auch noch die Gegenfahrbahn in Richtung Hannover wieder gesperrt worden. Die Einsatzkräfte brauchen nämlich den Platz für die Bergung. Unter anderem mussten dafür extra ein Kran aufgestellt und neue Tieflader herangeschafft werden. Die Aufräumarbeiten werden dann voraussichtlich noch bis in die Nacht andauern. Autofahrern bleibt damit nur, den Abschnitt der A2 zwischen Allerengersleben und Ursleben in der Börde weiträumig zu umfahren. Allerdings waren auch die Umleitungen, etwa die B1, zuletzt überlastet. Es kann sich also lohnen, die A2 schon deutlich früher zu verlassen und längere Umfahrten in Kauf zu nehmen. Damit könnte man aktuell wirklich schneller ankommen.
12: Tja, da kann man nur allen Autofahrern und natürlich auch den Einsatzkräften vor Ort viel Kraft und Geduld wünschen. Wir schauen nach Magdeburg. Rund 40% zuletzt in Umfragen. Für die AfD in Sachsen-Anhalt dürfte zumindest in dieser Hinsicht wenig zu beanstanden sein. Entsprechend geräuschlos lief auch heute der Landesparteitag in Magdeburg ab. Dort wurde unter anderem der Vorstand gewählt und eben auch fast einheitlich wiedergewählt. Kurz vor dem offiziellen Wahlkampfstart gibt es da wohl auch wenig Wunsch nach Unruhe und Veränderung. Jochen Müller war für uns vor Ort.
15: Am Ende war die Wahl des Landesvorstands kaum mehr als eine Formsache. Mit 89% der Delegiertenstimmen wurde der 57-jährige Martin Reichert aus Hermsdorf in seinem Amt als Landeschef der AfD in Sachsen-Anhalt bestätigt. Reichert ist seit 2018 Vorsitzender. Der Landesverband wird vom Verfassungsschutz als rechtsextrem eingestuft. Am Vormittag hatte Reichert den CDU-Ministerpräsidenten und Spitzenkandidaten Sven Schulze scharf attackiert und ihm vorgeworfen, mit den Linken zusammenarbeiten zu wollen.
16: Ohne die Linken hat Herr Schulze überhaupt keine Chance auf irgendwelche Mehrheiten, liebe Freunde. Und unsere historische Aufgabe ist es, diese Mehrheit aus Deutschlandhassern und machtgierigen Unionsspießern zu verhindern. Und das werden wir gemeinsam tun.
15: Als Stellvertreter wurden der Parteiideologe Hans-Thomas Tillschneider und der Vorsitzende der Landtagsfraktion Oliver Kirchner wiedergewählt. Ulrich Siegmund, der umtriebige Spitzenkandidat für die Landtagswahl im September, stellte in Magdeburg sein sogenanntes 100-Tage-Programm vor. Nach einem Wahlsieg werde er als erstes die Rundfunkstaatsverträge kündigen, sagte Siegmund. Außerdem wolle er eine Abschiebeoffensive starten. Die Erstaufnahmeeinrichtung in Stendal solle zu einer Abschiebehaftanstalt umgewidmet werden.
17: Es geht nicht mehr darum, eine Willkommenskultur für Leute hier einzusetzen, die unser Land ausnutzen wollen, unser System ausnutzen wollen, die hier Straftaten begehen, die illegal sind. Nein, für diese Leute brauchen wir eine Verabschiebungskultur. Die Heimreise ist anzutreten und deswegen abschieben ab Minute 1, meine sehr geehrten Damen und Herren.
15: Weitere Pläne für die ersten 100 Tage: Arbeitspflicht für Asylbewerber, keine Steuergelder mehr für linke Vereine, besonderer Schutz für Schulkinder.
17: Wir möchten an Problemschulen, wo Kinder Angst vor Gewalt haben, vor Mobbing haben, kurzfristig Abhilfe schaffen mit einem Wachschutz, damit Kinder wieder gerne, sicher und selbstbestimmt in die Schulen gehen können.
15: Für Migrantenkinder ohne Bleibeperspektive sollen Sonderklassen eingerichtet werden. Außerdem werde es keine Regenbogenflaggen mehr an Sachsen-Anhalts Schulen geben.
12: Jochen Müller war das. Knapp 2 Monate sind es noch bis zur Landtagswahl in Sachsen-Anhalt. In der kommenden Woche feiert die AfD dann ihren offiziellen Wahlkampfbeginn. Dazu wird dann auch Bundeschefin Weidel hier in Sachsen-Anhalt erwartet. Perspektivwechsel. Wir schauen auf eine Veranstaltung, die in mancher Hinsicht vielleicht das genaue Gegenteil eines AfD-Parteitags ist, den Christopher Street Day in Köthen. Dort sind heute hunderte Menschen zusammengekommen, um für die Rechte sexueller Minderheiten laut und sichtbar auf die Straße zu gehen. Und dort lief zumindest heute alles ruhig. Im vergangenen Jahr hatten die Teilnehmer mit Bedrohungen und Sabotageakten zu tun gehabt. Martin Krause war heute für uns in Köthen vor Ort.
18: Ja, 2 Stunden ist der Tross hier durch Köthen gezogen. Laut, bunt und fröhlich, würde ich mal sagen. Es wurde gesungen und getanzt. Etwa 300 Leute waren dabei. Organisator Julian Mietig vom CSD in Köthen. 2026, warum sind solche Demonstrationen eigentlich noch nötig?
19: Weil wir leider mittlerweile einen sehr großen Rechtsruck bei uns im Land haben und gewisse Parteien nicht unsere Lebensweise haben wollen im Land. Und deswegen müssen wir demonstrieren. Deswegen ist es in diesem Jahr sehr, sehr, sehr wichtig. Ich glaube, das Wichtigste ja überhaupt, für Queerrechte einzustehen in den letzten Jahrzehnten. Ich glaube einfach, dass immer mehr Menschen auch so ein bisschen sagen wollen, ey, wir sind da und wir wollen jetzt auch das zeigen. Weil eben die Gesellschaft immer weiter nach rechts abdriftet und das halt wirklich eine Gefahr für uns ist. Nicht einfach nur eine Gefahr für das Miteinander, sondern einfach auch wirklich für das Leben.
18: Sie kommen aus Köthen, sind 28 Jahre alt. Wo spüren Sie denn hier konkret Ausgrenzung und Diskriminierung im Alltag?
19: Na, im Alltag sind es tatsächlich die Blicke, die man bekommt. Wir hatten am Montag leider auch einen Zwischenfall, dass ein Team von uns angegriffen wurde, bespuckt wurde und bepöbelt wurde hier in der Innenstadt. Das ist natürlich, was die Menschen auch nicht kalt lässt. Das bewegt die und man hat Angst, abends hier durch die Stadt zu gehen, weil man immer nicht weiß, was geht in den Köpfen der Menschen vor. Und da muss man wirklich sagen, dass ich da auch sehr zurückhaltend bin und immer genau schaue, wo gehe ich lang, wann gehe ich raus und mit wem gehe ich auch raus, damit ich auch ein bisschen Sicherheit habe. Also wir merken das schon, dass die Angst da ist und dass die Community da ein bisschen vorsichtiger geworden ist.
18: Hier in Köthen wird auf jeden Fall heute noch bunt gefeiert, das Straßenfest auf dem Marktplatz. Das geht noch bis 22 Uhr.
12: Martin Krause war das vom CSD, dem Christopher Street Day in Köthen. Und das war der Tag in Sachsen-Anhalt bis hierhin. Jetzt schauen wir wieder auf die Straßen mit dir, Julia.
0: Jo, ich danke dir, Dennis. Wir möchten, dass Sie gut ankommen. Hier ist der MDR Sachsen-Anhalt Verkehrsservice. Die A2 Hannover-Berlin, Sie haben es ja eben auch bei Dennis nochmal ausführlich gehört, ist zwischen Allerengersleben und Alsleben jetzt in beiden Richtungen wieder wegen Bergungsarbeiten gesperrt. Es gibt zurzeit Stau in Richtung Berlin bis Marienborn-Helmstedt und in Richtung Hannover bis Bornstedt. A2 Richtung Berlin, dann nochmal zwischen Kreuz Magdeburg und Magdeburg-Kannenstieg ist die rechte Fahrspur wegen Bergungsarbeiten gesperrt. Die Verbindungsstraße zwischen Lüderitz und Tangerhütte ist wegen Bergungsarbeiten gesperrt und in Aschersleben ist die Froserstraße zwischen Hellgraben und am Hangelsberg wegen eines Feuerwehreinsatzes gesperrt. Außerdem Vorsicht bitte im Landkreis Harz zwischen Kattenstedt und Wienrode ist Öl auf der Fahrbahn und wenn Ihnen jetzt auch was auffällt, dann freuen wir uns, wenn Sie uns das sagen. 0800 94 6 94 6 und die 1 natürlich kostenfrei der Anruf. Ich wünsche eine gute Fahrt. Das Wetter heute mal so, ja, so ein richtiger Bilderbuch-Sommertag, oder? Temperaturen bis 29 Grad höchstens, dazu Sonne, paar Quellwolken, einzelne kurze Schauer nicht ganz ausgeschlossen und die 29 Grad, die Höchsttemperatur, die ist es auch in Halle im Moment, in Dessau-Roßlau und Lutherstadt-Eisleben und Gardelegen 28, in Halberstadt 27 Grad, in der Nacht trocken 16 bis 11 Grad, also lange draußen sitzen geht, später vielleicht dann mit einem Jäckchen und das Schöne ist auch, durchlüften geht auch, denn morgen wird es noch mal so sonnig bei bis 31 Grad.
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0: Juhu. Dann mal einen schönen Sonnabend. Wir starten in den Abend jetzt mit Gloria Gaynor.

0: verbreitet einfach Leichtigkeit. Oder Sing the Carpenters, Musik aus den 70ern hier auf MDR Sachsen-Anhalt. Schönes Wochenende. Vielleicht sind Sie nur unterwegs, noch schnell ein paar Sachen einkaufen, damit der Abend dann so richtig gemütlich werden kann. Bei Ute und Detlef aus Schadeleben ist er das schon, ne?
1: Hallo, liebe Julia. Heute gibt's ein lecker Eis. Da haben wir auch frisch gepflückter Johannisbeeren mit drauf. Und ein bisschen Sahne. Naja. Muss ja sein bei dem Wetter.
0: Na unbedingt. Und wie geht's denn dann heute noch so weiter bei euch?
1: Wir werden natürlich die Hitparade hören. Wahrscheinlich setzen wir uns raus auf die Terrasse. Und wir machen bloß Salat heute zum Abendbrot und ein paar Wraps. Ja. Gut, dann bis später.
0: Ja, bis später. Liebe Grüße. Die Hitparade hier bei MDR Sachsen-Anhalt, die startet dann ja auch schon ab 18 Uhr. Also bleiben Sie gerne natürlich sowieso bei uns. Hier gibt's jetzt Musik von Olly Murs. Dear Darlin'.

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5: Wir möchten, dass Sie gut ankommen. Hier ist der MDR Sachsen-Anhalt-Verkehrsservice um genau 5:30. Die A2 Hannover-Berlin ist ja zwischen Allerengersleben und Alsleben jetzt in beiden Richtungen wieder wegen der Bergungsarbeiten gesperrt. Es gibt zurzeit Stau in Richtung Berlin bis Marienborn-Helmstedt, in Richtung Hannover bis Bornstedt und auch lange Staus auf der Umfahrung über die B1 Eimersleben. Also wenn Sie drinstecken, gute Nerven, gutes Durchhalten. A2 Richtung Berlin zwischen Kreuz Magdeburg und Magdeburg-Kannenstiege ist die rechte Fahrspur wegen Bergungsarbeiten gesperrt. In Aschersleben ist die Froserstraße zwischen Hellgraben und am Hangelsberg wegen eines Feuerwehreinsatzes gesperrt. Und Vorsicht, im Landkreis Harz zwischen Kattenstedt und Wienrode ist Öl auf der Fahrbahn. 0800 94 6 94 und die 1 gerne Bescheid sagen, wenn Sie eine Info haben von den Straßen. Ich wünsche eine gute Fahrt. Temperaturen bis knapp 30 Grad, dazu meist trocken mit Sonne. So sieht doch so ein Sommertag aus, ne? Und genau den haben wir heute am Sonnabend. 28 Grad sind es jetzt in Magdeburg, in Stendal 29, in Wernigerode, in Naumburg und in Weißenfels jeweils 26 Grad. In der Nacht bleibt es trocken, geht runter auf 16 bis 11 Grad. Wunderbar, bisschen frische Luft reinlassen, bevor es dann morgen wieder rauf geht bis auf 31 Grad. Und dazu auch viel Sonne. Also schönes Wochenende, genießen Sie das. Ich bin Julia Rosebrook, nabend.
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Musik aus den 80ern, die Spider-Murphy-Gang, Skandal im Sperrbezirk, so ein kleiner Schubs noch weiter in den Sonnabendabend rein, 17.38 Uhr, also noch ja knappe halbe Stunde zum Vorbereiten, bis hier die Hitparade losgeht hier bei uns bei MDR Sachsen-Anhalt. Sie bestimmen ja die Top 20 in der MDR Sachsen-Anhalt-App. Haben Sie abgestimmt? Und dann werden wir gleich ab 18 Uhr dann mal sehen, was sich da so getan hat im Vergleich zur Vorwoche. Bis dahin haben wir selbstverständlich auch Spitzenmusik jetzt aus den 70ern von Cloud Substitute.

0: gut gelaunt, wie dieser Sommersonnabend sich anfühlt, bei Ihnen hoffentlich auch. So klingt doch auch dieser Song aus den 70ern, Albert Hammond, I'm a Train. Hier ist MDR Sachsen-Anhalt, gleich 10 vor 6. Ich hoffe, Sie haben es gemütlich. Liebe Menschen um sich rum, vielleicht haben Sie auch schon den Grill an. Erzählen Sie mir das doch auch sehr gern mal, wie Sie so diesen Sonnabend verbringen. Allerdings gibt's natürlich auch noch Leute, die noch fleißig sind. Lippi zum Beispiel.
1: Wir sind beim Gerstendroschen, werden heute fertig und morgen geht's dann in Raps, wenn wir Raps droschen. Passt alles. Ist sehr schönes Wetter, da kann man was ausnutzen. Regen kriegen wir nicht die nächste Zeit, schon lange nicht mehr gehabt. Bräuchten wir eigentlich, nicht nur wir, die Natur. Die Rüben, der Mais, die Sonnenblumen, alles schreit nach Wasser. Und die Natur natürlich auch. Vielleicht kommt es doch später. Dann wünsche ich euch allen noch einen schönen Tag. Schöne Grüße, euer Lippi.
0: Liebe Grüße. Musik gibt's jetzt von Sheila B. Devotion, Spacer.

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1: Mit Lukas Mauri. Guten Abend. Schon den ganzen Tag müssen Autofahrer in der Börde einen großen Bogen um die A2 machen. Mitten in der langen Baustelle war zwischen Allerengersleben und Ursleben am Morgen ein Schwerlasttransport in Brand geraten. Geladen hatte er ein langes Teil eines Windrads. Nicht nur Einsatzkräfte hatten Schwierigkeiten, die Unfallstelle zu erreichen. Die A2 ist auch deshalb weiter voll gesperrt. Seit dem Nachmittag nicht nur in Richtung Berlin, sondern auch nach Hannover. Thomas Tarsler aus der Nachrichtenredaktion. Wie genau sieht es denn vor Ort aus und worauf müssen sich Autofahrer einstellen?
2: Tja, auch wenn der Unfall heute früh war, starten erst jetzt allmählich die Aufräumarbeiten. Du hast es ja schon gesagt, die Unfallstelle war auch für die Einsatzkräfte nur schwer erreichbar. Und am Nachmittag ist dann an der Unfallstelle auch noch die Gegenfahrbahn in Richtung Hannover wieder gesperrt worden. Die Einsatzkräfte brauchen nämlich den Platz für die Bergung. Unter anderem mussten dafür extra ein Kran aufgestellt und neue Tieflader herangeschafft werden. Die Aufräumarbeiten werden dann voraussichtlich noch bis in die Nacht andauern.
1: Verletzt hatte sich bei dem Unfall niemand. Ursache für den Brand waren wohl technische Defekte an mehreren Reifen des Schwertransports. Die AfD in Sachsen-Anhalt hat auf dem Landesparteitag in Magdeburg ihren Spitzenkandidaten Sigmund fast einstimmig in den Vorstand gewählt. Unter großem Jubel wurde das Ergebnis von 99,5% der Delegiertenstimmen bekannt gegeben. AfD-Landeschef Reichardt erhielt bei seiner Wiederwahl 89%. Zum Auftakt hatte Sigmund das Ziel bekräftigt, nach der Landtagswahl in 2 Monaten die Regierung zu übernehmen. Dafür präsentierte er ein 100-Tage-Programm mit Maßnahmen wie rigoroseren Abschiebungen und einem Ende der Schulpflicht. Das Testspiel des Halleschen FC gegen Energie Cottbus ist heute abgebrochen worden. Wie der HFC berichtet, war ein rassistischer Vorfall gegen einen Cottbuser Spieler der Grund. Aus dem Halle-Fanblock war er lautstark beleidigt worden. Auch Affengeräusche waren zu hören. Danach kam es laut Medienberichten zu Tumulten zwischen Energieprofis und HFC-Fans. Aus Sicherheitsgründen wurde das Spiel beendet. 3000 Zuschauer hatten die Partie verfolgt. Wer in Sachsen-Anhalt einen Antrag auf Schwerbehinderung stellt, muss längst nicht mehr so lange warten wie früher. Sozialministerin Grimm-Benne teilte mit, dass sich die Bearbeitungsdauer dieses Jahr um 1/3 verkürzt hat auf rund 6 Monate. Gründe seien zusätzliche ärztliche Gutachter und straffere Verfahren. Aus einem Rasenmäher eine Rennmaschine bauen und dann um die Wette fahren. Genau das konnte man heute in Stapelburg beobachten bei den 23. Harzmeisterschaften der Rasenrenntrecker. Der amtierende deutsche Meister kommt übrigens auch aus dem Harz und hat heute wichtige Punkte gesammelt. Bilder von dieser verrückten Sportart sehen Sie heute Abend im MDR-Fernsehen um 19 Uhr bei Sachsen-Anhalt heute. Und am 8. August fahren die Rennrasenmäher dann übrigens in Gentin.
3: Oh, das wäre was für mich.
1: Das war die Nachricht, Julia.
3: War immer schon mein Traum, ne? Mal irgendwie so ein Aufsitzrasenmäher. Aber ja, ich mähe gern Rasen.
1: Ja, dann mach doch mal mit.
3: Ich müsste das vielleicht erstmal üben, aber auf jeden Fall macht das bestimmt Spaß. Danke dir, Lukas. Wir möchten, dass Sie gut ankommen. Hier ist der MDR Sachsen-Anhalt Verkehrsservice. 6:03. Die A2 Hannover-Berlin ist zwischen Allerengersleben und Alsleben in beiden Richtungen wegen Bergungsarbeiten gesperrt. Sie haben es ja eben bei Lukas auch nochmal gehört. Zurzeit gibt es Stau in Richtung Berlin bis Marienborn-Helmstedt, in Richtung Hannover bis Bornstedt und auch lange Staus auf der Umfahrung über die B1 Eimersleben. Also weiterhin gute Nerven, gutes Durchhalten, wenn Sie da drin stecken. Vorsicht bitte, auf der A9 Richtung Berlin zwischen Forkerode und Coswig ist ein Fahrradfahrer auf der Fahrbahn. Besonders aufpassen bitte. In Aschersleben ist die Froserstraße zwischen Hellgraben und am Hangelsberg wegen eines Feuerwehreinsatzes gesperrt. Und Vorsicht im Landkreis Harz zwischen Kattenstedt und Wienrode ist Öl auf der Fahrbahn. Haben Sie auch was gesehen? Dann freuen wir uns. Wenn Sie uns das sagen, können wir es nämlich weitergeben. Kostenfrei der Anruf unter 0800 94 6 94 6. Und die 1. Ich wünsche eine gute Fahrt. Was für ein schöner Tag, um draußen alles zu machen, was draußen eben so geht. Und jetzt am Abend wird das vielleicht bei vielen von Ihnen auch grillen sein oder auf jeden Fall draußen sitzen, vielleicht mit einem Getränk, sind auch immer noch Temperaturen um fast 30 Grad. 28 sind es in Seehausen und Zerbst, in Quedlinburg 27, in Querfurt und Zeitz 26 Grad. In der Nacht geht es dann irgendwann mal runter auf 16 bis 11 Grad, aber mit einem dünnen Pulloverchen oder Jäckchen geht das doch auch noch, denn es bleibt trocken und morgen wird sowieso wieder heiß bis 31 Grad.
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3: So, Getränk am Start und wir haben dazu selbstverständlich die Musik mit Platz 20. Geht's los? Vorwoche war es noch Platz 18. Dexys Midnight Runners, Come On, Eileen und Sie bestimmen ja die Top 20. Also, jetzt gibt's erstmal Dexys Midnight Runners. Schönen Abend.

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0: Andreas Gabalier, Hula Palu in dieser Woche auf Platz 19. Zwei Plätze ging's runter hier in der Hitparade auf MDR Sachsen-Anhalt. Naben, Sie bestimmen ja die Top 20, indem Sie abstimmen in der MDR Sachsen-Anhalt-App. Und da können Sie eben auch Ihre Neuvorstellungen loslassen, welchen Song wir hier mal ins Rennen schicken sollen, der es dann eben vielleicht auch in die Top 20 schafft. Da gibt's jetzt einen aus den 70ern. Glitterband mit Angel Face hat sich Andi aus Nebra hier bei uns gewünscht, beziehungsweise also vorgeschlagen. Da wollte ich natürlich wissen, warum denn? Hallo Andi.
1: Hallo, ja. Ich habe mir diesen Titel gewünscht, weil ich die Musik der 60er und 70er ganz toll mag. Und die Glitterband ist ja gerade in den 70ern ja Glitzer- und Glamour-Musik. Und das ist ein Rhythmus, wo man eigentlich immer mitgehen muss und macht auch richtig tolle, gute Laune.
0: Geht gut nach vorn, ne? Der Song gerade jetzt so am Sonnabendabend.
1: Ja, wenn es dann ein bisschen angenehmer ist und ein bisschen kühler, da kann richtig zu der Musik richtig tolle, schöne Party machen.
0: Dann wollen wir mal hoffen, dass das auch viele andere so sehen, dass der Song reinkommt. Und was steht bei euch heute Abend noch an?
1: Ja, wir waren heute Abend noch ein bisschen chillen, wie man so jetzt in der heutigen Phase schön sagt.
0: Ja.
1: Vielleicht noch ein, zwei Radler trinken gehen, bevor es dann morgen früh wieder losgeht auf Schicht im Terrassenschwimmbad in Nebra.
0: Jetzt am Wochenende auch endlich ja wieder so richtiges Sommerwetter. War heute schon gut was los?
1: Also ich muss sagen, in meiner Frühschicht war schon reichlich besucht. Gerade so ab 11 Uhr ging es dann richtig los. Und dann kamen Gäste ohne Pause. Also man hatte gerade mal, dass man mal 2-3 Minuten Ruhe hatte, mal einen Schluck Selder trinken. Also wir freuen uns drüber, dass endlich auch die Gäste kommen, dass das Wetter besser ist. Und es soll ja auch die ganze nächste Woche schön werden. Ich denke mal, dass wir da richtig zu tun haben.
0: Ich wollte gerade sagen, morgen wird nochmal so schön. Die Woche sieht auch gut aus. Sommerferien sind auch. Also drücken wir die Daumen, dass es weiter so gut läuft. Und zwischendrin, genau, muss auch mal Zeit sein, einen Schluck selber dann zu trinken.
1: Genau so sieht es aus. Wir haben unseren Katzen selber stehen. Also dafür ist es recht.

Angel Face von der Glitter Band, vorgeschlagen von Andi aus Nebra hier für die Hitparade auf MDR Sachsen-Anhalt. Wenn Sie auch der Meinung sind, der sollte doch nächste Woche mal rein in die Top 20, dann können Sie ja abstimmen in der MDR Sachsen-Anhalt App. Und wir haben es von Andi ja eben auch gehört, er arbeitet ja im Terrassenschwimmbad Nebra. Da war heute gut was los und natürlich Freibad Badesee, das ist jetzt an diesem Wochenende mit Temperaturen um 30 Grad natürlich eine sehr gute Idee. Mehr Tipps, Freibäder, Badeseen, Öffnungszeiten, alles drum und dran gibt's bei uns in der MDR Sachsen-Anhalt App und selbstverständlich auch, was sonst noch so los ist bei uns in Sachsen-Anhalt. Und da wir ja hier in der Hitparade sind, na klar, muss jetzt mal schnell hier die nächste Platzierung kommen. Das ist Steve Winwood, Higher Love, und zwar ging's da auf Platz 18 direkt von noch dem Status einer Neuvorstellung in der Vorwoche. Mir ist schön kompliziert gesagt, ne? Also sozusagen von 0 auf 18.

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In dieser Woche auf Platz 17, zwei Plätze ging's nach oben für die Pet Shop Boys, Always on My Mind, hier in der Hitparade bei MDR Sachsen-Anhalt. Nabend! Und da gehen jetzt auch mal liebe Grüße an Elke und alle anderen, die da auch gerade mit unterwegs sind im Bus, gerade so bei Sangerhausen. Sie hat sich gemeldet, sie waren heute in Leipzig im Zoo und sind ganz begeistert, hatten einen wundervollen Tag. Also da gehen liebe Grüße hin und in der Zeit, beziehungsweise mittlerweile sind wir angekommen bei Platz 16. Oh, da ging es ein ganzes Stück nach unten für The Lords mit Poor Boy, in der Vorwoche noch auf Platz 7, aber sie haben es ja in der Hand, also in der Klickhand in der MDR Sachsen-Anhalt App, da stellen wir dann ja nach der Sendung auch die aktuelle Top 20 ein und dann können sie natürlich wieder abstimmen und auch über die Neuvorstellungen, die wir ja in dieser Sendung noch haben. 4 an der Zahl. Eine hatten wir schon, 3 kommen noch. Und dann entscheiden Sie ja. Und das Ergebnis hören wir in einer Woche wieder. Jetzt aber erstmal hier weiter in der aktuellen Top 20. Hier sind The Lords. Poor Boy.

0: The Lords hier in der Hitparade bei MDR Sachsen-Anhalt. Poor Boy in dieser Woche Platz 16. Und bevor wir zu Platz 15 kommen, gucke ich, na klar, auf die Straßen. Wir möchten, dass Sie gut ankommen. Hier ist der MDR Sachsen-Anhalt Verkehrsservice. Um genau 6:30 die A2 Hannover-Berlin. Ja, begleitet uns ja schon den ganzen Tag. Die ist zwischen Allerengersleben und Alsleben in beiden Richtungen wegen Bergungsarbeiten gesperrt. Es gibt zurzeit Stau in Richtung Berlin bis Marienborn-Helmstedt und in Richtung Hannover bis Bornstedt. Und deswegen gibt es auch lange Staus in beiden Richtungen auf der Umfahrung über die B1 Eimersleben. Vorsicht, auf der A9 Richtung Berlin zwischen Rode und Coswig ist ein Fahrradfahrer auf der Fahrbahn. Im Landkreis Harz auf der Straße zwischen B81 Kattenstedt und Wienrode gibt es Behinderungen, weil hier eine Ölspur beseitigt wird. Ist sonst noch was? Haben Sie was gesehen? Dann sagen Sie uns das gern kostenfrei unter 0800 94 6 94 6 und die 1. Ich wünsche eine gute Fahrt. Es bleibt heute meist trocken, vielleicht mal so ein kleiner kurzer Schauer, aber an sich ist das doch wunderbares Wetter, um noch lange draußen zu sitzen. 29 Grad heute die Höchsttemperatur und die haben wir immer noch in Landsberg, in Aschersleben und Gommern, Klötze und Lutherstadt-Wittenberg jeweils 28 Grad. Und bis wir dann in der Nacht irgendwann bei 16 bis 11 Grad ankommen, wird es wohl noch ein bisschen dauern. Morgen dann auch wieder viel Sonne und 27 bis 31 Grad.
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0: Knabend! Platz 15, ach, was für ein schöner Song, kommt von Don McLean, Vincent.

und einen Song für einen Soundtrack produzieren. Der Film, der heißt Die drei Musketiere und 1993 war es, als sich Bryan Adams, Rod Stewart und Sting zusammengetan haben für All for Love. Den hatte Ingo aus Badeleben ins Rennen geschickt. Liebe Grüße und sie haben jetzt weiterhin dafür abgestimmt, dass sich der Song bei uns in den Top 20 hält, hier in der Hitparade bei MDR Sachsen-Anhalt. Denn na klar, Neuvorstellungen, die haben wir immer auch mit dabei. 4 pro Sendung. Und hier kommt auch schon die nächste Neuvorstellung Nummer 2 für heute. Kommt von Herbert aus Plauen. Er ist der Meinung, dass Alice Moyema mit dabei sein soll in der Hitparade mit Invisible. Und sie haben es dann ja, wie gesagt, in der Hand. Abstimmen geht in der MDR Sachsen-Anhalt

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Platz 13 in dieser Woche für Heinz-Rudolf Kunze, Die Zeit ist reif, ging 2 Plätze nach oben, wurde mal ins Rennen geschickt von Johannes aus Wolmirstedt, denn ihre Neuvorstellung, na klar, die können dann ja eben in der Woche drauf auch hier platziert werden in den Top 20. Jetzt kommen wir zu Platz 12. Ja, ich denke immer, wenn man googeln würde, extrem cooler, lässiger Sound, dann müsste dieser, genau dieser Song kommen. Long Cool Woman in a Black Dress. Hier sind The Hollies in dieser Woche auf Platz 12. Hier in der Hitparade auf MDR Sachsen-Anhalt.

Genauso entspannt, wie dieser Song hier klingt, fühlt sich hoffentlich auch ihr Sonnabendabend an. Das waren The Hollies, Long Cool Woman in a Black Dress, hier in der Hitparade auf MDR Sachsen-Anhalt in dieser Woche auf Platz 12. Und bevor wir zu Platz 11 kommen, gucken wir nochmal, was so bisher hier in dieser Stunde los war. Platz 20 in dieser Woche waren die Dexys Midnight Runners mit Come on, Eileen. Auf Platz 19 haben sie gewählt Andreas Gabalier

0: Pet Shop Boys.
1: Whereby you must know.
0: Ja, das ist jetzt Platz 16, ne? Poor Boy, Lord. Kann man auch schon mal durcheinander kommen. So, Platz 17 waren die Pet Shop Boys. Und jetzt aber richtig Platz 15, Vincent. Starry, starry night. Von Don McLean. Drei Superstars auf einmal haben wir gehört auf Platz 14. Bryan Adams, Rod Stewart

0: 13, Heinz-Rudolf Kunze, die Zeit ist reif.
1: Die Zeit ist reif für ein riesiges Erwachen und ein Silberstreif.
0: Und eben waren es die Hollies mit Long Cool Woman in a Black Dress. So, das waren die Plätze 20 bis 12. Kommt noch in dieser Stunde Platz 11, bevor es dann nach 19 Uhr mit Platz 10 weitergeht. Platz 11 geht an Fancy und Bolero.

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1: 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Guten Abend. In Aschersleben im Salzlandkreis ist es heute zu einem dramatischen Feuerwehreinsatz gekommen. Wie der Ortsbrandmeister Heinze berichtete, waren am Mittag panische Notrufe bei der Leitstelle eingegangen. Ein Einfamilienhaus stand in Vollbrand. Darin befand sich unter anderem noch ein schlafendes Kind, heißt es. Als die Einsatzkräfte anrückten, war die ganze Straße verraucht. Ein Trupp ging ins Haus, um nach Menschen zu suchen. Laut Ortsbrandmeister kam ihnen dann jemand entgegen. Der Vater mit schwarzem Gesicht, der das schlafende Kind gerettet hatte. Weitere Verletzte gab es zum Glück nicht. Aber aus dem stark brennenden Haus rettete die Feuerwehr noch mehrere Katzen und brachte sie in die Tierklinik. Nur eine davon hat überlebt. Das Haus ist unbewohnbar. Heute früh war der Unfall. Aufgeräumt wird womöglich bis in die Nacht. Der Brand eines Schwerlasttransports auf der A2 in Richtung Berlin ist für alle Beteiligten ein echter Marathon. Wie die Autobahnpolizei mitteilte, laufen inzwischen immerhin schon die Bergungsarbeiten zwischen Allerengersleben und Ursleben. Dort in der Baustelle liegt der Sattelzug. Geladen hat er ein rund 20 Meter langes Stück eines Windradturms. Ein technischer Defekt hatte den Brand des LKWs ausgelöst. Tieflader und Kräne hatten Stunden gebraucht, um die Unfallstelle zu erreichen. Jetzt sind sie da und weil sie aber so viel Platz brauchen, ist die A2 in der Börde in beide Richtungen gesperrt für erst einmal unbestimmte Zeit. Das Testspiel des Halleschen FC gegen Energie Cottbus ist heute abgebrochen worden. Wie der HFC berichtet, war ein rassistischer Vorfall gegen einen Cottbuser Spieler der Grund. Aus dem Halle-Fanblock war er lautstark beleidigt worden. Auch Affengeräusche waren zu hören. Danach kam es laut Medienberichten zu Tumulten zwischen Energieprofis und HFC-Fans. Aus Sicherheitsgründen wurde das Spiel beendet. 3000 Zuschauer hatten die Partie verfolgt. In Köthen im Kreis Anhalt-Bitterfeld ist heute mit großem Polizeischutz der Christopher Street Day gefeiert worden. 350 Menschen sind laut Veranstalter bei einem Marsch durch die Stadt gezogen. Julian Mietig vom CSD in Köthen sagte, gerade jetzt im Wahljahr müsse man ein Zeichen für die Rechte sexueller Minderheiten setzen. Er fürchtet sich aber, dass die Toleranz abnimmt.
2: In einem Alltag sind es tatsächlich die Blicke, die man bekommt. Wir hatten am Montag leider auch einen Zwischenfall, dass ein Team von uns angegriffen wurde, bespuckt wurde und bepöbelt wurde hier in der Innenstadt. Und da muss man wirklich sagen, dass ich da auch sehr zurückhaltend bin und immer genau schaue, wo gehe ich lang, wann gehe ich raus und mit wem gehe ich auch raus, damit ich auch ein bisschen Sicherheit habe.
1: Einfach sagen, ja, ich werde neuer Bundestrainer, das kann Jürgen Klopp nicht so leicht. Zu viele vertragliche Details sind zu klären. Aber der DFB hat sich inzwischen auf wesentliche Eckpunkte mit dem neuen Wunschtrainer der Nationalmannschaft verständigt. Das teilte der DFB nach einem Treffen in New York heute mit. Beide Seiten seien zuversichtlich, dass Klopp bald offiziell als Nachfolger von Nagelsmann vorgestellt werden kann, sofern man sich auch mit Klopps derzeitigem Arbeitgeber Red Bull einigen kann. Das waren die Meldungen. Weiter geht's mit dir, Julia.
3: Jo, ich danke dir, Lukas. Wir möchten, dass Sie gut ankommen. Hier ist der MDR Sachsen-Anhalt Verkehrsservice. 3:07 und Sie haben es ja eben auch noch mal bei Lukas in den Nachrichten gehört. Die A2 Hannover-Berlin ist zwischen Allerengersleben und Alsleben in beiden Richtungen weiterhin wegen Bergungsarbeiten gesperrt. Zurzeit Stau in Richtung Berlin bis Marienborn-Helmstedt und in Richtung Hannover bis Bornstedt. Auch gibt es weiterhin lange Staus in beiden Richtungen auf der Umfahrung über die B1 Eimersleben. Also ja, wenn Sie drinstecken, ich wünsche gute Nerven. Ein gutes Durchhalten. Die A36 Richtung Bernburg ist zwischen Güsten und Eberstedt nach einem Unfall gesperrt. A39 Richtung Wolfsburg. Zwischen Kreuz Wolfsburg-Königslutter und Flechthorf ist die rechte Fahrspur nach einem Unfall gesperrt. Und im Landkreis Harz auf der Straße zwischen der B81 Kartenstedt und Wienrode gibt es Behinderungen, weil hier eine Ölspur beseitigt wird. Haben Sie auch was gesehen? Ist Ihnen was aufgefallen? Dann freuen wir uns, wenn Sie Bescheid sagen. Kostenfrei unter 0800 94 6 94 6. Und die 1. Ich wünsche eine gute Fahrt. was da alles auf dem Grill liegt bei Carsten in Biere zum Beispiel oder auch in Petra aus Hohenmölden. Liebe Grüße und ja, gut gehen lassen. Ne? Noch mit Temperaturen von 29 Grad in Sandersdorf-Brehna, in Teutschenthal und Beetzendorf, 28 Grad in Bad Lauchstädt und Thale, 27 Grad. Wichtig natürlich da auch genug Wasser, ne, zu trinken vor allem auch. Meist bleibt es trocken und einzelne kurze Schauer sind nicht ganz ausgeschlossen. Aber die Nacht sieht auch trocken aus, 16 bis 11 Grad. Und dann können wir ein bisschen frische Luft reinlassen, denn morgen geht es rauf zum Teil bis auf 31 Grad dazu. Viel Sonne.
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3: Juhu! Da sind wir jetzt angekommen bei Platz 10. Kommt aus den 80ern. Von Tracy Ullman. They don't know. Schönen Abend.

0: 80ern. Hier in der Hitparade. Auf MDR Sachsen-Anhalt. Fox, Only You Can. In dieser Woche auf Platz 9. Ging ein bisschen runter. Nö, gar nicht vorher noch. Nach oben ging's von Platz 13 in der Vorwoche. Sie bestimmen das ja in der MDR Sachsen-Anhalt-App. Da können Sie abstimmen über die Top 20 und können Ihre Neuvorstellungen loslassen. Da gibt's jetzt schon Neuvorstellung Nummer 3. Die hat ins Rennen geschickt Günther aus Naumburg. Michael Jackson, Will You Be There? Da wollte ich natürlich wissen, warum denn?
1: Guten Tag, jawohl.
0: Warum soll's dieser Song sein?
1: Michael Jackson allgemein gefällt mir. Der Song, der hat so von der Melodie her so ein bisschen was so Melodramisches.
0: Ja.
1: So Beruhigendes, sag ich mal. Den höre ich dann meistens mit der Frau, wenn der Titel kommt, so ein bisschen so gemütlich beieinander sitzen und schön zuhören bei ihr Glas Wein.
0: Da höre ich ja auch Ihre Frau im Hintergrund. Hallo.
2: Ja, hallo.
0: Wie heißen Sie denn?
2: Ich heiße Elke.
0: Hallo Elke.
2: Hallo.
0: Haben Sie das Glas Wein denn schon am Start heute Abend?
2: Ja.
0: Also machen Sie sich's ganz gemütlich, lassen Sie ruhig angehen.
2: Wir sitzen auf dem Balkon, weil unser Balkon wie so ein kleiner Garten ist.
0: Oh.
2: Und da sitzen wir dann draußen bei unseren Lichtern und viele Blumen.
0: Ach, wie schön.
2: Das Wein und Sojanka.
0: Ja, so kann man doch so einen Abend auch wunderbar verbringen. Und dazu läuft die Hitparade auf MDR Sachsen-Anhalt und das jetzt mit Ihrer Neuvorstellung von Michael Jackson.
1: Jawohl, das ist schön.
0: Dann, liebe Elke, lieber Günther, dann drücken wir mal die Daumen, dass viele diesen Song auch mögen, dass er dann mit reinkommt. Und jetzt gibt's ihn als Neuvorstellung und ja, Ihnen erstmal noch einen ganz schönen Abend.
1: Danke. Wir sind zufrieden mit eurer Sendung. Ich höre jeden Samstag die Hitparade.
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1: Ja, da sind dann doch einige Country-Fans unter Ihnen, denn Sie haben Johnny Cash direkt von der Neuvorstellung vergangene Woche auf Platz 8 gewählt, hier in der Hitparade auf MDR Sachsen-Anhalt. Sie stimmen ja ab in der MDR Sachsen-Anhalt-App. Und jetzt gucke ich erstmal kurz auf die Straßen, bevor wir mit der nächsten Platzierung hier weitermachen. Vorsicht bitte auf der A9 Richtung Berlin zwischen Eisenberg und Reußig liegt ein Plastikeimer auf der linken und mittleren Fahrspur. Fahren Sie also bitte ganz besonders vorsichtig. 19.20 Uhr am Sonnabend, ja, da ist was los bei Ihnen in den Gärten, auf den Balkons, auf den Terrassen, zum Beispiel bei Ute aus Quedlinburg. Da sind ordentliche Leute, da steht ordentlich was auf dem Tisch. Ganz liebe Grüße. Da lassen Sie sich das gut gehen. Ich freue mich ja über alle Nachrichten, über alle Fotos, Videos, wie Sie eben diesen schönen Abend verbringen. Heike und Andreas aus Teesen, was macht denn ihr so?
2: Liebe Julia, wir haben ja jetzt einen schönen späten Nachmittag oder schon, ja, ist ja schon Abend, haben den Grill vorbereitet, sitzen gemütlich beim Kaltgetränk, hören wie immer die Hitparade, freuen uns und sind gespannt auf die weiteren Platzierungen. Ansonsten sind wir MDR-Fans von vorne bis hinten. Freuen uns, dass ihr so schöne Musik macht. Schönen Sonnabendabend, schönes Wochenende noch. Liebe Grüße aus Teesen, Heiko und Andreas.
1: Ja, liebe Grüße. Ach, und wir freuen uns sehr über die tollen Worte. Und hier sind Flock of Seagulls, Iran, Platz 7. In der Vorwoche Platz 5, hier in der Hitparade auf MDR Sachsen-Anhalt.

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1: Wir möchten, dass Sie gut ankommen. Hier ist der MDR Sachsen-Anhalt Verkehrsservice um 7:30. Die A2 Hannover-Berlin ist zwischen Allerengersleben und Alsleben in beiden Richtungen weiter wegen Bergungsarbeiten gesperrt. Es gibt zurzeit Stau in Richtung Berlin bis Marienborn-Helmstedt und in Richtung Hannover bis Bornstedt. Und es gibt auch lange Staus in beiden Richtungen auf der Umfahrung über die B1 Eimersleben und Erksleben. Vorsicht bitte! Auf der A9 Richtung Berlin zwischen Eisenberg und Dreußig liegt ein Plastik. Einmal auf der linken und mittleren Fahrspur. A39 Richtung Wolfsburg zwischen Kreuz Wolfsburg, Königslutter und Flechthof ist die rechte Fahrspur nach einem Unfall gesperrt. Haben Sie auch was gesehen? Dann sagen Sie uns gern Bescheid. Kostenfrei unter 0800 94 6 94 6 und die 1. Ich wünsche eine gute Fahrt. Die Höchsttemperatur von 29 Grad, ja, die haben wir immer noch fast. In Gardelegen und in Halle sind es 28 Grad, wolkenloser Himmel, also dann fühlt sich das auch garantiert noch wärmer an, sowieso. In Lutherstadt-Eisleben 27 Grad, in Burg 26, Harzgerode 25 Grad. Naja, und wenn Sie den Grill anhaben, dann strahlt er ja auch noch so Hitze aus, ne? Das Ganze bei, wie gesagt, teils wolkenlosem Himmel. Es kann vielleicht mal einen einzelnen kurzen Schauer geben. Die Nacht sieht aber trocken aus, 16 bis 11 Grad, also dann perfekt, um mal ein bisschen durchzulüften, denn morgen geht es wieder rauf, zum Teil bis auf 31 Grad. Sonnig wird's auch.
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1: Guten Abend. In der Vorwoche war es noch eine Neuvorstellung und zack ging's direkt auf Platz 5 für Transit. Ich fahre an die Küste. Gibt's jetzt. Schönes Wochenende.

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Schöne Abkühlung, ne? Direkt Gänsehaut, wie immer bei diesem Song von Rio Reiser für immer und dich in der Vorwoche auf Platz 4. In dieser Woche auch wieder auf Platz 4, gewählt von Ihnen in der MDR Sachsen-Anhalt-App. Jetzt gibt's Neuvorstellung Nummer 4 für heute. Die kommt von Ramona aus Zerbst. Und hat gesagt, naja, The Cars mit Drive sollen wir mal hier ins Rennen schicken und mal sehen. Sie stimmen ja ab. Wie viele von Ihnen das auch so sehen, ob wir den Song in der kommenden Woche hören, in den Top 20 in der Hitparade auf MDR Sachsen-Anhalt.

0: Podcast Drive, Neuvorstellung Nummer 4 in dieser Ausgabe der Hitparade auf MDR Sachsen-Anhalt. Jetzt kommen wir schon zu Platz 3. In der Vorwoche war es Platz 2. Also ein bisschen Bewegung ist da so oben bei den Spitzenplatzierungen, aber eben auch nicht viel. Der Clown Neumies rockt Zirkus. Und was machen Sie eigentlich, während Sie so die Hitparade hören? Martina aus Magdeburg.
1: Wir sind jetzt gerade aus dem Garten zurück, machen jetzt ganz entspannt ein bisschen Abendbrot und dann lassen wir den Abend auf uns zurollen. Eigentlich war der Gedanke Fußball, Norwegen gegen England. Wir drücken für beide Mannschaften die Daumen. Es ist sehr schwierig, sich zu entscheiden.
0: Ganz liebe Grüße, ja. Und wie auch immer Sie diesen schönen Sommerabend verbringen. Viel Spaß dabei. Und die Musik kommt jetzt von Neumies Rockzirkus.

Der Clown Neumis Rockzirkus auf Platz 3 in dieser Woche in der Hitparade auf MDR Sachsen-Anhalt. Kommen wir zu Platz 2. Die beiden haben nämlich getauscht. War in der Vorwoche Platz 3. Kommt von Moody Blues, Nights in White Satin. Und wieso nicht? Hören wir uns jetzt mal in der Albumversion an. 7,5 Minuten. So, ich halte die Klappe. Genießen

ein Song wie ein Film, oder? Moody Blues, Nights in White Satin in der Albumversion und so ein bisschen auch der rote Teppich. Zum einen für Hanno Bauer, der hier ab 20 Uhr weitermacht mit dem ARD-Abend und auch für Platz 1 in dieser Woche hier in der Hitparade auf MDR Sachsen-Anhalt. So wie in der Vorwoche ist es auch heute wieder Mango Jerry, Lady Rose. Damit geht's weiter in den Sonnabendabend. Ich wünsche noch ein ganz, ganz schönes Wochenende und gleich viel Spaß mit Hanno.

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1: Um 20 Uhr für Sachsen-Anhalt mit Lukas Mauchi. In Aschersleben im Salzlandkreis ist es heute zu einem dramatischen Feuerwehreinsatz gekommen. Wie der Ortsbrandmeister Heinze berichtete, waren am Mittag panische Notrufe bei der Leitstelle eingegangen. Ein Einfamilienhaus stand in Vollbrand. Darin befand sich unter anderem ein schlafendes Kind. Als die Einsatzkräfte anrückten, war die ganze Straße verraucht. Ein Trupp ging ins Haus, um nach Menschen zu suchen. Laut Ortsbrandmeister kam ihnen dann jemand entgegen. Der Vater mit Rußschwaden zum Gesicht, der das schlafende Kind gerettet hatte. Weitere Verletzte gab es nicht, aber aus dem stark brennenden Haus rettete die Feuerwehr noch mehrere Katzen und brachte sie unter Sauerstoffzufuhr in die Tierklinik. Nur eine davon hatte überlebt. Das Haus ist unbewohnbar, die Brandursache unbekannt. Heute früh war der Unfall, aufgeräumt wird womöglich bis in die Nacht. Der Brand eines Schwerlasttransports auf der A2 in Richtung Berlin ist für alle Beteiligten ein echter Marathon. Wie die Autobahnpolizei mitteilte, laufen inzwischen immerhin schon die Bergungsarbeiten zwischen Allerengersleben und Ursleben. Dort in der Baustelle liegt der Sattelzug. Geladen hat er ein rund 20 Meter langes Stück eines Windradsturms. Ein technischer Defekt hatte den Brand des LKWs ausgelöst. Tieflader und Kräne hatten Stunden gebraucht, um die Unfallstelle zu erreichen. Jetzt sind sie da und weil sie so viel Platz brauchen, ist die A2 in der Börde in beide Richtungen gesperrt, für erst einmal unbestimmte Zeit. Das Testspiel des Halleschen FC gegen Energie Cottbus ist heute abgebrochen worden. Wie der HFC berichtet, war ein rassistischer Vorfall gegen einen Cottbuser Spieler der Grund. Aus dem Halle-Fanblock war er lautstark beleidigt worden. Auch Affengeräusche waren zu hören. Danach kam es laut Medienberichten zu Tumulten zwischen Energieprofis und HFC-Fans. Aus Sicherheitsgründen wurde das Spiel beendet. 3000 Zuschauer hatten die Partie verfolgt. Einfach sagen, ja, ich werde neuer Bundestrainer, das kann Jürgen Klopp nicht so leicht. Zu viele vertragliche Details sind zu klären. Aber der DFB hat sich inzwischen auf wesentliche Eckpunkte mit dem neuen Wunschtrainer der Nationalmannschaft verständigt. Das teilte der DFB nach einem Treffen in New York heute mit. Beide Seiten seien zuversichtlich, dass Klopp bald offiziell als Nachfolger von Julian Nagelsmann vorgestellt werden kann, sofern man sich auch mit Klopps derzeit im Arbeitgeber Red Bull einigt. Das Wetter in Sachsen-Anhalt. In der Nacht wenig Wolken und trocken. Die Temperatur sinkt auf 16 bis 11 Grad. Morgen viel Sonne, höchstens ein paar Quellwolken bis zu 31 Grad. Montag und Dienstag geht es genauso weiter, also trocken und auch Temperaturen von bis zu 30 Grad. Das waren die Nachrichten. Es ist 20.03 Uhr.
2: Dankeschön, damit sind wir jetzt auf dem neuesten Stand. Von mir hinten an noch der Verkehrsservice im ARD-Abend. Die A2 Hannover-Berlin ist zwischen Allerengersleben und Eilsleben in beiden Richtungen wegen Bergungsarbeiten gesperrt. Zurzeit Stau in Richtung Berlin bis Marienborn-Helmstedt zurück. Dadurch auch Stau in beiden Richtungen auf der Umfahrung über die B1 Eimersleben. Dann der Blick auf die Autobahn 4, Frankfurt Richtung Dresden, zwischen Jena Zentrum und Stadtroda. Stau wegen eines Feuerwehreinsatzes, hier hat ein PKW gebrannt. Und die Autobahn 4 Richtung Görlitz ist zwischen Niederseifersdorf und Kodersdorf wegen eines defekten Fahrzeugs im Tunnel Königshainer Berge gesperrt. Damit fahren Sie gut und sicher durch den Abend mit unserer Sendung im Radio.
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2: So, was war das jetzt alles? Auf der A2 ein Schwertransport mit einem Windradteil drauf havariert und in Flammen aufgegangen, muss jetzt geborgen werden. Und dann noch auf der A4 ein in Flammen stehendes Auto, das gelöscht werden muss. Und beides zum Start in den Abend am Samstag, der doch eigentlich ganz gechillt und ruhig sein soll. Kein Wunder, dass es heute beginnt bei uns mit The Road to Hell. Chris Rea macht den Beginn. Hanno Bauer ist hier im Studio beim MDR in Magdeburg. Schön, dass Sie dabei sind. Und fahren Sie sicher durch den Abend, wenn Sie noch unterwegs sind.

0: Na, die Straße in die Hölle ja wohl hoffentlich nicht. Seien Sie rücksichts- bzw. besser sogar noch liebevoll zueinander, gerade wo doch der Abend so schön sein könnte. Der Appell geht in all die Autos, die gerade im Stau stehen, in einem der angesagten oder in einem, den wir hier im ARD-Abend vielleicht noch gar nicht kennen. Und Jürgen, der Radioarzt der Hitnacht-Familie, ja, hat sich auch gleich aus seinem Ort in Goch gemeldet und seine Erfahrung mit liebenswerten Autofahrern, also in seinem Fall in Österreich, zum Besten gegeben.
1: Mir ist eingefallen, dass also die deutschen Verkehrsteilnehmer sich ganz anders verhalten als die österreichischen. Nehmen wir mal Wien. Rote Ampel, lange Schlange. Ampel geht auf grün, erstes Auto bleibt stehen. Zweites Auto, Fahrer steigt aus, klopft beim ersten an die Scheibe und sagt, verzeihens, ist heute Ihre Farbe nicht dabei?
0: Sehr schön, genau so kann das sein. Dankeschön, vielleicht ist das gar keine schlechte Idee, einfach mal vorne zu klopfen und zu fragen, sagen Sie mal, die Farbe nicht dabei oder noch nicht gesehen, dass da noch eine Riesenlücke vor Ihnen ist.
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0: Tja, If You Believe singt dazu dann auch unser Sascha dazu. Und unser Radioarzt hat mir gerade noch geschrieben, er sitzt jetzt schön gechillt in seinem Garten, hat ein Weißbier vor sich und ist schon wieder am Lernen. Ja, warum das? Woher sollte denn all das Wissen sonst kommen, wenn es nicht vom Weißbier kommt? Na dann. Prost, schönen Abend, schön klug werden.

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1: Sascha im ARD-Abend. Und ich glaube, die Geschichte könnte ja wahr sein, die unser Chirurg der Radiofamilie Jürgen da messerscharf aufgespießt hat. Vielleicht ist bei uns oder in anderen Ländern ja aber auch wirklich mehr Harmonie auf der Straße, als man denken mag. Wie sind so Ihre Erfahrungen damit? Gibt's bei Ihnen genug nette Menschen, die im Frühjahr vielleicht für die Entenfamilie auf der Straße gebremst haben? Werden die Busfahrer schnell mal noch durchgelassen, damit sie besser um die Kurve kommen, wenn sie gerade entgegenkommen und eigentlich das Recht hätten weiterzufahren, aber wo es doch so schwierig ist für den Busfahrer mit seinem Riesengefährt, ohne die andere Spur ein bisschen mit einzunehmen, rumzukommen, oder bremst vielleicht auch mal jemanden ab für einen LKW auf der Autobahn, wenn er nicht hunderte Kilometer hinter einem anderen, viel langsameren LKW herzockeln möchte. Vielleicht sind wir ja gar nicht so schlecht auf den Straßen, wie immer der Ruf ist. Falls Sie sowas beobachtet haben, Positives bitte, das Negative, das kennen wir natürlich alle, dann mal her mit Ihrer Meinung oder Ihren Erlebnissen an ard-abend@mdr.de oder Sie rufen uns an 0800 80 80 110.
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3: 20.30 Uhr ist es, Zeit für den Verkehrsservice im ARD-Abend. Die A2 Hannover-Berlin ist zwischen Allerengersleben und Eilsleben in beiden Richtungen wegen Bergungsarbeiten gesperrt. Zurzeit gibt es hier Stau in Richtung Berlin, zurück bis Marienborn-Helmstedt. Dadurch auch Stau auf den beiden Richtungen auf der Umfahrung über die B1 Eimersleben und Erxleben. Und dann noch A4 Frankfurt Richtung Dresden zwischen Jena Zentrum und Stadtroda stockender Verkehr wegen eines Feuerwehreinsatzes. Damit weiter gute Fahrt durch den ARD-Abend mit der richtigen Sendung im Radio. Ja, ich habe schon gesagt, wie sie heißt.
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3: Schön, dass Sie dabei sind. Hanno Bauer hier in Magdeburg.

0: Christa Burke. Tender Hands, also die sanften Hände sind's. Und damit sind wir doch beim Thema, wo wird mit sanften Händen das Lenkrad geführt? Rücksichtsvoll und in gegenseitiger Rücksichtsnahme, ja? Welche Länder im Urlaub sind Ihnen da besonders aufgefallen? Wo werden anderen Verkehrsteilnehmern dann doch vielleicht mal ein Recht eingeräumt, obwohl sie ja eigentlich gar nicht dran wären, die Vorfahrt zu haben und dann per Handzeichen einfach geregelt oder per Lichthupe? Da gibt es ja wahrscheinlich sehr viele positive Beispiele, die Sie schon erlebt haben. Die negativen, die brauchen wir natürlich nicht, die haben wir alle schon erlebt. Aber vielleicht ist ja auch irgendwo ein Dorf bei Ihnen so besonders rücksichtsvoll, wo Sie immer durchfahren. Oder vielleicht ist es sogar eine Stadt. Mitmachen unter ard-abend@mdr.de oder Sie rufen an unter 0800 80 80 110.
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Verkehr muss doch nicht immer am Eisberg enden. Wissen wir doch. Peter Schilling hat hier Terra Titanic in den ARD-Abend gebracht. Während wir ja gefragt haben, wie sieht's denn eigentlich bei Ihnen aus? Wo haben Sie besondere Rücksichtnahme erlebt? Welche Länder im Urlaub?

0: zum Beispiel sind ihnen da aufgefallen. Und das alles unter unseren üblichen Mitmachkanälen. Das wäre die E-Mail-Adresse ard-abend@mdr.de oder Sie rufen an 0800 80 80 110 und erzählen uns da was. So wie Brigitte.
1: Oh ja, da habe ich ein schönes Erlebnis gehabt. Ich hatte ein paar freie Tage und Harry hatte eine Tour nach Paris in so eine Messehalle, musste da irgend so ein Teil mit Überbreite abholen. Und in Frankreich fahren die Schwertransporte mit Überbreite nicht nachts auf der Autobahn wie bei uns, sondern tagsüber über die Landstraße. Vorneweg fährt das Begleitfahrzeug mit der gelben Rundumleuchte und dann kommen die Polizisten auf Motorrädern und die fahren links vom Mittelstreifen und machen nur eine Handbewegung und die Franzosen, die fahren da fast in den Straßengraben rein. Ich glaube, das würde man bei uns nicht erleben, dass die so parieren. Bei uns ist das ja schon, dass die Leute noch nicht mal gescheit eine Rettungsgasse freimachen oder auch, ich habe das hier auch schon oft erlebt, wenn auf der Landstraße ein Auto von hinten oder von vorne kommt, ein Krankenwagen mit Blaulicht und Sirene, dass dann kaum mal einer richtig rechts ranfährt oder gar anhält. Also das hat mich damals in Frankreich sehr, sehr beeindruckt.
0: Ja, wirklich beeindruckend, wenn man sowas erlebt. Mit einem Handzeichen allein sozusagen den Verkehr geregelt von Polizei auf Motorrädern. Genial. Ich habe ähnlich gute Erfahrungen gemacht übrigens auf den Straßen dort. Das ist auf jeden Fall was Besonderes. Dankeschön, Brigitte. Als Mitfahrerin ihres Harry im LKW hat sie da also Tolles erlebt, über die sie heute gerne noch spricht. Im ARD-Abend. Und schönen Gruß damit nach Bischofsheim.

Na, wird jetzt hier eventuell ein Auto- oder LKW-Fahrer beschrieben? Bei ZZ Top und Rough Boy. Wir haben im ARD-Abend offenbar Musik mit Bart. Aber schön, das zu hören. Und so sanft. Ach, die Rocker, die haben es alle drauf, irgendwann auch Kuschelrock-Songs aufzunehmen.

So, jetzt aber mal genug mit dem Rumsitzen. Gleich werden wir nämlich hören, was es so in aller Welt gibt, die aktuellen Nachrichten. Um 21 Uhr folgen in 4 Minuten hier im ARD Abend nach Musik von The Barge, The Rhythm of the Night.

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1: Um 21 Uhr mit Alexander Terhorst. Bundeskanzler Friedrich Merz hat sich bestürzt über die Waldbrandkatastrophe in Andalusien geäußert. Merz erklärte, er habe dem spanischen Regierungschef Pedro Sanchez seine Anteilnahme übermittelt. Gestern waren mindestens 12 Menschen bei der Flucht vor Flammen ums Leben gekommen. Inzwischen hat das Feuer 6.600 Hektar Wald und Buschland vernichtet. Die Feuerwehr spricht von Fortschritten bei der Eindämmung des Feuers. Spanien ist stark von der globalen Erwärmung betroffen. Seit einigen Jahren gibt es regelmäßig langanhaltende Hitzewellen, was Brände begünstigt. Die nach einem mutmaßlichen Brandanschlag gesperrte Bahnstrecke zwischen Düsseldorf und Köln ist wieder frei. Wie die Deutsche Bahn mitteilte, rollt der Zugverkehr wieder ohne Einschränkungen. Gestern hatte die Böschung zwischen Langenfeld und Leverkusen an zwei Stellen gebrannt. Signalkabel wurden beschädigt. Im Internet tauchte ein Bekennerschreiben einer linksextremistischen Gruppierung auf. Der Staatsschutz der Kölner Polizei hat die Ermittlungen übernommen. Bei russischen Angriffen sind in der Ukraine nach neuen Angaben 7 Menschen getötet und Dutzende verletzt worden. Das ukrainische Militär teilte mit, eine Gleitbombe habe in der Stadt Sumy eine Bushaltestelle getroffen. Dabei seien 5 Menschen getötet worden, darunter ein 13-jähriges Mädchen. Aus der Hafenstadt Odessa wurden 2 Tote nach einem Raketenangriff gemeldet. In den USA ist die letzte Nutzerin der sogenannten Eisernen Lunge gestorben. Medienberichten zufolge starb die an Kinderlähmung erkrankte Frau im Alter von 78 Jahren in Oklahoma. Sie hatte sich 1953 infiziert, ihre Atemmuskulatur wurde dauerhaft geschädigt. Während andere Polio-Überlebende später auf moderne Beatmungsgeräte umstiegen, blieb sie auf die eiserne Lunge angewiesen. Es handelt sich um einen großen Metallzylinder, der Patienten mit Hilfe von Druckveränderungen beim Atmen unterstützt. Ihr Tod markiert auch das Ende dieser Medizintechnik. Die tschechische Tennisspielerin Linda Noskova hat das Finale von Wimbledon gewonnen. Die 21-Jährige schlug auf dem Center Court in London ihre Landsfrau Karolina Muchova in 3 Sätzen. Damit sicherte sie sich das Preisgeld von umgerechnet 4,2 Millionen Euro. Das waren die Nachrichten. Das Wetter heute Nacht oft klar, im Osten Sachsens stärker bewölkt, sonst trocken, 16 bis 10 Grad. Morgen Sonne, gebietsweise etwas mehr Wolken, trocken, 27 bis 32 Grad. Und am Montag weiter sommerlich warm und trocken. Das hochsommerliche Wetter setzt sich insgesamt fort. Es gibt einen Mix aus Sonne und Wolken bei Werten nahe 30 Grad. Die Zeit 21 Uhr und 3 Minuten.
2: Schönen Dank für die Nachrichtenaktualisierung. Jetzt sind wir wieder auf dem neuesten Stand und hier ist der Verkehrsservice im ARD-Abend. Die A1 ist in Höhe Osnabrück-Nord in beiden Richtungen wegen Bauarbeiten bis Sonntagabend circa 23 Uhr gesperrt. Auf der A2 zwischen Allerengersleben und Eilsleben laufen weiterhin die Bergungsarbeiten. In Richtung Hannover ist noch gesperrt. In Richtung Berlin ist die Sperrung nur kurzzeitig aufgehoben. Dann geht's später weiter. Stau gibt es deshalb in beiden Richtungen auf der Umfahrung über die B1, Eimersleben und Erxleben. Ja, und damit gute Fahrt weiter durch den Abend, dort, wo Sie gut durchkommen. Ansonsten toi toi toi, dass die Laune bleibt.
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2: Laune gut, dafür sorgt Hanno Bauer in Magdeburg. Schön, dass Sie dabei sind.

Hier ist der ARD-Abend. Es war den ganzen Tag sonnig, mancherorts sogar wieder heiß. Und wenn dann noch eine Fahrt ansteht, ja, verliert doch so mancher die Nerven. Besonders, wenn es solche Verkehrslagen gibt wie derzeit auf der Autobahn 2, wo der Stau gar nicht mehr in Kilometern benannt wird oder die Wartezeichen in Minuten oder Stunden. Also cool sein ist gefragt. Auf der A4 war es bis vor kurzem genauso und deshalb heute das Thema bei uns. Vielleicht ist ja doch mehr Harmonie auf der Straße, als man denken mag. Hier in Deutschland oder im Ausland, was sind so Ihre Erfahrungen? Positive Erfahrungen, die vielleicht auch inspirieren können für die, die unterwegs sind. 0800 80 80 110 ist die Telefonnummer zum

0: Was für ein Rockklassiker. Damn, it's all over now, baby blue. Ich hoffe, bei Ihnen ist der Wochenstress over und die Holidays oder die Weekendstimmung, die kehrt bei Ihnen ein. Oder vielleicht waren Sie ja auch gerade unterwegs und haben Positives erlebt. Wie zum Beispiel unser nächster Anrufer, der angerufen hat unter 0880
1: 80 110. Herr Sauer, Bad Staffelstein, hallo. Ich möchte einen positiven Beitrag zu Ihrem Thema leisten. Wir waren vergangene Woche zum Kurzurlaub in Österreich. Und was uns total aufgefallen ist, die Österreicher halten früh und sehr rücksichtsvoll am Zebrastreifen. Wir hatten vor unserem Hotel einen Zebrastreifen, den wir oft frequentieren mussten. Und so eine Rücksicht haben wir in Deutschland noch nie erlebt. Viele Grüße an unsere Freunde aus Österreich. Für uns ein Vorbild. Danke. Macht weiter so.
0: Oh, das ist aber schön zu hören, Herr Schauer. Und damit viele Grüße nach Oberfranken. Schön, dass Sie uns hören in Bad Staffelstein.
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Hier ist der ARD-Abend. Und ja, ich wiederhole nochmal die Telefonnummer zum Mitmachen unseres Themas 0800 80 80 110, oder Sie können natürlich auch eine E-Mail schreiben an ard-abend@mdr.de. Heute ist der 11. Juli und der 11. Juli ist ein Ehrentag für Suzanne Vega. Sie erinnern sich an dieses Lied auf jeden Fall. My name is Luca. I live on the second floor. Oder an dieses Lied. I am sitting in the morning at the diner on the corner. 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Ja, das sind auf jeden Fall die Hits, die ihre Ohrwürmer sind über die Jahre. Heute der 69. Geburtstag. Ja, und wir hören etwas von ihr aus den 90er Jahren, von 1990 direkt. Tired of Sleeping. Hier ist Suzanne Vega im ARD-Abend.

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6: 21.30 Uhr und zwei Verkehrsmeldungen sind's noch zur Stunde im Verkehrsservice für den ARD-Abend und die eine hat's wirklich in sich. Fangen wir aber erstmal mit der nicht so schlimmen an. Die Autobahn 1 ist in Höhe Osnabrück-Nord in beiden Richtungen wegen Bauarbeiten gesperrt. Die sind geplant und es dauert bis morgen circa 23 Uhr. Dann schauen wir auf die A2. Das ist nicht geplant gewesen, dass dort ein Schwertransport in Flammen aufgeht. Geladen hatte er wohl Windradteile. Ja, zwischen Allerengersleben und Eilsleben laufen weiterhin die Bergungsarbeiten. In Richtung Hannover ist noch gesperrt. In Richtung Berlin ist die Sperrung kurzzeitig aufgehoben. Später geht es dann allerdings an der Stelle weiter, wenn dann vielleicht die Autos dann auch nicht mehr so lange anstehen. Damit weiter gute Fahrt durch den Abend, behalten Sie starke Nerven. Und wenn Sie irgendwas beeindruckt hat, dass Leute besonders rücksichtsvoll waren oder dass ihnen geholfen wurde auf der Straße, dann ist das unser Thema heute Abend im ARD-Abend. Sie können mitmachen unter 0800 80 80 110 oder Sie schreiben an den ard-abend@mdr.de.
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6: Hanno Bauer ist hier für alle in Magdeburg.

0: entspannte Musik von Amy MacDonald im ARD-Abend. This is the life. Und schön, dass die Nummer gut genutzt wird, die 0800 80 80 110, oder dass mir auch geschrieben wird unter ard-abend@mdr.de. Ja, ich freue mich, dass Sie auch positive Erlebnisse berichten können aus dem Straßenverkehr oder sogar eben als Fußgänger.
1: Ja, ich grüße euch. Hier ist der Lutz aus Berlin. Ja, ich habe ein schönes Erlebnis gehabt mit einem Busfahrer. Und zwar, da war ich mit zwei großen Tüten vom Einkaufen gekommen. Und da hieß der Busfahrer für mich an, ohne dass hier eine Ampel war. Ja, der Busfahrer hielt eigentlich an für mich, dass ich die Straße überqueren konnte. Und das fand ich sehr gut von ihm. Das habe ich schon nie vergessen. Gut, ich bedanke euch. Bis dann mal. Tschüss.
0: Ja, wunderbar. Dankeschön, Lutz. Und möge es mehrere solche Busfahrer geben, auch wenn jemand noch vielleicht mit seinen zwei Tüten noch gar nicht ganz ran ist an der Haltestelle und trotzdem zu erkennen ist, dass er den Bus noch schaffen möchte, dann einfach mal stehen zu bleiben. Aber das wird sowieso wahrscheinlich so sein bei den netten Busfahrern, die wir so haben im Lande.
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Na wunderbar, wer dahin geführt werden möchte zum Schlachter. Ich kann es mir zwar nicht vorstellen, aber wenn es denn so ist, ist es halt so. Hier ist der ARD-Abend und ich freue mich, dass Katja geschrieben hat aus dem Südharz. Sie hat geschrieben, hallo nach Magdeburg, ich finde es immer faszinierend, dass sich in Dänemark alle an die Geschwindigkeit halten. Das machen dort auch die Deutschen. Und dann wird die deutsche Grenze passiert und schon geht die Raserei und das Drängeln wieder los. Spätestens in Hamburg haben alle ihre gute Erziehung vergessen. Schönen Gruß zurück, Katja. So, und jetzt der Italienurlaub. Mit dem berühmtesten Gericht, der Carbonara. Vielleicht erzählt ja noch irgendjemand was über Italien und den Verkehr dort.

Spliff und Carbonara. Und da ist sie doch schon, die Nachricht. Eine Zulieferung zur Rücksichtnahme in Italien. Wie passend. Von Annette aus Leipzig, die geschrieben hat, erwähnen möchte ich, dass unsere Familie in Mailand mit dem Auto sehr positive Erfahrungen gemacht hat. Ich nehme ja als Fußgängerin am Verkehr teil. Da habe ich schon oft höfliche Autofahrer erlebt, auch hier bei uns in Deutschland. Liebe Grüße, Annette. Oh, das ist schön, dass es so ist. Liebe Grüße zurück nach Leipzig.

0: Hallo, hallo. Sie haben ja das Radio ongeturnt. Also, Sie haben das Radio eingeschaltet, damit ist doch schon mal alles klar. Shakespeare Sisters haben wir jetzt gerade gehört im ARD-Abend. Und sehr schön, dass Sie uns anrufen zum Thema sicherer Verkehr und höflicher Verkehr unter 0800 80 80 110.
1: Ich bin Michael aus Hannover. Ich bin mal vor 50 Jahren liegen geblieben auf der Autobahn. Aber mir haben Menschen geholfen. Das war wirklich Freude. Also es gibt immer noch nette Menschen im Leben. Gut, dass es sowas gibt, auch in der heutigen Zeit. Besten Grüßen an euch und euer Team. Tschüss, Michael.
0: Michael, danke schön für den Anruf. Das freut mich natürlich sehr, so etwas zu hören. Und ich grüße ganz lieb zurück nach Hannover.

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1: Um 22 Uhr mit Alexander Terhorst. Bundeskanzler Friedrich Merz hat sich bestürzt über die Waldbrandkatastrophe in Andalusien geäußert. Merz erklärte, er habe dem spanischen Regierungschef Pedro Sánchez seine Anteilnahme übermittelt. Gestern waren mindestens 12 Menschen bei der Flucht vor den Flammen ums Leben gekommen. Inzwischen hat das Feuer 6.600 Hektar Wald und Buschland vernichtet. Die Feuerwehr spricht von Fortschritten bei der Eindämmung der Flammen. Spanien ist stark von der globalen Erwärmung betroffen. Seit einigen Jahren gibt es regelmäßig lang anhaltende Hitzewellen, was Brände begünstigt. Die Pläne für eine Zusammenarbeit der Thüringer Hochschulen schreiten voran. Wie die Thüringer Allgemeine berichtet, wollen die Fachhochschule Erfurt, die Hochschulen Nordhausen und Schmalkalden sowie die Ernst-Abbe-Hochschule in Jena Kosten sparen. Es gehe um die Bereiche Personal, Software, Beschaffung und Haushalt. Künftig solle jede Hochschule jeweils eine der Dienstleistungen anbieten, die von den anderen genutzt werde. Hintergrund der Zusammenarbeit sind sinkende Studentenzahlen. Die nach einem mutmaßlichen Brandanschlag gesperrte Bahnstrecke zwischen Düsseldorf und Köln ist wieder frei. Wie die Deutsche Bahn mitteilt, rollt der Zugverkehr ohne Einschränkungen wieder. Gestern hatte die Böschung zwischen Langenfeld und Leverkusen an zwei Stellen gebrannt. Signalkabel wurden beschädigt. Im Internet tauchte ein Bekennerschreiben einer linksextremistischen Gruppierung auf. Der Staatsschutz der Kölner Polizei hat die Ermittlungen übernommen. Bei russischen Angriffen sind in der Ukraine nach neuen Angaben 7 Menschen getötet und Dutzende verletzt worden. Das ukrainische Militär teilte mit, eine Gleitbombe habe in der Stadt Sumy eine Bushaltestelle getroffen. Dabei seien 5 Menschen getötet worden, darunter ein 13-jähriges Mädchen. Aus der Hafenstadt Odessa wurden 2 Tote nach einem Raketenangriff gemeldet. Die tschechische Tennisspielerin Linda Naskova hat das Finale von Wimbledon gewonnen. Die 21-Jährige schlug auf dem Center Court in London ihre Landsfrau Karolina Muchova in 3 Sätzen. Damit sicherte sie sich das Preisgeld von umgerechnet 4,2 Millionen Euro. Das waren die Nachrichten. Das Wetter. Heute Nacht oft klar, später im Norden und Osten Deutschlands Wolkenfelder, aber trocken. Tiefstwerte heute Nacht 19 bis 11 Grad. Morgen im Nordosten und Osten zeitweise dichte Wolken, später einzelne Schauer, Richtung Süddeutschland heiter und trocken. Von Nord nach Süd Höchstwerte zwischen 26 und 35 Grad. Und am Montag bleibt es sommerlich warm, in Süddeutschland auch heiß und meist trocken. Die Zeit 22 Uhr und 3 Minuten.
2: Dankeschön für das 3-Minuten-Nachrichten-Update. Von mir der Blick auf die Straßen im Lande. Hier ist der Verkehrsservice im ARD-Abend. Die Autobahn 1 ist in Höhe Osnabrück-Nord in beiden Richtungen wegen Bauarbeiten bis Sonntagabend ca. 23 Uhr gesperrt. Und dann der wirkliche Kracher zurzeit gerade. Alle Sperrungen aufgehoben auf der Autobahn 2. Das ist schön. Und zwar auf der A2 sind zwischen Allerengersleben und Eilsleben die Bergungsarbeiten abgeschlossen. Die Sperrung ist in beiden Richtungen aufgehoben. Und damit weiter gute Fahrt durch den Abend. Vielleicht nimmt der Abend ja für manchen jetzt auch erst so richtig Fahrt auf.
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2: Mit Hanno Bauer in Magdeburg. Schön, dass Sie dabei sind.

Ha, Le Freak, das ist doch der Song, den sie damals für mich geschrieben haben. Ein Klassiker deshalb. Und viele klatschen dazu in die Hände und ich tanze einfach weiter, genauso wie jetzt zum Latin Dancefloor-Hit von Juanes, obwohl der ja eher sein schwarzes Hemd aus Trauer anhat, das seine Maria oder seine Juanita oder wer auch immer ihn verlassen hat. La Camisa Negra, der Sommerhit 2004, jetzt im ARD-Abend.

22.15 Uhr, hier ist der ARD Abend und ich wiederhole noch einmal die Warnung. Hier ist ein Fahrradfahrer in Lebensgefahr oder auch die Autofahrer, die auf der Autobahn 10 fahren. Achtung bitte auf der A10 Schönefelder Kreuz Richtung Dreieck Potsdam zwischen Ludwigsfelde Ost und Ludwigsfelde West. Hier ist ein Fahrradfahrer in Lebensgefahr auf der Autobahn.

0: Ah, so schön entspannt. Welkermann. Laid back. Im ARD-Abend. Take it easy. Ja. Und wie schön alles wäre, wenn alle alles so ein bisschen leichter nehmen würden und auch sagen, selbst wenn ich mal bremse, wo ist das Problem? Ich komme doch trotzdem fast noch genauso schnell an mein Ziel. Herr Schauer hat vorhin aus Bad Staffelstein in Oberfranken sich gemeldet und hatte ja so eine wunderbare Geschichte erzählt über seinen Österreich-Urlaub letzte Woche. Oder war es Anfang dieser Woche? Genau, Anfang dieser Woche war es sogar. Also ganz kurz erst her, dass dort die Autofahrer auch am Fußgängerüberweg sehr vorbildlich angehalten haben und er wünschte sich, dass das auch in Deutschland so wäre. Es scheint auch nicht überall so schlimm zu sein, wenn ich das hier höre, aus meiner Region.
1: Ja, schönen guten Abend in den ARD-Abend. Ich hatte gerade die Nachricht vom Österreich-Urlaub gehört, mit der Rücksichtnahme am Zebrastreifen. Also bitte den Urlaubern gerne mal an, in die Nähe von Burg zu kommen, wo ich unterwegs bin. Ich halte auch an, wenn der Zebrastreifen gar nicht zu sehen ist und wer rüber möchte, oder mache ich gerne mal ein Handzeichen und kriege ein Lächeln zurück. Und dann freue ich mich, dass wir alle davon was haben. Schönen Abend, liebe Grüße, Andreas.
0: Ja, Andreas, wunderbar. Also da finde ich auch wirklich, dass dann alle was davon haben. Also ich freue mich auch immer, wenn man eine Nettigkeit begeht und dann auch sozusagen ein kleines Dankeschön zurückbekommt. Wunderbar, das soll Schule machen.
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5: 22.30 Uhr ist es. Hier ist der Verkehrsservice im ARD-Abend. Die A1 ist in Höhe Osnabrück-Nord in beiden Richtungen wegen Bauarbeiten bis Sonntagabend ca. 23 Uhr gesperrt. Vorsicht bitte auf der A10. Schönefelder Kreuz Richtung Dreieck Potsdam zwischen Ludwigsfelde Ost und Ludwigsfelde West. Hier gibt es immer noch keine Entwarnung. Ein Fahrradfahrer wurde hier auf der Fahrbahn gemeldet. Vorsicht bitte auf der A293 zwischen B211 und Kreuz Oldenburg Nord gibt es eine ungesicherte Unfallstelle und es liegt ein totes Tier auf der Fahrbahn, heißt also einer der vielen Wildunfälle, die tagtäglich oder vor allem in den Dämmerungsstunden passieren. Fahren Sie vorsichtig und gut durch den Abend.
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5: Für alle ist Hanno Bauer im Studio in Magdeburg. Und für alle gibt's hier wie immer zuverlässig von mir Radio Gaga.

0: so schöne Musik. Queen und Radio Gaga. Und dabei dann auch noch die freundlichen Hörerinnen und Hörer des ARD-Abends. Wunderbar, dass Sie am Radio sind. Und Claudia aus Stuttgart hat auch wieder mitgemacht. Ja, gute Besserung übrigens weiterhin in der Reha-Einrichtung. Und sie hat geschrieben eine E-Mail mit der Überschrift freundlich. Ich sympathisiere mit den Kfz-Aufklebern. Ich bremse auch für Tiere und stelle mir die Fahrzeuginhaber tierfreundlich vor, hoffentlich dann aber auch menschenfreundlich. Und ich find's prima, dass mein Mann zur Fraktion freundlich gehört, die öfter mal winkt und andere Vorfahrt gewährt oder aus einer Ausfahrt lässt, wenn hinten eine längere Schlange folgt. Liebe Grüße an ihn zu Hause. Ah, ich hoffe, Claudia, die Grüße sind angekommen. Heute hattet ihr ja offensichtlich einen schönen Tag wieder zusammen. Und dann jetzt mal einen schönen Abend und weiterhin gute Genesung.
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0: Der Gruß ging nach Bad Urach in die Reha-Einrichtung.

Hier ist der ARD Abend, 22.45 Uhr wird's gleich, eine Viertelstunde noch bis zum Beginn der Nacht und der Nachtsendung. Jetzt geht's allerdings erstmal auf Urlaub nach Frankreich, to France. Hier sind Maggie Reilly und Mike Oldfield im ARD Abend.

ist der ARD-Abend und Mario aus Lengerich in Westfalen hat geschrieben: Guten Abend, lieber Hanno. Ich habe die Feststellung gemacht, dass es sehr unterschiedlich ist, wie sich Autofahrer am Zebrastreifen benehmen.

0: wenn ich allein mit dem weißen Stock gehe, halten die Autos eigentlich immer an. Wenn ich allerdings geführt am Arm laufe, kommt es durchaus vor, dass der ein oder andere die Verkehrsregeln anhalten am Zebrastreifen erfolgreich verdrängt. Liebe Grüße aus Lengerich in Westfalen von Mario. Und Mario, ja, ich hoffe, das haben jetzt ganz viele gehört und sind einfach nochmal informiert. Ich glaube, manche sind da einfach auch ein bisschen vergesslich manchmal.
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Reality, Lost Frequencies, haben wir gerade gehört im ARD-Abend. 9:23 Uhr ist es. Ja, der schönste Abend geht auch irgendwann mal zu Ende, geht dann allerdings in eine wunderbare Nacht über. Und in dieser Nacht begleiten wir Sie natürlich gleich weiter mit der ARD-Hitnacht. Mein Name ist Hanno Bauer, ich bin dann morgen dran mit der ARD-Hitnacht. Ich hoffe, Sie sind dann auch wieder am Radio. Bis dann, ciao, ciao, schöne Nacht.

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1: Um 23 Uhr mit Gisela Former. Zahlreiche Einsatzkräfte kämpfen weiter gegen den Waldbrand in der südspanischen Region Andalusien. Bei dem Feuer kamen mindestens 12 Menschen ums Leben. Wetteränderungen haben nach Angaben der regionalen Behörden die Löscharbeiten erleichtert. Aus Madrid, Anna Mund.
2: Die Luftfeuchtigkeit war höher, der Wind schwächer. Der Präsidentschaftsminister der Zentralregierung in Madrid, Bolaños, sagte, Teile des Feuers seien bereits nahezu stabilisiert. Die Lage bleibe aber in einigen Abschnitten schwierig. Unterdessen dauerte die Suche nach möglichen weiteren Opfern an. Die Einsatzkräfte durchsuchten in der Gemeinde Beda systematisch Häuser. Zahlreiche Menschen werden dort noch vermisst. Laut der spanischen Polizei Guardia Civil könnte die Zahl der Toten noch steigen.
1: Bei russischen Angriffen auf die Ukraine sind mindestens 7 Menschen getötet und 30 weitere verletzt worden. 5 Todesopfer, darunter ein Kind, wurden aus Sumy im Nordosten gemeldet, wo nach ukrainischen Angaben 2 Gleitbomben in einer Menschenmenge eingeschlagen sind. 2 weitere Todesopfer werden aus Odessa im Süden des Landes gemeldet. Hinter dem Ausfall der wichtigen Bahnstrecke Düsseldorf-Köln steckt vermutlich ein Brandanschlag. Auf einer linken Internetplattform hat sich die Gruppe Kommando Angry Birds dazu bekannt, die schon mehrfach mit Anschlägen auf Bahnstrecken in Verbindung gebracht wurde. Aus der Nachrichtenredaktion Viktor Kupka.
3: Die Staatsanwaltschaft und die Polizei Köln teilten mit, dass die Ermittler davon ausgehen, dass der Brand in einem Kabelschacht vorsätzlich gelegt wurde. Der Innenminister von Nordrhein-Westfalen, Reuel, erklärte, dass solche Taten kein Protest, sondern Sabotage seien. Diese Menschen wollten Chaos und Politik durch Gewalt ersetzen. In dem Bekennerschreiben hatte die Gruppe als Motiv für den Anschlag ein Massensterben durch die technologische Eskalation genannt, das aufgehalten werden müsse. Inzwischen ist die Strecke wieder freigegeben. Die Polizei sucht nun Zeugen.
1: Gut 2 Wochen nach dem schweren Erdbeben in Venezuela ist die Zahl der Todesopfer auf mehr als 4.300 gestiegen. Tausende Menschen werden noch vermisst. Zu der genauen Zahl machte die Regierung aber weiter keine Angaben. Nach Schätzungen der Vereinten Nationen könnte die Zahl bei bis zu 50.000 liegen. Andere Schätzungen gehen eher von einer Zahl nahe 10.000 aus. Die tschechische Tennisspielerin Linda Noskova hat das Finale von Wimbledon gewonnen und ihren ersten Grand-Slam-Sieg gefeiert. Die 21-Jährige schlug ihre Landsfrau Karolina Muchova nach 3 Sätzen. Das waren die Nachrichten. Das Wetter in Deutschland. In der Nacht meist trocken, Tiefstwerte 20 bis 11 Grad. Morgen oft heiter, gebietsweise Wolken, aber trocken. Höchstwerte von 25 bis 35 Grad. An den Küsten ist es etwas kühler. Am Montag viel Sonne, im Nordosten einige Schauer. Die Temperaturen erreichen 24 bis 37 Grad. Und am Mittwoch in der Mitte und im Süden einzelne Schauer bei Höchstwerten von 24 bis 36 Grad. Es ist gleich 23.03 Uhr.
4: Und hier der Verkehrsservice in der ARD-Hitnacht. A1 Hamburg Richtung Lübeck zwischen Hamburg-Oehendorf und Barsbüttel. Zurzeit 5 Kilometer Stau. Hier ist die Fahrbahn wegen eines freilaufenden Rindes gesperrt. Die A1 Bremen-Osnabrück ist in Höhe Osnabrück-Nord bis Sonntagnacht wegen Brückenbauarbeiten in beiden Richtungen gesperrt. Nutzen Sie bitte die eingerichteten Umleitungen. Die A4 Köln Richtung Aachen ist zwischen Frechen Nord und Kreuzkerpen und auch in der Gegenrichtung zwischen Kreuzkerpen und Köln-Eiffeltor noch bis Montag gesperrt. Auf der A5 Frankfurt-Kassel zwischen Frankfurt-Niederrad und Westkreuz Frankfurt behindern dichte Rauchschwaden die Sicht. Bitte, wenn möglich, schließen Sie Fenster und schalten Sie die Lüftung ab. Und die A30 Bad Oeynhausen-Osnabrück ist zwischen Melle Ost und West wegen Brückenbauarbeiten noch bis Montag früh in beiden Richtungen gesperrt. Allen unterwegs wünschen wir eine gute und hoffentlich auch entspannte Fahrt durch die Nacht.
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4: Unsere Einladung steht. Noch ein Stück dieser Nacht oder vielleicht auch bis in den Sonntagmorgen hinein sind wir gern an Ihrer Seite. Willkommen hier aus dem Funkhaus in Sachsen mit Heiko Rosch im Studio. Ich grüße Sie. Schönen guten Abend.

So eine geniale Karriere. Ich und ich, Annette Humpe und Adel Tawil, auf jedem ihrer drei Alben findet man ja einige zeitlose Hits. Ihre siebenjährige Zusammenarbeit wird ja hoffentlich auch nochmal eine Fortsetzung finden. Ich bin mir sicher, ihre Fans haben sie sofort wieder auf ihrer Seite. Und sie wurde als das Mädchen von Seite 3 bekannt. In einer britischen Tageszeitung, oben ohne versteht sich, mit 16 schaute schon mal die gesamte Männerwelt auf sie. Da wurden noch ganz andere Noten verteilt. Die Musiknoten, die kamen erst später dazu. Und damit ein noch größerer Erfolg. Mitte April ist sie 60 geworden, steht immer noch ganz gern auf der Bühne. Vor allem bei größeren 80er-Jahre-Partys. So bringt sie doch auch nach 40 Jahren die Erinnerung zurück. Mit ihrem ersten und auch einzigen Nummer-1-Hit. Mit diesem hier. Touch Me, Samantha Fox.

23.20 Uhr, hier der Verkehrsservice mit einer aktuellen Meldung, betrifft die A516 Richtung Oberhausen. Die A516 ist zwischen Oberhausen-Sterkrade und Oberhausen-Eisenheim nach einem Unfall gesperrt. Sollte Stau entstehen, bitte bilden Sie eine Gasse für die Rettungsfahrzeuge. Tja, und damit mal ein Gruß an alle, die gerade unterwegs sind. Hoffentlich bei einer angenehmen Fahrt, nicht so wie bei Ralf, Lea, Lisa und Diana. Sie haben uns geschrieben, dass sie gerade von einer Hochzeitsfeier unterwegs sind nach Hause. Stundenlang mit kaputter Autolüftung sind sie unterwegs und singen laut zu der Supermusik mit. Ja, sehr schön. Dann kommen sie mal gut und schnell nach Hause, aber nicht zu schnell. Nicht, dass sie noch einen Blitzer beim Singen erwischt.

0: Kurz nach 11:30 hier der aktuelle Verkehrsservice in der ARD-Hitnacht. Die A1 Hamburg-Lübeck ist in Höhe Barsbüttel wegen eines freilaufenden Rindes gesperrt. Dadurch staut es sich Richtung Lübeck. Die A1 Bremen-Osnabrück ist in Höhe Osnabrück-Nord wegen Brückenbauarbeiten weiterhin in beiden Richtungen gesperrt. Nutzen Sie hier bitte die eingerichteten Umleitungen. Die A4 Köln Richtung Aachen ist zwischen Frechen-Nord und Kreuzkerpen in der Gegenrichtung zwischen Kreuzkerpen und Köln-Eiffelturm-Tor bis Montag gesperrt. Auf der A5 Frankfurt-Kassel zwischen Frankfurt-Niederrad und Westkreuz-Frankfurt behindern dichte Rauchschwaden die Sicht. Bitte schließen Sie Fenster und schalten Sie die Lüftung ab. Die A30 Bad Oeynhausen-Osnabrück ist zwischen Melle-Ost und West wegen Brückenbauarbeiten noch bis Montag früh in beiden Richtungen gesperrt. Die A37 Hannover-Messe Richtung Burgdorf ist zwischen Kreuz Buchholz und Kreuz Hannover-Kirchhorst wegen einer Nachtbaustelle noch bis ca. 5 Uhr gesperrt. Und die A516 Richtung Oberhausen ist zwischen Oberhausen-Sterkrade und Oberhausen-Eisenheim nach einem Unfall gesperrt. Allen unterwegs eine gute und hoffentlich auch entspannte Fahrt. Gleich mit Rick Astley und zuvor noch Whitney Houston.
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0: Hallo, das Electric Light Orchestra hier in der ARD-Hitnacht. Ihre Experimentierfreudigkeit kam ja sehr gut an. Traditionelle Instrumente und elektronische Studiomusik miteinander vermischen. Nahezu unendliche Kombinationsmöglichkeiten gibt es ja da. Und Sie haben doch Ihren ganz eigenen Stil gefunden, der Ihnen in den 70er und 80er Jahren so viel Erfolg gebracht hat. Tja, man sagt ja, Amerika, das Land der unbegrenzten Möglichkeiten, und es gibt ja wahrscheinlich nahezu nichts, was nicht zu Geld gemacht werden kann. Bestes Beispiel, kürzlich die Hochzeit von Taylor Swift und ihrem Travis. Das Medieninteresse war ja riesengroß. Am 3. Juli ging diese Hochzeit über die Bühne und zu den Feierlichkeiten im Madison Square Garden in New York. Da waren so um die 1000 Gäste geladen und diese Gäste verbreiten ja auch so allerhand Müll. Und schon war wieder eine neue Geschäftsidee geboren. Ein New Yorker Künstler kam im Smoking, als die Party zu Ende war, und er kam mit einer Müllzange und sammelte alles ein, was er so zu greifen bekam. AirPods, Kopfhörer, Plastikbecher, Besteck, Lutscherreste, Zigarettenstummel, Strohhalme, Kaugummis, ja. Und das alles verpackte er in mehrere vorbereitete Müllwürfel mit der Aufschrift Taylor and Travis Wedding. Und vertickte diese doch jeweils für $25 plus Versandkosten. Über $1200 sind da hängen geblieben. Und stellen Sie sich vor, alles war ausverkauft. Also, darauf muss man erst mal kommen, oder? Ich wollte ja so ein Andenken nicht geschenkt bekommen, aber Interessenten scheint es ja da mehr als genug gegeben zu haben. Da ist uns doch Ihre Musik einiges lieber, oder? Und na klar habe ich sie jetzt dabei. Anti-Hero mit Taylor Swift.
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Boyzone hier in der ARD-Hitnacht. Die irische Boygroup hat ja vor allem in den 90er Jahren so richtig abräumen können. Gerade Halbzeitpause im Viertelfinalspiel Norwegen gegen England. Unentschieden 1:1 geht's für sie in die Kabine. Und bis zu den Nachrichten bei uns noch Icehouse und zuvor die Beatles.

23.55 Uhr hier der Verkehrsservice mit einer Gefahrenmeldung. Achtung, ein Falschfahrer auf der A61 Mönchengladbach-Koblenz. Zwischen Kreuz Jackerath und Bettburg kommt Ihnen ein Falschfahrer entgegen. Fahren Sie bitte äußerst rechts und überholen Sie nicht. Auf der A61 Mönchengladbach-Koblenz zwischen Kreuz Jackerath und Bettburg ist ein Falschfahrer unterwegs. Vorsicht in beiden Richtungen.

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1: Um 0 Uhr mit Gabriela Kühne. Bei der Fußball-Weltmeisterschaft spielen gerade Norwegen und England um den Einzug ins Halbfinale. Zur Halbzeit steht es 1:1. Das letzte Viertelfinale zwischen Weltmeister Argentinien und der Schweiz beginnt dann heute Nacht um 3 Uhr. Aus dem ARD-WM-Team Michael Küster.
2: Der Weltmeister möchte seinen Titel gerne verteidigen. Dazu muss er zunächst die Schweiz aus dem Turnier befördern. Auf dem Papier spricht vieles für die Südamerikaner. Sie sind seit 11 WM-Spielen ungeschlagen. Dazu ist Superstar Lionel Messi mit bereits 8 Turniertoren in bestechender Form. Die Schweiz hat hingegen noch nie ein WM-Halbfinale erreicht und muss im Duell mit dem Weltmeister auf den verletzten Offensivspieler Johan Mansambi vom SC Freiburg verzichten.
1: Zahlreiche Einsatzkräfte kämpfen weiter gegen den Waldbrand in der südspanischen Region Andalusien. Mindestens 12 Menschen kamen bei dem Feuer ums Leben. Nach Angaben der Feuerwehr haben höhere Luftfeuchtigkeit und schwächere Winde die Löscharbeiten inzwischen etwas erleichtert. Die Lage bleibe aber vielerorts weiter kritisch. Etwa 500 Feuerwehrleute sind weiter im Einsatz. Fast 7000 Hektar Wald wurden zerstört. Auch in Deutschland nimmt die Waldbrandgefahr zu. Der Deutsche Wetterdienst erwartet heute in mehreren Regionen die höchste Warnstufe. Betroffen sind vor allem größere Gebiete in Brandenburg und Baden-Württemberg. Auch in anderen Teilen Deutschlands steigt die Gefahr. So erwarten Fachleute in vielen Regionen in Niedersachsen und Nordrhein-Westfalen die zweithöchste Gefahrenstufe. Der Deutsche Wetterdienst warnt in betroffenen Waldgebieten davor, Zigaretten anzuzünden oder aus dem Auto zu werfen. Mit dem Auto sollte nicht im Wald wild geparkt werden, sondern nur auf offiziellen Parkplätzen. Die wichtige Bahnstrecke zwischen Düsseldorf und Köln ist wieder frei. Der Abschnitt war seit Freitag nach einem Böschungsbrand gesperrt. Aus der Nachrichtenredaktion Karen Busche.
3: Hinter dem Böschungsbrand steckt vermutlich ein Brandanschlag. Aus Sicherheitskreisen verlautete, es werde ein Sabotageakt vermutet. Auf einer Plattform im Internet ist ein Bekennerschreiben einer linksextremistischen Gruppe aufgetaucht. An der Bahnstrecke hatte am Freitag an zwei Stellen die Böschung gebrannt. Durch die Flammen wurden mehrere Signalkabel beschädigt, was weitreichende Folgen hatte für den Nah- und Fernverkehr. Umleitungen, Verspätungen und Ausfälle einzelner Züge. Zahlreiche Kabel mussten repariert werden. Am frühen Abend waren die Schäden behoben. Laut Bahn fahren die Züge wieder ohne Einschränkungen.
1: Das waren die Nachrichten. Das Wetter in Deutschland. Heute Nacht klar und trocken bei Werten zwischen 19 und 13 Grad, tagsüber sonnig und kaum Wolken, 27 bis 33 Grad an der Nordsee, etwas kühler. Am Montag viel Sonne, ganz im Norden sind kurze Schauer möglich, 27 bis 35 Grad und am Dienstag Sonne und ein paar Wolken, aber fast überall trocken, wieder 27 bis 35 Grad. Es ist 0:03 Uhr.
4: Und hier der Verkehrsservice in der ARD-Hitnacht. Immer noch aktuell der Falschfahrer auf der A61 Mönchengladbach-Koblenz. Zwischen Kreuz Jackerath und Bettburg kommt Ihnen ein Falschfahrer entgegen. Bitte fahren Sie äußerst rechts und überholen Sie nicht. Auf der A61 Mönchengladbach-Koblenz zwischen Kreuz Jackerath und Bettburg ein Falschfahrer. Vorsicht in beiden Richtungen. Die A1 Hamburg-Lübeck ist in Höhe Barsbüttel wegen eines freilaufenden Rindes gesperrt. Dadurch staut es sich Richtung Lübeck. Die A1 Bremen-Osnabrück ist in Höhe Osnabrück-Nord wegen Brückenbauarbeiten weiterhin in beiden Richtungen gesperrt. Nutzen Sie bitte die eingerichteten Umleitungen. Die A4 Köln Richtung Aachen ist zwischen Frechen-Nord und Kreuzkerpen und auch in der Gegenrichtung zwischen Kreuzkerpen und Köln-Eiffeltor bis zum Montag noch gesperrt. Auf der A5 Frankfurt-Kassel zwischen Frankfurt-Niederrad und Westkreuz-Frankfurt behindert dichter Rauch die Sicht. Bitte schließen Sie die Fenster und schalten Sie die Lüftung ab. Die A30 Bad Oeynhausen-Osnabrück ist zwischen Melle-Ost und West wegen Brückenbauarbeiten noch bis Montag früh in beiden Richtungen gesperrt. Die A37 Hannover-Messe Richtung Burgdorf ist zwischen Kreuz-Buchholz und Kreuz-Hannover-Kirchhorst wegen einer Nachtbaustelle noch bis ca. 5 Uhr gesperrt. Und die A516 Richtung Oberhausen ist zwischen Oberhausen-Sterkrade und Oberhausen-Eisenheim nach einem Unfall nach wie vor gesperrt. Allen unterwegs eine gute Fahrt und kommen Sie gut an Ihr Ziel.
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4: Der Sonntag liegt uns zu Füßen, für manche der erste Urlaubstag, andere sind längst mittendrin und viele genießen einfach einen freien Tag und einige sind auch schon längst in ihrer Nachtschicht dabei. Sorgen dafür, dass es uns gut geht und für sie auch gleich der erste Song von Donna Summer. She Works Hard for the Money. Willkommen also hier aus dem MDR-Studio in Dresden. Ich bin Heiko Rasch. Kommen Sie weiter gut durch die Nacht.

0:09, hier der Verkehrsservice mit einer guten Nachricht, eine Entwarnung auf der A61 Mönchengladbach-Koblenz. Zwischen Kreuzjakarath und Bettburg ist kein Falschfahrer mehr unterwegs und wir wünschen allen gute Fahrt.

0: Cassebo hier in der ARD-Hitnacht. Sein größter Hit und eine Hommage an die Klassik. 1983 konnte er damit seinen einzigen Nummer-1-Hit landen und den hat er auch noch selbst geschrieben. Kleines Spielchen wieder hier in der ARD-Hitnacht. Sie haben mich jetzt ja in dieser Woche wissen lassen, dass Sie ganz gern mal rätseln und ich soll es Ihnen nicht wieder so leicht machen wie das letzte Mal. Na gut, das hatte ich auch versprochen. Also schauen wir schon mal an dieser Stelle auf die nächste halbe Stunde. Da habe ich einen Titel dabei, den ich jetzt schon mal kurz anspiele. Aber wirklich kurz. Damit geht es an den Anfang der 80er Jahre. Die Band hatte mit diesem Album ihren größten Erfolg. Und vielleicht haben Sie ja den Song auch schon erkannt. Eine Sekunde lang. Hier spiele ich ihn nochmal vor. Ja, welchen Titel spiele ich dann in voller Länge und Schönheit, können Sie mich wissen lassen. ard-hitnacht@mdr.de.
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0: Und hier ist Marius Müller-Westernhagen.

0: Kurz nach halb eins, hier der aktuelle Verkehrsservice in der ARD-Hitnacht. Die A1 Bremen-Osnabrück ist in Höhe Osnabrück-Nord wegen Brückenbauarbeiten noch bis heute Abend 23 Uhr in beiden Richtungen gesperrt. Nutzen Sie bitte die eingerichteten Umleitungen. Die A4 Köln Richtung Aachen ist zwischen Frechen-Nord und Kreuzkerpen und auch in der Gegenrichtung zwischen Kreuzkerpen und Köln-Eiffeltour noch bis morgen gesperrt. A5 Frankfurt Richtung Kassel zwischen Nordwestkreuz Frankfurt und Bad Homburger Kreuz zurzeit 3 Kilometer Stau. Die A30 Bad Oeynhausen Osnabrück ist zwischen Melle Ost und West wegen Brückenbauarbeiten auch noch bis morgen in beiden Richtungen gesperrt. Die A37 Hannover Messe Richtung Burgdorf ist zwischen Kreuz Buchholz und Kreuz Hannover Kirchhorst wegen einer Nachtbaustelle noch bis etwa 5 Uhr gesperrt. Und die A516 Richtung Oberhausen ist zwischen Oberhausen-Sterkrade und Oberhausen-Eisenheim nach einem Unfall nach wie vor gesperrt. Ihnen allen gute Fahrt, kommen Sie gut an Ihr Ziel.
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So eine Stimme gehört einfach auf die Bühne, oder? Celine Dion gerade gehört. Und schön von ihren Plänen zu hören. In diesem Jahr soll es ja wieder losgehen mit großen Konzerten in Paris. Am 12. September startet sie. Und jetzt war auch zu lesen, dass sie dann diese Konzertreihe dann auch im nächsten Jahr fortsetzen wird. Also drücken wir ihr die Daumen, dass das auch alles gut gelingt. Und den Sound, den kennen Sie auch. 80er Jahre. Der King of Disco, Fancy, das war sein allergrößter Hit. Den hat er später dann auch in Deutsch verfasst, hier aber das Original aus den 80ern, Flames of Love.

Cizia hier in der ARD Hitnacht. Tja, und dann kommen wir zur Auflösung. Also für so eine kleine Rätselei ist es ja nie zu spät, wie ich hier merke. Und da sind sie alle noch hellwach. Ein Dankeschön schon mal fürs Mitmachen, fürs zahlreiche Mitmachen. Das Postfach ist voll. Immer noch wird geschrieben. Eine Sekunde reicht aus, dass hier der Funke überspringt. Ja. Eine Sekunde und schon haben sie die richtige Lösung herausbekommen. Fade to Grey von Visage. Tja, und so viele richtige Lösungen. Also ich habe nur richtige gefunden. Patricia aus Vorpommern hatte die richtige Lösung. Auch hier Sascha aus Neumünster, aus Thüringen. Isabel ist auch mit dabei. Claudia hört uns über BR1, über SWR1 hört uns Mark. Und Wolfgang aus Karlsfeld, auch die richtige Lösung. Olli aus Mechernich, auch die richtige. Thomas aus Mörs am Niederrhein hat schon das letzte Mal in dieser Woche mitgemacht, auch wieder die richtige Lösung. Über Bremen 1 führt uns hier Christoph. Willkommen in der ARD-Hitnacht. Und Tobias aus Osterholz-Scharmbeck bei Bremen auch mit dabei. Also eine riesengroße Fangemeinde hier in der ARD-Hitnacht. Klaus aus Winzen an der Lur, Jockel aus Melle, richtige Lösung, ohne lange Mail von Carola aus Osnabrück, lese ich mir dann gleich noch durch. Und Stefan aus Duisburg hat auch die richtige Lösung. Und hier ein Hallo in die Runde von Niki, Philine und Jolene. Auch

0: ja, Denise und Kalle aus Hamburg, Nettelnburg. Willkommen hier in der ARD Hitnacht. Alles die richtige Lösung. Glückwunsch an alle. Und jetzt natürlich der Song in voller Länge und Schönheit. Viele Coverversionen sind ja übrigens aus diesem Song entstanden, weil der Titel hat so einige Künstler auch begeistert, unter anderem eben auch Kylie Minogue oder auch die Pet Shop Boys. Hier habe ich aber das Original von Visage. Die Single erreichte auch in einigen Ländern, darunter in Deutschland und in der Schweiz, die Chartspitze.
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0: Danke fürs Mitmachen.

0:54, hier der Verkehrsservice mit einer Gefahrenmeldung. Achtung, ein Falschfahrer. Ein Falschfahrer auf der B68 Bramscher Straße Kloppenburg-Osnabrück. Zwischen Achmer und Osnabrück kommt Ihnen ein Falschfahrer entgegen. Fahren Sie bitte äußerst rechts und überholen Sie nicht. Auf der B68 Bramscher Straße Kloppenburg-Osnabrück zwischen Achmer und Osnabrück. Ein Falschfahrer. Bitte Vorsicht in beiden Richtungen.

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1: Um 1 Uhr mit Gabriela Kühne. Bei der Fußball-Weltmeisterschaft spielen gerade Norwegen und England um den Einzug ins Halbfinale. Kurz vor Schluss steht es 1:1 und das Spiel könnte in die Verlängerung gehen. In 2 Stunden steht dann noch das letzte Viertelfinale an zwischen Argentinien und der Schweiz. Aus dem ARD-WM-Team Michael Küster.
2: Noch nie hat die Schweiz das Halbfinale einer Weltmeisterschaft erreicht. Ebenso hat das Land noch kein einziges Spiel gegen Argentinien gewinnen können. Allein schon deshalb ist die Favoritenrolle klar. Argentinien hat jedes seiner letzten 12 Länderspiele gewonnen. Allerdings musste der Weltmeister in seinen bisherigen K.O.-Duellen lange zittern. Gegen Kap Verde ging es in die Verlängerung und gegen Ägypten holte der Titelverteidiger erst in der Schlussphase einen 2-Tore-Rückstand auf. Die Schweiz musste im Achtelfinale gegen Kolumbien sogar ins Elfmeterschießen.
1: Volkswagen-Chef Blume hat sich kritisch über Werksschließungen geäußert. Blume sagte der Bild am Sonntag, es gebe intelligentere Lösungen, als Standorte dicht zu machen. Er deutete an, dass weitere Einsparungen an Standorten der bessere Weg sein könnten. Zuletzt war darüber spekuliert worden, dass der VW-Vorstand Werke in Hannover, Zwickau, Emden und Neckarsulm schließen könnte. Nach Medienberichten gab es aber Gegenwind im Aufsichtsrat, in dem auch das Land Niedersachsen sitzt. Zahlreiche Einsatzkräfte kämpfen weiter gegen den Waldbrand in der südspanischen Region Andalusien. Mindestens 12 Menschen kamen bei dem Feuer ums Leben. Aus der Nachrichtenredaktion Gisela Former.
3: Nach Angaben der Feuerwehr haben höhere Luftfeuchtigkeit und schwächere Winde die Löscharbeiten inzwischen etwas erleichtert. Die Lage bleibe aber vielerorts kritisch. Etwa 500 Feuerwehrleute sind weiter im Einsatz. Es handelt sich um einen der schwersten Waldbrände in der neueren Geschichte Spaniens. Fast 7000 Hektar Wald wurden zerstört. Bundeskanzler Merz zeigte sich angesichts der Todesfälle bestürzt. Er hoffe, dass die vielen Verletzten und Angehörigen der Opfer Trost finden, erklärte er in den sozialen Netzwerken. Dem spanischen Ministerpräsidenten Sanchez sprach Merz seine Anteilnahme aus.
1: Im Streit über die Straße von Hormus hat offenbar der Oman einen Vorschlag vorgelegt. Einem CNN-Bericht zufolge soll der Schiffsverkehr auf der südlichen Hormus-Route wie vor dem Krieg frei möglich sein. Auf der Nordroute entlang der iranischen Küste wären demnach Genehmigungen des Iran nötig. Gebühren sollen auf keiner der Strecken fällig werden. Das waren die Nachrichten. Das Wetter in Deutschland. Heute Nacht klar und trocken bei Werten zwischen 19 und 13 Grad, tagsüber sonnig und kaum Wolken, 27 bis 33 Grad, an der Nordsee etwas kühler. Am Montag viel Sonne, ganz im Norden sind kurze Schauer möglich, 27 bis 35 Grad und am Dienstag Sonne und ein paar Wolken, aber fast überall trocken, wieder 27 bis 35 Grad. Die Zeit, es ist 1:03 Uhr.
4: Und hier der Verkehrsservice in der ARD-Hitnacht. Die gute Nachricht zuerst, eine Entwarnung auf der B68 Bramscher Straße Kloppenburg-Osnabrück. Zwischen Achme und Osnabrück ist kein Falschfahrer mehr unterwegs. Aber es klemmt auf der A1 Bremen-Osnabrück. Die A1 ist in Höhe Osnabrück-Nord wegen Brückenbauarbeiten noch bis heute Abend 23 Uhr in beiden Richtungen gesperrt. Nutzen Sie hier bitte die eingerichteten Umleitungen. Die A4 Köln Richtung Aachen ist zwischen Frechen Nord und Kreuzkerpen und auch in der Gegenrichtung zwischen Kreuzkerpen und Köln-Eiffeltour bis morgen gesperrt. Die A5 Frankfurt Richtung Kassel zwischen Nordwestkreuz Frankfurt und Bad Homburger Kreuz zurzeit 2 Kilometer Stau. Die A30 Bad Oeynhausen Osnabrück ist zwischen Melle Ost und West wegen Brückenbauarbeiten noch bis morgen in beiden Richtungen gesperrt. Die A37 Hannover Messe Richtung Burgdorf ist zwischen Kreuz Buchholz und Kreuz Hannover Kirchhorst wegen einer Nachtbaustelle noch bis ca. 5 Uhr gesperrt. Und die A516 Richtung Oberhausen ist zwischen Oberhausen-Sterkrade und Oberhausen-Eisenheim nach einem Unfall nach wie vor gesperrt. Allen unterwegs, gute Fahrt, kommen Sie gut an Ihr Ziel.
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4: Schön, dass Sie dabei sind. Bis in den Sonntagmorgen hinein blinkt und funkelt es hier im Dresdner MDR-Studio. Und willkommen hier weiter eine angenehme Nacht. Ich werde wohl ein paar Mal die Kopfhörer etwas lauter stellen, hier zum Beispiel für die Pet Shop Boys, gleich am Anfang dieser Stunde. In den 80er Jahren haben sie ihre Karriere begonnen, auch eine Weltkarriere gemacht und sind immer noch auf den Konzertbühnen unterwegs. Die Pet Shop Boys, schön, dass Sie dabei sind.

0: Tja, Stevie Wonder hier in der ARD-Hitnacht. Jetzt bin ich gerade hier über unseren Fußball gestolpert. Nicht, dass ich mir das Spiel anschaue, nein, aber ich wollte Ihnen jetzt gerade den richtigen Stand, den augenblicklichen aktuellen Stand übermitteln. Und schwuppdiwupp ist so ein Tor gefallen. Also, Nachspielzeit, das war klar, dass diese Mannschaft, diese Begegnung Norwegen gegen England in die Verlängerung geht. Die hat auch gerade angefangen und gleich nachdem sie angefangen hat, wurde ein Tor geschossen. Und zwar steht's jetzt Norwegen gegen England 1:2.
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0: Billy Idol hier in der ARD-Hitnacht. Ja, Frühjahr, Sommer, Herbst, das ist ja so die Zeit der Gärtner. Immer alle Hände voll zu tun und ganz selten das Gefühl, alles geschafft zu haben. Aber geht es Ihnen auch so? Diese Nacktschnecken verderben einen doch wirklich den ganzen Spaß am Garten, oder? Und haben Sie auch das Gefühl, deren Appetit wird immer größer? Richtige Fressmaschinen sind da unterwegs. Also, wenn da mal einer ein Mittel entwickeln würde, der diese Fressmonster aus den Gärten fernhält, der verdient den größten Preis. Aber womöglich haben Sie dieses Problem im Garten gar nicht, weil die Schnecken alle bei mir sind. Können Sie mir gerne mal schreiben. ard-hitnacht@mdr.de. Sie wissen doch, geteiltes Leid ist halbes Leid. Und Elisabeth hat uns hier geschrieben, Elisabeth aus Tarsdorf, vielen Dank für Ihre Zeilen. Sie hat auch das Problem der Schnecken, dieser Nacktschnecken, jede Nacht einen Joghurteimer voll. Unglaublich, oder? Aber sie hat eine noch viel bessere Idee für ihre Kaninchen, die sie gerade zu dieser Zeit mit der Musik von der ARD-Hitnacht im Keller schert, damit sie sich einfach wohlfühlen bei der Hitze. Tja, und sie hatte gestern Sommerfest im Kaninchenzuchtverein und einige Züchterfreunde hatten diese gute Idee, die ich gern weiterleiten werde. Sie legen derzeit einfach Kühlakkus in die Boxen und darauf eine Fliese und die Tiere legen sich dann gern auf diese kühle Stelle. Und schon ist die Hitze leichter zu ertragen für alle Kaninchen. Also es gibt ja eine Menge Kaninchenzüchter im Land und darüber hinaus. Eine dufte Idee, finde ich, von Elisabeth. Vielen Dank für Ihre Zeilen.
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0: 1:31 Uhr. Ein Gruß an alle Autofahrer und Lkw-Fahrer, die gerade unterwegs sein müssen. Hier der aktuelle Verkehrsservice in der ARD-Hitnacht. Die A1 Bremen-Osnabrück ist in Höhe Osnabrück-Nord wegen Brückenbauarbeiten noch bis etwa 23 Uhr heute Abend in beiden Richtungen gesperrt. Nutzen Sie bitte die eingerichteten Umleitungen. Die A4 Köln Richtung Aachen ist zwischen Frechen Nord und Kreuzkerpen und auch in der Gegenrichtung zwischen Kreuzkerpen und Köln-Eiffeltour bis morgen gesperrt. Die A30 Bad Oeynhausen-Osnabrück ist zwischen Melle Ost und West wegen Brückenbauarbeiten bis morgen in beiden Richtungen gesperrt. Die A37 Hannover-Messe Richtung Burgdorf ist zwischen Kreuz Buchholz und Kreuz Hannover-Kirchhorst wegen einer Nachtbaustelle noch bis ca. 5 Uhr gesperrt. Und die A516 Richtung Oberhausen ist zwischen Oberhausen-Sterkrade und Oberhausen-Eisenheim nach einem Unfall nach wie vor gesperrt. Allen unterwegs eine gute und hoffentlich auch entspannte Fahrt.
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James Blunt hier in der ARD Nacht. Und jetzt klein, aber oho, Susi Quattro ist an der Reihe. Ja, da gibt es ja wohl keinen Zweifel. Ihre Berufung ist die Bühne, die Musik, von der sie ja auch schon seit Kindertagen begeistert ist. Es soll ein Auftritt von Elvis Presley gewesen sein, wo sie gesagt hat, hey, das will ich auch. Und damals war sie 5 Jahre jung und schon mit 8 stand sie ja dann zum ersten Mal auf der Bühne, gemeinsam mit ihrem Vater, der auch in einer Band spielte. Immer noch begeistert von der Musik nahm sie klassischen Klavierunterricht und Gitarre spielen hat sie sich dann selbst beigebracht und damit rockt sie ja heute noch die Bühne. Hier ist sie, Susi Quattro. Die

gleich 2:10. Tja, bis zu den Nachrichten noch Tears for Fears, Erasure und zuvor noch ein Motivationssong von 2014. Ja, da war doch noch was. Genau, 2014, da sah die Fußballwelt für uns noch anders aus. Da ist unsere Nationalelf mit der Siegertrophäe heimgekommen und passend hatte ja da in dem Jahr auch Andreas Burani eine Single vorgestellt, die von der ARD zur Berichterstattung auch verwendet wurde. Und das, da passte einfach alles. Die Menschen fühlten sich mitgerissen und die Siege unserer Mannschaft, ja, die gaben auch dem Song eine gewisse Dominanz. Schließlich wurde der Song ja dann auch die meistverkaufte Single des Jahres und für Andreas Burani selbst auch der größte Hit. Und da schauen wir nochmal auf. Das Ergebnis müsste doch jetzt rum sein. Im Spiel Norwegen gegen England, ja, das Spielende ist ran und 1:2 gewinnt England. Also England 2:1 hat das Spiel gewonnen. Glückwunsch!

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1: Um 2 Uhr mit Gabriela Kühne. Bei der Fußball-Weltmeisterschaft steht England im Halbfinale. Die Engländer gewannen ihr Viertelfinale gegen Norwegen mit 2:1 nach Verlängerung.